Und es wird gepredigt werden, das Evangelium vom Reich in der ganzen Welt zu einem Zeugnis über alle Völker, und dann wird das Ende kommen.

0: Hey Bastian, gibst du mir mal eben die Säge rüber?
1: Ja, sofort, hier hast du sie.
2: Guck mal, Renny, ist das schon einigermaßen gerade?
1: Nee, das muss rechts noch ein bisschen höher. Ja, so. Warte, ich halt das Ding, dann kannst du die Nägel reinhauen.
3: Benny holt aus und schlägt das neue Brett treffsicher an seine Stelle. Er und seine Freunde, Timo, Bastian und Marc, haben im Sommer eine neue Bande gegründet. Die Roten Milane. Und natürlich haben sie sich auch ein bandeneigenes Hauptquartier gebaut. Ein verborgenes Baumhaus, tief im Wald, hoch in den Ästen einer alten Eiche. Das war eine tüchtige Portion Arbeit und hat 3 Wochen der Sommerferien verschlungen. Jetzt, im Spätherbst, werden die Tage kürzer. Und Benny, der Anführer, hat noch einmal alle zusammengetrommelt, um die Hütte für den Winter einzumotten, also winterfest zu machen.
1: Wunderbar, herrlich, ganz herrlich. Genauso habe ich mir es vorgestellt. Es ist doch immer wieder schön, unseren Chef fröhlich zu machen, oder Leute?
4: Jetzt müssen wir uns nur noch an das Dach ranmachen. Die Teerpappe liegt schon hinten auf dem Balkon.
0: Von meinem Vater. Die beiden Rollen sind vom Hühnerstall übrig geblieben. Benny, hast du die Dachpappennägel?
1: Dachpappennägel? Ups, die habe ich ja total vergessen. Die wollte ich auf dem Hinweg besorgen. Ach Mann, passt auf. Ich renne noch mal eben los und ihr schneidet schon mal die Pappe passend ab. Kommst du mit, Marc?
4: Klar, lass uns am besten zu Henkels Eisenwaren laufen. Hast du Geld dabei?
1: Jo, hab ich. Dann aber Beeilung. Bis gleich, ihr beiden. Wir sind gleich wieder da.
0: Ja, mach das. In spätestens 2 Stunden ist es dunkel. Und pass auf, dass euch beim Runtersteigen keiner beobachtet. Die Bude soll unser Geheimnis bleiben.
3: Schnell klettern die beiden Jungen vom Baum und rennen Richtung Waldrand zum nächsten Weg. Dieser führt an einem super tarnenden Maisacker vorbei. Hastig laufen sie weiter und erreichen bald den Stadtrand. Hier stehen die etwas besseren Häuser von Winkelstedt. Die Villen der Reichen mit ihren riesigen, umzäunten Gärten.
1: Oh Mann, ob wir das noch schaffen? Es ist schon fast 4:30.
4: Das ist doch der Garten vom fiesen Meier, oder?
1: Korrekt. Ich will nicht wissen, wie viele meiner Fußballer sein riesiger Hund im letzten Jahr an seinem Zwinger behalten hat. Weißt du noch, als Timo klingelte, um einen Ball wieder zu holen? Der wurde hochkant vom alten Meier vom Grundstück gejagt.
4: Das sah aus! Meiers Kopf war rot wie ein Basketball!
1: Wenn wir den Weg über den Bauernhof in die Stadt nehmen, ist es ein Riesenumweg. Dann schaffen wir es heute auf keinen Fall mehr. Ich glaube, uns bleibt nur eine Möglichkeit.
4: Du Verrückter, du willst doch wohl nicht über Meiers Grundstück abkürzen, ohne mich.
1: Wir haben überhaupt keine andere Chance, wenn wir das Zeug noch heute aufs Dach bekommen wollen. Also komm jetzt.
4: Das ist vollkommen verrückt. Wir werden von diesem Köter genauso durchlöchert wie unsere Fußbälle.
1: Feigling, komm jetzt. Da vor uns ein Loch in der Hecke.
0: Was mache ich hier?
3: Zielstrebig rennt Benny auf das Loch in der Hecke zu. Er äugt hindurch und sieht den großen Garten des Herrn Meier. An die 100 Obstbäume stehen auf der Wiese. Ein kleiner Kiesweg führt zum anderen Ende des Gartens an einem großen Teich vorbei. Auf der rechten Seite, etwa 1/2 Kilometer entfernt, erkennt man hinter Tannen die dunkle Villa Meier. Von dem Hund ist nichts zu sehen.
1: Los, Marc, durch die Hecke, über den Zaun und dann ab über den Kiesweg bis zum Gartentor auf der anderen Seite. Zack, zack.
4: Oh Mann, was mache ich hier bloß? Herr Jesus, bitte pass auf mich auf. Ich komme.
1: Guck mal da hinten unter dem Busch. Das ist doch mein Euro 2004 Ball. Den habe ich von meiner Tante bekommen. Sieht noch gut aus. Na, warte, den hole ich mir wieder.
4: Halt, Benny! Zu spät.
1: Wunderbar, habe ich den endlich wieder. Jetzt aber schnell weiter.
5: Benny, da hinten hat sich was bewegt. Hinter der Hollywood-Schaukel beim Haus.
1: Stimmt, schon wieder. Marc, lauf!
4: Los, Benny, Tempo, beeil dich!
1: Da hinten ist das Tor!
3: Das muss man Marc nicht zweimal sagen. Beide sprinten durch das Tor und schlagen es hinter sich zu. Meiers Hund ist zum Glück noch ein gutes Stück hinter ihnen. Trotzdem laufen sie weiter und weiter. Sie machen erst Halt, als sie vor Henkels Eisenwarenladen stehen.
5: Da haben wir mal wieder richtig Glück gehabt, wenn der uns in die Finger bekommen hätte.
1: Du meinst in die Pfoten? Blöder Köter, hast du eigentlich das Tor wieder zugemacht?
4: Das Tor? Hab ich hinter mir zugeschlagen, oder?
1: Hoffentlich ist es auch wirklich zu. Ich habe nämlich wenig Lust, diesem Vieh auf offener Straße zu begegnen.
4: Ich auch nicht, beim besten Willen nicht. Komm, lass uns schnell die Nägel besorgen und dann zurück zum Baumhaus.
3: Marc hatte richtig vermutet. Er hatte das Tor beim Verlassen des Meierschen Gartens tatsächlich hinter sich zugeworfen. Allerdings war das alte Tor nicht in das verrostete Schloss gefallen, sondern mit einem Ruck zurückgeschnellt und dann mit einem ächzenden Knarren langsam aufgegangen. Doch davon hatten die Jungen nichts mitbekommen. Meyers Hund hatte derweil das offene Tor genutzt, um seinem tristen Wachhunddasein eine Abwechslung zu bescheren. Schnuppernd kam er aus dem heimischen Garten Richtung Straße gelaufen. Mit hängender Schnauze begann er, eine frische Fährte aufzunehmen.
6: So, ihr beiden, das sind dann 2 Pack Dachpappstifte. Macht genau 5,50 Euro.
1: Die habe ich sogar passend. Hier, bitte. Schönen Tag noch.
4: Auf Wiedersehen. Jetzt aber schnell. Wir müssen uns echt beeilen.
3: Hastig laufen die beiden Jungen Richtung Wald. Auf ihrem Rückweg werden sie nicht mehr über Meyers Grundstück laufen. Da sind sich beide sicher. Den Umweg wollen sie durch einen Dauerlauf ausgleichen. Zielstrebig joggen sie durch die schmalen Gassen. Die beiden Nägelpakete rasseln im Laufrhythmus. Als sie um eine Ecke biegen, bleiben sie wie angewurzelt stehen. Meyers Hund kommt geradewegs auf sie zu.
1: Marc, guck mal, wer da ist. Schnell weg, lauf!
4: Wieder dieses Viech. Oh nein, er hat uns gesehen.
1: Bloß weg, komm schon.
4: Aber wohin? Hier ist nirgends ein Baum oder eine Mauer zum Draufklettern.
1: Da, hinter dem Parkplatz, die Telefonzelle.
3: Gerade noch rechtzeitig erreichen die beiden Jungen das kleine Telefonhäuschen an der Straßenecke. Mit gebleckten Zähnen wirft sich Meyers Hund gegen die Scheibe und bellt die Jungs heiser an. Marc und Benny halten sie mit aller Kraft zu. Glücklicherweise bleibt sie zu. Das Glas beschlägt vom Atem des Hundes. Trotzdem sehen sie sein blitzendes Gebiss. Jetzt sitzen sie in der Patsche. Kein Mensch ist auf der Straße zu sehen. Und wer würde sich auch hertrauen, um ihnen zu helfen? Was ist zu tun?
1: Oh Mann, das war Rettung in letzter Sekunde.
4: Rettung? Und wie kommen wir da raus? Dieser Köter wird nicht locker lassen. Vielleicht können wir die Dachpappennägel an ihn verfüttern, bis er erstickt.
1: Quatsch, lass bloß die Tür zu.
3: Tja, die Telefonzelle ist für die beiden tatsächlich zu einer Zelle geworden. Was sollten sie nur tun?
1: Mir fällt da gerade ein Vers ein, den mir Pitt im Sommer erzählt hat.
4: Und der wäre? Steht was von Telefonzellen mit Kläffern davor in der Bibel oder was?
1: Fast. Es ging ums Beten, dass wir Menschen Gott alle unsere Sorgen sagen können und er uns hört.
4: Und willst du jetzt beten und dann auf einen Engel warten, der uns hier rausholt?
1: Meinetwegen gerne. Ich glaube, dass Gott Gebete hört und hilft. Aber eigentlich wollte ich auf etwas anderes hinaus. Den Vers aus der Bibel hatte ich mir damals noch rausgeschrieben und in mein Portemonnaie gesteckt. Hier ist er. Ruf mich an am Tag der Not und ich will dich erretten und du wirst mich verherrlichen. Psalm 50, Vers 15.
4: Ah, du meinst, wir sollen jemand anrufen, damit er den Hund verscheucht und uns hier rausholt.
1: Mann, warum bin ich nicht auf die Idee gekommen? Und weil unsere Eltern beide noch arbeiten, rufen wir jetzt einfach Pitt an. Die Nummer kenne ich auswendig. Aber erst rufen wir noch Gott an, dass Pitt sofort rangeht. Lieber Gott, bitte schick Pitt bald hierher. Amen.
7: Diesel, Doppeldeckerflüge. Diesel am Apparat.
1: Pitt, du musst uns helfen.
3: Pitt und sein Freund Etienne machen sich natürlich sofort auf den Weg. Als die beiden nach unendlichen 10 Minuten ankommen, lässt Meyers Hund sofort von der Telefonzelle ab. Kläffend stürzt er sich auf Pitt. Doch Etienne hält ihm ein paar kalte Frikadellen hin. Sofort schnappt er gierig nach den Leckerbissen. Dabei lässt er sich sogar von Etienne streicheln. In diesem Moment huschen Marc und Benny aus der Telefonzelle und steigen vorsichtshalber in Etiennes Auto. Nachdem Pitt den Hund zu seinem Herrchen zurückgebracht hat, warten Benny und Marc noch immer bibbernd in dem alten Käfer.
1: Pitt, vielen Dank, dass du mit dem Auto kamst.
4: Ja, wirklich. Wir haben ziemliche Angst gehabt.
8: Das könnte ich mir vorstellen, bei einem solchen Viech.
9: Umso besser, dass ihr uns schnell angerufen habt.
1: Irgendwie hatte ich mich an diesen Vers erinnert, den du mir im Sommer gegeben hattest. Diesen Ruf mich an in der Notvers.
9: Ah ja, genau. Das ist ein Vers von David.
4: Von David? David Schlotthoff? Der ist bei uns in der Klasse.
9: Der David, den ich meine, war ein Hirte und dann König von Israel. David erlebte auch viel Spannendes. Einmal zum Beispiel wollte sich beim Schafhüten ein Löwe auf ihn stürzen.
8: War da auch eine Telefonzelle in der Nähe? Hoffentlich noch.
9: Natürlich nicht, aber Gottes Notrufnummer funktionierte auch da. Lest es doch mal heute Abend in 1. Samuel 17, Vers 34 nach. Ihm stießen noch viele andere Dinge zu. Doch in all diesen Gefahren lernte er eins. Gott hört, wenn man ihn anruft. Und David komponierte jedes Mal danach seinem Gott ein Dankeslied, einen Psalm.
1: Danke, Pitt, dass du sofort gekommen bist.
8: Und wer dankt Micha, dass er immerhin alle meine Frikadelle für die Abendbrot.
4: Tien, du warst echt klasse. Danke. Möchtest du dafür Dachpappennägel?
8: Menon. Mein Papa hat mir immer verboten, an die Nägel zu kauen.
9: Aber habt ihr euch denn auch schon bei Gott bedankt?
4: Bei Gott? Der hat doch gar nichts damit zu tun. Oder ist der etwa gekommen? Mein Vater sagt immer, dass es keinen Gott gibt.
9: Und ob? Etienne und ich hörten das Telefon nur, weil wir gerade in der Minute ein Ersatzteil in der Werkstatt suchten. Warte, Marc, hier habe ich eine Bibel im Handschuhfach. Die kannst du haben. Hier vorne, im Buch Samuel, steht ganz viel über David drin. Diesem König, von dem ich dir gerade viel erzählt habe. Ich lege dir dieses Kaugummipapier als Lesezeichen hinein. Und genau in der Mitte der Bibel findest du Psalm 50. Ich bin ganz fest davon überzeugt, dass es Gott gibt. Und wenn du die Bibel liest, wirst du ihn kennenlernen.
4: Vielen Dank.
1: Oh nein, wir haben die anderen vollkommen vergessen. Die warten schon seit einer Stunde auf ihre Nägel.
3: Marc und Benny springen auf und bedanken sich noch einmal bei ihren beiden Rettern und stürmen dann in den Wald. Ja, wir Menschen sind sehr vergesslich. Besonders wenn es um Dankbarkeit geht. Aber weißt du, was die Jungs an diesem Abend im Baumhaus gemacht haben? Du wirst es nicht glauben. Sie haben ihren ersten Psalm geschrieben. Den roten Milane-Meyer-Hund-Psalm. Aber hör doch mal selbst.
10: Wir singen jetzt ein neues Lied, wir singen jetzt ein neues Lied. Von Meyers und dem Störenfried, von Meyers und dem Störenfried. Er war uns gestern hinterher und ließ uns keine Bälle mehr.
1: Da rannten wir dann auf der Stelle,
10: in einer Rettungstelezelle.
1: Etienne und Pitt, die waren helle,
10: befreiten uns per Frikadelle.
1: Es macht einen Riesenunterschied,
10: wenn man mit Sorgen zu Gott flieht.
1: Er rettet jeden, der ihn ruft,
10: sogar den allergrößten Schuft.
1: Dann rückt dir jemand auf die Pelle
10: und klaut dir deine besten Bälle.
1: Dann rufe nicht nur in der Not,
10: so schnell du kannst zu deinem Gott.
1: Er rettet dich auf alle Fälle,
10: nicht nur aus einer Telezelle.
3: Im Psalm 50, Vers 15, da steht der Bibelvers. Rufe mich an am Tag der Not, ich will dich erretten und du wirst mich verherrlichen. Ja, den Bibelvers werden die roten Milane nicht so schnell vergessen.
11: Hallo Theo, lieber Freund, du musst mir wieder was erklären. Was heißt denn, das ist mir durch die Lappen gegangen?
12: Dach Etienne, du weißt doch, was ein Lappen ist, oder?
11: Na logisch. In meiner Werkstatt, ich habe viele Lappen für wegzuwischen, altes Öl.
12: Genau, aber die Lappen sind nicht gemeint. Das ist eine sehr alte Redensart. Sie stammt aus der Jägersprache. Wenn sich früher meine Vorfahren von Stolzenstein zur Treibjagd verabredeten, machten sie vorher einen Engpass aus, wo sie das Wild hintreiben wollten. Zum Beispiel eine Schlucht oder einen Hinterhalt. Damit ihnen dort kein Tier entwischen, also entkommen konnte, hängen sie große bunte Leintücher zwischen die Bäume. Wie ein Zaun. Auf der Flucht scheuten die Tiere vor diesen bunten Lappen zurück und liefen den Jäger geradewegs vor die Flinte. Aber manchmal durchbrachen sie auch in Todesangst die Absperrung, aus dem Mut der Verzweiflung, und gingen so durch die Lappen.
11: Ah, comprends, ich verstehe. Durch die Lappen gehen. D'accord, das ist mir jetzt klar geworden. Das heißt, im letzten Moment davon kommen, durch eine Lücke schlüpfen. Durch die Lappen gehen. Das ist ein sehr lustiges Sprichwort.
12: Für die Jäger war das ärgerlich, für die Tiere war das die Rettung. Weißt du, Etienne, der Teufel hängt auch viele bunte Tücher auf, um uns Menschen von dem Retten im Ausweg fernzuhalten, von dem Herrn Jesus. Der Teufel will uns ins Verderben locken und dazu benutzt er viele bunte Tücher, Bilder, Filme, Comics und Reklame, die uns ablenken sollen.
11: C'est vrai, und das stimmt. Man weiß manchmal gar nicht mehr, wo einem der Kopf steht. Dankeschön.
12: Gern, mach's gut, alter Doppeldecker-Doktor. Lass dich nicht von dem Wichtigsten ablenken.

Du bist das Licht, durch das ich sehe. Du bist der Weg, auf dem ich gehe. Du bist die Wahrheit, die mich kennt, die mich bei meinem Namen nennt. Du bist das Wort, das zu mir spricht, damit mein Leben nicht zerbricht. Du bist die Liebe, die ich spür. Ich trete ein, du bist die Tür. O Jesus Christus, Gottes Sohn, du trugst den Spott und auch den Hohn. Du kamst für uns auf diese Welt, du hast bezahlt das Lösegeld. Wir sind befreit von aller Schuld, du hast auch heute mit uns Geduld. Du unser Herr und unser Gott, wir wollen niemals von dir fort. Du unser Heiland, unser Glück, oh komm doch bald zu uns zurück. Du nimmst uns mit vor Gottes Thron, denn wir sind deiner Liebe Lohn. Amen.

0: Prinzessin sein, dann lass Jesus in dein Herz hinein und fange an, Gott hoch zu preisen. Dann wirst du ein Kind Gottes heißen.
1: König, so wird unser Gott genannt. Und damit liegt es auf der Hand, dass all die Mädchen, die sein Kind, somit Prinzessinnen noch sind. Doch musst du dann auch danach streben, so wie eine Prinzessin ja zu leben, zu meiden Sünden, Schmutz und solcherlei, denn dieses schickt sich nicht dabei.
2: Ja, unser Gott ist Herr der Herren. Ihn soll die ganze Welt verehren. Er schenkt uns wunderbare Gaben und möchte uns als Kinder haben. Ist das nicht wunderbar und fein, ein richtiges Königskind zu sein? Drum danke Gott und freue dich,

und bearbeitet und verändert uns Gott? Gut, dass du fragst. Jesus ist das Original Gottes. Er ist das Modell, der Prototyp, nachdem sich alles ausrichten muss. Er ist Gottes Verkörperung. Er ist das Ebenbild Gottes, nicht der Mensch, sondern Jesus ist das Ebenbild Gottes. Obwohl er Gott gleich war, hat er Gott nicht als Raub genommen, Gott gleich zu sein. Er ist das Ideal Gottes. Und deshalb, wenn Menschen kommen, ich konnte mein Ideal nicht verwirklichen. Vergiss es, der hat gar keins gehabt. Und höchstens Jesus war sein Ideal. Ich will streben nach dem Leben, bis dass ich es gewinne. Das ist christliches Leben. Den Willen Gottes tun. In der Norm Gottes hineinpassen. Weißt du, wie Deutsch ist, wir sind alle so genormt. Wir haben für alles eine Norm. DIN-Norm. Verstehst du, alles Norm. Und Gott hat auch eine DIN-Norm. Dort ist Jesus Christus. Jesus Christus. Jesus, das ist der Mensch. Und Christus ist nur ein Titel. Weil Leute reden Christus, Christus, Christus, das ist nur ein Titel. Genauso wie Doktor, Doktor, Doktor. Professor, Professor, Professor, ist nur ein Titel. Christus ist nur ein Titel. Messias. Das kann jeder sagen, ich bin ein Messias, ich bin Christus. Einen Titel bekommt man, wenn man eine Schule besucht hat und einen Abschluss gemacht hat, eine Prüfung bestanden hat. Da kriegt man einen Titel. Und das ist nur eine Bezeichnung, Christus. Christus, Christen sollten wie Christus werden. Und erst in Antiochien, in der Apostelgeschichte, wenn du das liest, erst in Antiochien wurden die Jünger Christen genannt. Zuerst waren sie nur Jünger, die waren bei Jesus in der Schule. Titel. So wie wenn du irgendwo stehst im Museum und da ist ein Titel, was das ist. Der junge David oder was sonst noch. Titel beschreibt das Etikett, was das ist. Aber es ist noch lange nicht gesagt, was es drin ist. Titel, Christus. Du nennst dich Christ, ist auch Christus in dir, in deinem Leben? Das ist die große Frage. Oder bist du ein Heuchler? Du sprichst wie die Schriftgelehrten, wie die Pharisäer. Ich bin Christ. Schimpf dich nicht als Christ, wenn du das nicht bist. Verstehst du? Ich bin Christ. In Antiochien wurden sie Christen genannt, weil sie so lebten wie Christus, so redeten wie Christus, so handelten wie Christus, so verhielten sich wie Christus. Im Guten wie im Schlechten. Sie waren wie Christus. Die wurden gekreuzigt, litten als Märtyrer und sie haben den Sieg gehabt, überall in dem Namen des Herrn. Die Person, die du gestern warst, bist du, wenn du Gott begegnet bist, nicht mehr dieselbe. Schon normal nicht. Da verändert sich so viel. Das, was du gestern warst, bist du nicht mehr. Sei doch ganz ehrlich. Weil du glaubst, ich bin immer noch mit der gleichen Frisur. Wir haben eine ganz dumme Angewohnheit zeitlang gehabt. Den Scheitel links und den Scheitel rechts mal. Da kommt doch jemand zu mir und sagt, Bruder, mal tut es bei Ihnen, stimmt was nicht. Ich habe gesagt, ich weiß nicht, bei mir, ich bin immer noch dasselbe. Ich habe gesagt, was stimmt heute bei mir nicht? Dann, ach, jetzt weiß ich, der Scheitel war auf der anderen Seite. Verstehst? Warum? Ich wollte nur Friseur sparen. Das war alles. Ja, wir wachsen und wir reifen. Wir sind nicht mehr dieselben, Brüder und Schwestern. Wir werden älter. Schon von einem Tag auf den anderen. Wir werden älter. Und das ist schon die natürliche Ordnung. Weißt du, das ist das ganz Natürliche. Du wirst jeden Tag älter. Jeden Tag schwächer.

0: Glaub doch nicht, dass du jeden Tag stärker wirst. Du kannst doch so viel Vitamine und Mineralien schlucken und so viel Fitness mitmachen. Weißt du, die Dinge, die sind da. Das verändert dein Leben. Du bist jeden Tag anders. Wir müssen lediglich diese Dinge nur mit Gelassenheit akzeptieren. Im Spiegel gucken. Oh, ich bin schon älter geworden jetzt. Nein, bin nicht mehr so schön wie damals. Und so hübsch und so nett. Ich bin älter. Bin ein bisschen lackierter. Ein bisschen verbrannter. Ein bisschen enttäuschter, frustrierter. Das gehört dazu. Nicht nur, ah ja, wunderbar, ich bin gereifter. Ich lasse mich nicht so schnell aus der Fassung bringen. Weißt du, alte Hasen, die rennen nicht über die Straße, die gucken nach links und nach rechts. Aber die Jungen, die springen und werden überfahren. Alte Hasen, wir müssen einfach gelassen sein. Wer diese natürliche Ordnung nicht akzeptiert, der wird irre, der wird verrückt. Der verblödet mit der Zeit. Ja, bei mir, der Herr, er macht alles neu. Nein, er macht nicht alles neu. Du wirst jeden Tag erneuert. Du wirst jeden Tag verändert in das Ebenbild des Sohnes Gottes. Du wirst jeden Tag so und so umgeformt. Wer das nicht akzeptiert, diese göttliche Ordnung, der wird geistig umnachtet. Plötzlich brennt er blind. Halleluja, der Herr ist mit. Der Teufel läuft mit ihm mit. Und er hat es nicht gemerkt. In aller Liebe, ich möchte nur warnen, Leute, lasst uns erneuern von Tag zu Tag. Wer diese natürliche Ordnung, und ich spreche noch nicht von geistlichen Dingen, von ganz natürlichen, das geht nicht mehr so schnell. Ja, das Leben geht an einem vorbei. Das Leben kennt keinen Rückwärtsgang. Ob du es glaubst oder nicht. Das Leben hat keinen Rückwärtsgang. Man wird krank, kränklicher, am kränksten und dann stirbt man. Das ist erlaubt der Linke. Auch Christen. Ich werde nie vergessen, und viele Christen gehen auch nicht zum Arzt, wenn sie krank sind. Ich habe in Stuttgart jemanden in der Gemeinde gehabt, weißt du, einen Kriminaloberinspektor sogar, einen ganz gebildeten Menschen, der sogar andere Menschen unter sich hatte. So, und der war gläubig, fanatisch natürlich. Wenn du dich nicht in der Veränderung einfügst, wirst du fanatisch und verrückt. Und ich gehe nicht zum Arzt, der Herr ist mein Arzt. Und er hat Blutvergiftung gehabt. Ich habe gesagt, Bruder, geh zum Arzt, man kann noch helfen. Ich weiß noch, als Werner Heukelbach, der mich zum Glauben geführt hat, der hat auch Blutvergiftung gehabt. Sein Blut wurde ausgepumpt und kam frisches Blut rein. Nein, der Herr ist mein Arzt, Bruder, aber du hast keinen Glauben. Was ist passiert? 3 Wochen später war er tot. Ja? Wir sollen vernünftig sein, vernünftig leben. Man wird krank und dann wird man unbrauchbar. In deiner Erde, was machst du da groß? Kannst du das Gras von unten wachsen sehen? Höre auf, nach dem Warum zu fragen. Warum musste ich sterben? Warum musste der sterben? Warum? Frag dich. Warum? Du fragst dich jedes Mal. Warum musste er mich verlassen? Warum hat er sich von mir getrennt? Warum bin ich da durchgefallen? Warum bin ich gefeuert worden von der Firma? Warum, warum? Frag nicht warum. Diese Fragerei wird nichts bei dir lösen. Frag nicht. Diese Fragerei wird auch nichts verändern. Selbst wenn du die Antwort hättest und ja, bekommen würdest, das würde auch nicht viel dabei bei dir zustande bringen. Wahrscheinlich wirst du dich dabei nicht einmal besser fühlen. Jetzt weiß ich, warum das ist. Ja, was ist es, wenn du weißt, warum dein Knie nicht mehr funktioniert oder kein Geld in der Kasse ist? Das erzeugt womöglich noch mehr Probleme, noch größere Probleme, wenn du dann herausfindest, warum das nicht mehr so funktioniert. Vielleicht wirst du niemals erfahren auch, warum das alles so ist. Und selbst wenn du es tust, ändere das nicht an deinem normalen Lauf der Dinge. Das Leben geht weiter. Das Leben fragt dich nicht. Du musst sagen, was ist mein Ziel? Wofür lebe ich denn? Mein Leben hat andere Ziele. Weißt du, du musst nicht immer fragen, und immer dich vor Gott beschuldigen, das Leben ist nicht fair. Nein, mach aus dem Leben etwas. Aus den paar Minuten, wo du zu leben hast. Dein Leben hat nach dem Verlust, nach dem Tod, nach dem Unfall oder sonst was, ja keinen Sinn mehr. Nein, gib deinem Leben einen Sinn nach der Krankheit. Nach der Entlassung. Ach ja, jetzt gehe ich an eine andere Firma. Und wenn nicht, dann, ja, ich werde schon irgendwas finden. Weißt du, so viele Menschen geben sich auf, weil sie nicht mehr weitermachen. Ich habe in Heilbronn einen Bruder gehabt, vor 30 Jahren. Was muss heute los sein, weiß ich gar nicht. Heute, der hat 150 Bewerbungen geschrieben und meistens hat er gar keine Antwort zurückbekommen. Und irgendwo hat er sich aufgegeben, hat er gesagt, ich mache jetzt etwas anderes. Und dann ist er auf die Bibelschule gegangen, hat Wort Gottes studiert. Und das, was er gelernt hat, was er gekonnt hat, das hat er in die Mission nachher eingesetzt. Draußen in Nepal, da unten. Verstehst du? Da hat er das eingesetzt. Er sagt, wenn die mich hier nicht brauchen, dann gehe ich ins Ausland. Weißt? Aber so viele Leute sagen, ich lege mich fest, ich bleibe hier in Deutschland, ich bin ein Deutscher und ich bleibe ein Deutscher. Ja. Aber vielleicht will der liebe Gott dich irgendwo in Afrika haben oder in Asien oder sonst noch. Leg dich nicht so fest, verändere dich. Ich komme nachher auf einen Punkt. Gib du deinem Leben einen Sinn. Ich muss nicht hier einfach diese unpraktischen Gedanken, weißt, die wollen mich nicht, die brauchen mich nicht. Für was habe ich studiert? Für was habe ich diese ganzen Diplomas? Ich kann arbeiten. Und der ist bis heute, und das sind schon 30 Jahre bald her. Du wirst dich früher oder später an deine Veränderung gewöhnen, wenn du dich veränderst. Plötzlich fühlt sich so wohl. Und er hat in Nepal angefangen, er hat geheiratet noch inzwischen, und seine Frau war Mathematiklehrerin. Und die haben dann in Nepal, weil ja buddhistisches Land ist und so weiter, darf man nicht missionieren, aber die haben im Hauskreis oder in der Wohnung Hauskreis gemacht. Und die Frau hat Englischunterricht gegeben den Leuten dort. Und so haben sie dann über die Bibel geredet und als Textbuch hat sie die Bibel genommen, so hat sie mir erzählt mal. Weißt, wir können unser Leben sinnvoll einsetzen. Wenn nicht so, dann so. Und du wirst dich gewöhnen und wirst mit diesen Gedanken anfreunden und sagen, ja, das ist okay, das war der Weg, wie Gott mich führte. Wir sollen realistische Gedanken haben. Und das ist das Leben. Und lass die Dinge los, die dir nichts gebracht haben, nichts bringen, nicht fördern. Das Leben geht weiter. Schau die Natur an. Das wächst weiter, das entwickelt sich weiter. Die Natur kennt kein Zurück. Nur der Tod ist zurück. Die Natur kennt kein Zurück. Wir sind für die Ewigkeit bestimmt. Wir sind für die Zukunft bestimmt, Brüder und Schwestern. Die Vergangenheit gehört dir nicht mehr. Was? Zurück. Weißt du, wenn der liebe Gott wollte, dass du zurückschaust, hätte er dir hinten auch noch zwei Augen gegeben. Oder wenigstens einen Rückspiegel. Nix. Ich sage das immer wieder. In Italien habe ich Autofahren gelernt. Ich habe mich immer gewundert, warum haben die Deutschen ständig Unfall. Die sind immer ständig im Unfall verwickelt. Irgendwo, irgendwie im Unfall verwickelt. Bis ich einen Taxifahrer frage, sag mal, wie fahrt die Italiener, dass ihr keine Unfälle macht? Dann sagen sie, wir gucken nur geradeaus. Links, rechts und hinten interessiert uns nicht. Da musst du selber aufpassen. Und wenn du leben willst, hör mir gut zu, schau nach vorne. Gott ist immer Ist-Zustand. Ich bin der Daseinende Gott, hat er immer gesagt. Deshalb, darum beginne deine Gegenwart so aufzubauen, dass du Prioritäten in deinem Leben setzt. Lukas Kapitel 12, Vers 31. Trachte zuerst nach dem Reich Gottes und nach seiner Gerechtigkeit. Und dann werden alle diese Dinge, die du brauchst, die du wünschst und nötig hast, die werden hinzugefügt werden. So heißt es in meiner Übersetzung. Trachte zuerst nach all diesen Dingen, nach dem Reich Gottes. Und dann wirst du das bekommen, was du brauchst, was du dir wünschst, was du bedarfst, was du gerne hättest, was du dir erträumst. Befiehl dem Herrn deine Wege und hoffe auf ihn. Und er wird dir geben, was dein Herz sich wünscht. Diese Dinge werden hinzugefügt. Wenn bei dir das Reich Gottes an erster Stelle steht, und deshalb du solltest zuerst mal Prioritäten in deinem Leben setzen, wenn das Reich Gottes an erster Stelle steht, dann ist dir die Versorgung Gottes gesichert. Dann ist die Versorgung Gottes gesichert, dann bekommst du, was du brauchst, dann werden deine Herzenswünsche perfekt erfüllt und Gott wird dich vor Fehlgriffe bewahren. Auch wenn du was falsch machst, wird es ausbügeln. Das macht der liebe Gott. Trachte zuerst nach dem Reich Gottes und er erlaubt, dass du Fehler machst. Setze das Reich Gottes an erste Stelle und dann wird dir alles Übrige dazugegeben. Also nachgeworfen. Zufallen heißt es. In Deutschland gibt es ja die Reichsbürger. Hast du vielleicht gehört, dass sie sich was einbilden, die gehören auch zum Deutschen Reich und weißt du, politisch ein bisschen blem blem. Aber was ich sagen will, dein Bürgerrecht, das du hast, das ist im Himmel. Halleluja. Du musst nicht Reichsbürger, deutscher Bürger oder amerikanischer Bürger oder sowjetischer Bürger sein oder russischer Bürger sein. Nein, unser Bürgerrecht ist im Himmel. Gott ist der Geber, der dir alles gibt, was er dir versprochen hat. Das wird kommen, das wird passieren. Das mag vielleicht dir naiv klingen und sagen, dass das ist komisch, kindisch und einfach, aber Gott kann nicht lügen. Das ist, was Gott nicht kann. Gott ist nicht wie die 200, die dich tagtäglich belügen und anschwindeln. Weißt du, er ordnet deine Schritte. Das ist, wie Gott einen verändert, Stück für Stück. Selbst wenn ich fast falsch mache und so weiter, Dinge verdrehe oder falsch verstehe und so weiter, oder Dinge unsachgemäß behandle, er macht es wieder gut. Das ist der Herr Jesus. Denk an diesen Markus, plötzlich petscht er das Ohr dran und sagt, komm, Petrus, du hast nicht aufgepasst wieder. Hast über die Stränge gehauen. Gott lässt dich nicht fallen. Er gibt dich nicht auf. Und er macht wieder alles gut in deinem Leben. Er öffnet die Türen. Und so ist, wie Gott arbeitet. Und plötzlich unglaubliche Sachen passieren in deinem Leben, dass du sagst, ich kann es nicht fassen. Es ist wie im Schlaraffenland. Es passiert so alles automatisch. Der Wille Gottes geschieht. Du musst den Willen Gottes nicht tun. Du musst nur bereit sein. Herr, dein Wille geschehe. Hör's gut zu. Ein Amerikaner verkaufte Käse auf den Straßen von Chicago. Da habe ich eine Geschichte gelesen. Ob es wahr ist, weiß ich nicht, aber ich glaube, dass es wahr ist. Und so weiter. Und dann ist er gescheitert wieder. Hat das nichts gebracht, dieses Käse da, so Sandwich-Mensch, da durch die Straßen zu laufen. Eines Tages kam ein christlicher Freund vorbei. Und dann fragte dieser christliche Freund diesen Verkäufer, Käseverkäufer, ja, wie steht Gott bei dir? Welchen Rang hat Gott in deinem Leben? Welchen Platz hat Gott in deinem Leben? Und so weiter. Und welchen Platz hat Gott in deinem Geschäftsleben? Setze Gott an erster Stelle, hat dieser christliche Freund gesagt. Was du tust, und du wirst ganz andere Ergebnisse erzielen. Setz Gott an erster Stelle. Und das hat er angefangen, von Tag an. Also das anfing Gott an erster Stelle. Zuerst mal mit Gott gesprochen, den Tag mit Gott begonnen. Wenn du den Tag mit Gott beginnst, dann hast du den ganzen Tag schon in der Hand. Hast den Herrn geschaut. Und dann kannst du am Abend sagen, Gute Nacht, lieber Heiland. Und dann wieder, Guten Morgen, Heiliger Geist. So, das hat er gemacht. Und hat angefangen, Gott an die erste Stelle zu setzen, in jeder Beziehung seines Lebens. Und er hat dort in Amerika das größte Käse-Imperium der Welt aufgebaut. Verstehst du? Aber zuerst einmal muss er anfangen, als ja, Gott an erster Stelle zu setzen. Setz Gott an erster Stelle in deinem Geschäft, in deinem Gebetsleben, in deiner Familie, was es auch immer sein mag. Das Wichtigste zuerst. Das Wichtigste zuerst. Jesus sagt, sorg nicht. Ordne deine Prioritäten richtig. Und Gott wird sich um dich kümmern. Was ist das Wichtigste in deinem Leben? Wie verändert Gott einen? Wie macht er das? Wie sind die Dinge, was dir wichtig sind? Und wirklich wichtig ist, atmen, schlafen, so wie ich gestern. Ich habe gestern Gottesdienst verschlafen. Kann ich das vorstellen? Ich war so selig, so in Gott. Ich habe noch über eine Stunde Zeit gehabt, bevor ich zur Versammlung weg war. Aber da habe ich mich hingelegt und ich habe alles vergessen. Und dann wache ich auf, dann klingelt bei mir das Telefon und Winfried ruft an und sagt, Johannes, was ist los? Bist du gestorben? Was machst du? Ich habe gesagt, was ist da los eigentlich? Ich war erstaunt. Ja, aber das ist das Wichtigste. Atmen, schlafen, essen, trinken. Ja. Und den Rest, der Rest ist nur noch Routine. Verstehst du, nebenbei. Und deshalb, Gott sorgt für dich. Wie Gott unser Leben verändert, das ist meine Frage. Zuerst mal, setz Gott an erster Stelle deine Finanzen. Gib den Zehnten, Malachi Kapitel 3, studieren das. Weißt du, viele Christen sind Diebe, weil sie Gott bestehlen. Das, was dem Herrn gehört, geben sie nicht Gott. Und durch diese Predigten hier möchte ich nur ermutigen, gib Gott das, was Gott gehört, und er wird dir das tägliche Brot geben. Und zwar für jeden Tag, wie du es brauchst. Nicht für morgen und übermorgen, sondern täglich. Das, was du Gott gibst, das bekommst du als Feedback zurück, als Gottes Segen. Ich denke nur an diese Aussätzigen, der eine hat Gott gedankt. Gott gibt dir. Und du bist gesegnet. Fang an, den Zehnten zu geben. Du musst es nicht. Zehnte ist eine freiwillige Sache. Keiner wird gezwungen. Du musst. Nein. Wenn du es musst, dann ist es Zwang. Gott gibt dir. Wenn du gibst, das, was du hast, ergibt dir mehr Wissen, mehr Reife, mehr Wachstum, mehr Stärke. Fang an zu geben. Danke Gott. Fang an, Gott zu danken. Das ist so das erste zuerst mal in deinem Leben. Schau nach vorne. Und denk nicht so viel an deine Rückschläge und dein Versagen. Gott sagt, schau nach vorne. Nicht nach diesen Blechschern und diese Kratzer oder diese Karambolagen. Zurückschauen ist ein Fluch. In aller Liebe. Lots Frau. Gott hat gesagt, flieht, rettet eure Seelen aus Sodom und Gomorra. Schau nicht zurück. Und was macht diese Frau? Oh, Sodom geht unter. Und sie wurde zur Salzsäule. So viele Christen sind erstarrt, weil sie zu viel zurückschauen. Ahnenforschung und was weiß ich, was sie sonst noch machen. Oder wo kommt das her? Also wenn dir was schmeckt, dann isst und so weiter. Schau zu, dass du nicht erstickst. Aber sonst genieße. Das darf man nicht, das darf man nicht. Oh, das ist von der Freibank, damals vom Götzentempel. So viele Christen sehen aus wie Vogelscheuchen am Schluss. Weil sie ständig da immer aufpassen, aufpassen, aufpassen, aufpassen. Weißt, Gott will dich verändern. Schau nach vorne. Wie beim Autofahren. Dein Dasein ist nicht sinnlos. Gott hat einen Plan, warum du hier bist, warum das passiert, was passieren sollte. Gott will dein Leben verändern. Du musst es nur erlauben und zulassen. Gott will etwas Neues in dir schaffen. Gott will dein Leben neu begründen, dir ein Fundament geben. Das Einzige, der dich wirklich verändern kann, ist Gott selbst. Alle anderen, und bitte, hör mir gut zu, alle anderen, einschließlich Pastoren, Seelsorger und so weiter, sind alles nur Stümper. Verstehst du? Der Einzige, der dich wirklich verändern kann, das ist der liebe Gott und der Heilige Geist und Jesus Christus. Wenn du ihn schaust, deshalb sagt die Bibel, lass uns wegschauen und lass uns aufsehen auf Jesus. Die Menschen sind nur Diener Gottes, Werkzeuge Gottes. Gott will dein Leben verändern. Deshalb erlaubt er so viel in deinem Leben. Er ist dieser Gärtner mit dem Winzermesser, der das wegschneidet und das wegschneidet und sagt, das kommt weg und das kommt weg. Er sagt dir, was schon alles weg muss, damit dein Leben fruchtbar und erfolgreich ist. Die ganzen Weltverbesserer höhlen dich nur aus, nehmen dich nur aus. Dein Leben braucht neue Inhalte. Das ist, was Gott gibt. Gott gibt den Heiligen Geist, die Fülle seines Geistes, seinen Segen. Finde deine Eigenpersönlichkeit. Finde dein Leben, unser Leben. Nimm dein Leben mal wichtig. Ich lebe, sagt Jesus. Und ihr sollt auch leben. Genauso wie ich lebe. Viele haben sich selbst verloren, sich selbst verirrt und sich selbst entfremdet. Sie tun nicht mehr das, was sie tun sollten. Sie werden fremd gesteuert, von wem auch immer. Und das sagst du, das ist Veränderung. Nein, du bist nur fremd gesteuert. Ich habe lange Zeit, habe sehr lange, viele Jahre Albert Schweitzer verehrt und seine Bücher gelesen, eigentlich fast alle seine Bücher gelesen. Ich glaube, ich habe noch eine ganze Menge Albert Schweitzer Bücher bei mir zu Hause. Albert Schweitzer begann seinen Lebenslauf und sein Studium als Musiker und Theologe. Er hat auf beiden Gebieten einen großen Rang errungen. Aber mit 30 war er so unglücklich. Er hat dann noch Medizin studiert, mit 30. Und wurde zum Doktor Med. Und so weiter. Und auch hier hat er keine richtige, vernünftige Arbeitsstelle bekommen und hat er sich dann nach Afrika gemeldet, nach Lambarene. Und ging nach Afrika. Und dort blieb er bis zum Rest seines Lebens in Afrika. Dort hat er tolle Missionsarbeit angefangen, sehr viel geforscht und entdeckt als Naturwissenschaftler. Albert Schweitzer. Und was macht der Albert Schweitzer so ungewöhnlich? Er hatte so einen starken Drang. Ich will schöpferisch sein. Ich will nicht nur irgendwo da Beerdigungslieder spielen und Weihnachten, Ostern da Leute in ein Konzert einladen. Nein, ich möchte schöpferisch sein. Und dein Wunsch sollte auch werden. Herr, ich will schöpferisch sein. Das, was du in mein Leben hineingelegt hast, kreativ sein. Und das hat ja natürlich jeder Mensch das in sich, wie der Albert Schweitzer. In jedem Menschen steckt ein Künstler. Aber du bist verkümmert. Wann hast du zum letzten Mal so ein Bild gemalt? Wann hast du mal Musik gemacht? Wann hast du mal ein Gedicht geschrieben? In jedem Menschen steckt ein Künstler, ein Schriftsteller. Die wichtigsten Menschen, die vergammeln, die lassen sich berieseln vom Fernseher. Gott segne den Fernseher. Ist okay, da brauchst du nicht mal im Wald gehen. Aber ist das wirklich alles? Du erlebst so viel, wenn du im Wald bist. Dann hörst du das, was der Fotograf nicht in der Kammer fangen konnte. Für die Vögel, das Rauschen des Windes. Schweitzer gestaltet sein Leben selbst. Er ließ sein Leben nicht von anderen Gestalten bestimmen. Und er weckte diese ganz neuen Gefühle. Ich möchte Arzt werden. Ich gehe nach Afrika. Und Schweitzer, Albert Schweitzer war sein Leben lang wissbegierig. Wenn du aufhörst, wissbegierig zu sein, kannst du dich beerdigen lassen. Ich mache die Beerdigung dann nachher. In aller Liebe. Nein, sei neugierig. Was habe ich noch vor mir? Was kann ich noch erleben? Nicht die Laufbahn als Musiker und nicht die Laufbahn als Theologe. Anderen Menschen helfen, Medikamente entdecken. Er wusste, hier gibt es noch mehr. Ich kann noch mehr in meinem Leben. Es reicht ihm nicht aus, mit dem sich abzugeben, was ich erreicht habe. Und das ist das große Problem. Viele Menschen geben sich mit dem zufrieden, was sie erreicht haben. Er ging weiter, vertiefte sein Wissen, erforschte und er hat etwas festgestellt. Nach 7 Jahren hat er den ersten Krebstoten in Lambarene. Und dann fragte er sich, warum ist der Mann gestorben an Krebs? Die Afrikaner kennen keinen Krebs. Und dann hat er gesagt, was ist neu in Afrika? Was ist neu in Afrika? Und dann hat er festgestellt, Konservendosen. Dieses Blei und so weiter, wie damals die Konserven bearbeitet wurden. Ja, seitdem die Konservendosen hier sind, seitdem haben wir den ersten Krebstoten. Er wollte nicht ein langweiliges Leben, sondern er wollte weitergehen. Er wollte aus seinem Leben was machen. Und sein Leben war oft in Lebensgefahr. Ja, oft. Die Tatsache ist, dass Schweizer in ein fremdes Land ging, was ganz Neues unternahm, und er war mutig. Weißt du, Gott will dein Leben verändern. Du musst mutig werden. Und Gott gab uns den Geist der Kühnheit, des Mutes und der Besonnenheit. Dass wir was Neues wagen. Die Aposteln sind in neue Länder gegangen. Die wollen es nicht, die haben es abgeschüttelt, ihren Staub, und sind weitergezogen. Wenn heute so viele Menschen Leere und Sinnlosigkeit in ihrem Leben fühlen und stöhnen, oh, mein Leben hat keinen Sinn. Ich würde dir gerne eine Watschen geben, aber das tue ich nicht. Das muss, verstehst du, aber eigentlich, wach auf, tu etwas, unternimm. Wandere aus, stöhne da nicht so. Gib deinem Leben einen Inhalt. Rechne mit Gott. Weißt du, du hast ein großes Bedürfnis in deinem Leben nach Sicherheit, alles abgesichert. Vergiss es, was ist heute sicher? Gar nichts. Aber Menschen, die wie Albert Schweitzer, sie haben Unternehmungsgeist, sie haben alles auf dem Spiel gesetzt, sie haben Tabus gebrochen. Ja, Christen müssen auch Tabus brechen. Angst, so viele haben Angst vor Risiko. Lies mal die Biografien von Schweitzer. Er hatte Ideale gehabt. Ich möchte Gott dienen, ich möchte den Menschen dienen, ich möchte den Menschen helfen. Du solltest lernen, mit deinen Zielen dich selbst zu identifizieren. Jesus, ich möchte so sein wie Jesus. Er ist das Original Gottes. Und du wirst plötzlich merken, ich gehe über meine Grenzen hinaus. Ich wachse. Jemand hat mir so ein Buch geschenkt, Vater und Sohn. So früher, wo Zeichnungen sind und Zeichnungen da drin waren, Vater und Sohn. Und der Vater hat seinen Buben, also bei seinem Geburtstag, hat er vom Baum gestellt und hat einen Nagel reingeklopft. Und damit er nächstes weiß, wie groß der ist, so und so weiter, seine Größe. Und ein Jahr später, der Nagel ist immer noch in der Wand, im Baum. Und der Junge stellt sich hin, er wollte wissen, wie groß er ist. Dann merkt er, der Baum ist gewachsen und schreit, Papa, ich schrumpfe. Verstehst du? Papa, ich schrumpfe. Der Baum ist gewachsen, aber der ist stehen geblieben. Oder er ist nicht gewachsen in diesem Jahr. Papa, ich schrumpfe. Wenn du nicht wächst, schrumpfst du. Die Welt geht weiter. Das Leben geht weiter. Das Reich Gottes geht weiter. Alles geht weiter. Weißt du, es ist neuer Frühling. Da wacht alles draußen auf. Weißt du, du musst raus aus dieser frommen Erstarrung. Gott will dich verändern. Du sollst da rauskommen und finde heraus, wie kann ich wachsen. Ich habe oft gefragt, wusste ich nicht zuerst, in Schwarzwald, da wurden Wälder abgeholzt und da haben sie immer wieder so ein paar Bäume stehen gelassen. und dann wieder neu angepflanzt. Und ich habe gedacht, warum diese Bäume sind auch hoch und auch groß und die haben sie stehen gelassen. Und dann hat mir ein Förster erzählt, wir lassen diese Bäume bewusst stehen, damit die kleinen Bäumchen hochgucken müssen, so groß könnt ihr auch werden. Lies Biografien, lies nicht nur Krimis und Märchen und sonst was, lies auch mal Biografien, wir Menschen, wo sie was geschafft haben, wo sie was gemacht haben. Das kannst du, was der konnte, kannst auch du. So will Gott dich verändern, durch Vorbilder, die schon vielleicht längst tot sind. Wer selbst nichts unternimmt, der wird auch nichts erreichen. Ich will auch so groß werden wie dieser große Baum hier in meiner Nachbarschaft. Das Wunder liegt in einem Selbst, Wachstum liegt in einem Selbst. Viele suchen ihre Lösungen bei außergewöhnlichen Leuten, einflussreichen Persönlichkeiten, aber da suchst du es vergeblich. Du suchst vergeblich. Weißt du, such in dir selbst, das Reich Gottes ist inwendig in uns. Fang an, zuerst mal Jesus in dir groß zu sehen. Oh, mit meinem Gott springe ich über die Mauern. Mit meinem Gott nehme ich den Riesen, packe ich ihn. Mit meinem Gott. Gesunde Menschen schauen auf gesunde Werte, auf die inneren Werte. Gesunde Menschen schauen auf Gesundheit, nicht auf Krankheit. Oh, der Doktor hat gesagt, ich bin unheilbar. Der sollte dich vielleicht öfters unheilbar sagen, damit du endlich mal gesund wirst. Dass du Angst bekommst, oh, jetzt werde ich bald sterben. Weißt du, zu unserem Leben gehören Durststrecken und Wüstenstrecken. Zu unserem Leben gehört Leere. All das gehört dazu. Aber Gott hat mich reingeführt und Gott führt mich auch raus aus der ganzen Situation. Und es gibt auch viele unerfüllte Perioden in unserem Leben. Das sind einfach Bewährungsproben. Prüfungen, die muss ich durchmachen. Und wir merken, ich bin auch nur ein Mensch. Und wir sollten aufhören, immer den Herrgott zu spielen. Lass uns runterkommen. Lass uns demütig sein. Und ich wünsche, weißt du, ich wünsche, dass wir wieder zu uns selbst kommen, wieder Menschen werden. Und einfach unser Leben so sehen, wie Gott unser Leben sieht. Und ich sage, die Wirklichkeit ist grausam. Wenn du die Wirklichkeit anguckst, die ist grausam. Aber wir müssen hier durch diesen Engpass, durch diese Schlucht oder was auch immer ist. Diesen Weg kann niemand mit uns gehen. Da muss ich selber durch. Weißt du, wir müssen damit fertig werden, selbst die Lösung finden durch diese Dinge. Und halt dich nicht an Klischees. Weißt du, da erzählt man vom Himmel. Nein, du solltest auch herausfinden, wie komme ich in den Himmel? Wie erreiche ich das Ziel? Wie erreiche ich das? Diese Klischees. Ich bin manchmal schockiert, wenn ich so Leute höre, was sie sich für Programme einreden, sich einbilden und so weiter. Sie suchen nach neuen Wegen. Alles, was du brauchst, ist in dir durch den Heiligen Geist hineingelegt. Du musst es nur noch freisetzen. Freisetzen. Gott will dein Leben verändern. Weißt du, du stehst vielleicht vor einem Nichts und alles auf dieser Welt hat mit einem Nichts angefangen. Nothing. Nichts. Oh, hier nichts. Aus Nichts schuf Gott Himmel und Erde. Verstehst du, das war. Ich denke noch an meine Eltern. Wir sind aus der Sowjetunion damals ausgewandert mit 2 Koffern. Wir wussten nicht, wie es hier weitergeht. 10 Personen. Wir kamen als arme Bürger hierher mit 2 Koffern. Aber ich bewundere den Mut von meinem Vater, dass er gesagt hat, wir fangen hier neu an. Und er hat ganz radikal angefangen. Er hat gesagt, wir sind jetzt in Deutschland und wir sprechen hier Deutsch. Und wir mussten alle Deutsch lernen. Ja. Der Teufel versucht uns immer wieder aufzuhalten. Das könnte nicht. Und der Teufel ist so falscher Propagandist. Was haben wir an Briefen bekommen? Und die Briefe, die wir vom Westen bekamen, die waren alle gefälscht. Durch die Geheimdienste. Kommt, ja, bleibt in Russland. Russland ist ein so großes Land und kann kaum seine Bevölkerung ernähren. Hier 80 Millionen Bürger, Deutsche, die schlagen sich tot, fressen sich gegenseitig auf. Meine Mutter hat einen Nervenzusammenbruch bekommen. Wir wollen nicht nach Deutschland. Machen wir noch rückgängig. Aber es gab kein Zurück mehr. Wir mussten. Wir haben unsere Pässe abgegeben. Und wir waren jetzt staatenlos plötzlich und wir mussten raus. Das Leben kennt keinen Rückwärtsgang. Es geht nicht zurück. Wir mussten. Und dann fahren wir von Minsk bis Brest-Litowsk. Dann kommen die Journalisten da aus Moskau von irgendeiner Tagung und die fotografieren und machen Bilder. Und was weiß ich, Polacken. Wir sind die Polacken. Aber bis wir in Westdeutschland waren oder durch die DDR durchfuhren, dass wir nicht in Polackenland stehen geblieben sind. Ja, du musst dich manchmal beschimpfen lassen. Auch das. Und wir waren tapfer. Wir haben nicht, gut, dass wir nichts verstanden haben. Das war das. Meine Eltern haben verstanden, die konnten ja Deutsch. So, wir gehen durch die Hölle, durch das antichristliche Reich. Wir gehen durch die Gottlosen hindurch. Wir gehen und wir geben uns nicht auf. Das ist, wie Gott uns verändert. Das Negative ist da. Schmeiß es über Bord. Vergiss es. Wie erreicht man etwas im Leben? Ganz kurz noch. Nur ein paar Sekunden, ein paar Augenblicke. Das Leben ist oft voll von unerfüllten Wünschen, unerreichten Zielen, unerledigten Aufgaben. Da bleibt so viel liegen, so viele verpasste Gelegenheiten. Du musst nicht alles machen. Ja, du musst nicht alles erledigen. Lass, auch wenn es liegen bleibt, jemand anders macht dann nachher weiter. Wir müssen lernen, loszulassen, abzugeben. Wie bei einem richtigen Fußballspiel. Je mehr man abgibt, verstehst du, desto schneller kann man Tore schießen. Abgeben, loslassen. Du bist schon froh, du hast schon was erreicht und denkst jetzt, oh Halleluja. Nein, gib's los und du kriegst was Neues wieder. Wirst wieder neu gebraucht, wieder neu eingesetzt. Gott verändert uns. Ganz schnell noch durch Schwierigkeiten. Wir wollen den Segen haben. Oh Herr, segne mich, segne mich, segne mich. Denk an Jakob, den Schwindler da. Der betrügt seinen blinden Vater, Lux, seinem Bruder, den Segen ab. Er will gesegnet werden. Er weiß gar nicht, was Segen ist. Die meisten Leute wissen nicht, was Segen ist. Weißt du, der hat sich den Segen jetzt ergattert. Wie auch immer. Auf krumme Tour. Und jetzt muss er zum Labern gehen. 21 Jahre. Und dort arbeitet er. Dort wird er zuerst mal selber betrogen. Morgens wacht er auf. In der Hochzeitsnacht ist die falsche Frau im Bett. Und so geht es laufend. Verstehst? Und jetzt muss er nochmal 7 Jahre für die Rahel dienen. Nochmal 7. Und jetzt für seinen Besitz und so weiter. Noch 7 Jahre. Und als Jakob zurückgeht und Esau begegnet und den wirklichen Segen Gottes bekommt. Herr, ich lass dich nicht, du segnest mich dann. Kriegt er so einen Klaps vom lieben Gott auf dem Hintern. Und plötzlich humpelt er. Das ist der Segen. Plötzlich ist er nicht mehr derselbe. Und dann sagte, als der Esau sagt, komm, ich will dich begleiten, ich will mit dir gehen, ich will dich beschützen. Dann sagte, nein, ich muss auf die kleinen Babys achten, auf die Lämmer und so weiter, auf die Mütter. Du, er ist nicht mehr der Treiber. Er ist verändert worden durch einen Klaps. Und wir kriegen alle so einen Klaps von dem lieben Gott, was es auch immer ist. Wir verdanken Jesus so viel. Verstehst du, dass er uns ans Ziel bringt, dass er an uns arbeitet? Wir verdanken Gott so viel. Römer Kapitel 5 noch ganz schnell. Wir verdanken Jesus unsere ganze Erneuerung, unsere ganze Wiederherstellung durch Angriffe, durch Verachtung, durch Kämpfe, durch Niederlagen. Wir verdanken unheimlich viel. Der Herr führt nicht nur, sei gesegnet, mein Kind. Du weißt, du wärst kein Christ geworden, wenn du diese Dinge nicht gehabt hättest. Weißt du, man lässt sich auf Gott ein. Man lässt sich auf Jesus ein. Ich sag euch eines und ich sag nochmal euch eines. Mutter Maria, und das ist Advent, Mutter Maria hat sich auf Jesus eingelassen. Und sie hatte keine Ahnung gehabt, auf was sie sich eingelassen hat. Ihr Verlobter will sie verlassen. Sie hat überhaupt nichts. Jetzt muss sie nach Bethlehem fliehen. Und so weiter. Uns und der Welt wäre viel erspart geblieben. Hör mir gut zu. Wäre Jesus nicht geboren. Aber sie hat sich auf Jesus eingelassen. Sie musste nach Ägypten fliehen. Ja, sie hat Jesus angenommen und sie hat alles Gott überlassen. Sie hat alles Gott überlassen. Und ich sage, Brüder und Schwestern, wenn wir Jesus annehmen, für uns beginnt das Abenteuer. Das Abenteuer des Glaubens. Da kommt alles durcheinander. Da stimmt nichts mehr. Bei der Maria hat nichts mehr gestimmt. Mir geschehe, wie du gesagt hast. Verstehst du? Nichts mehr gestimmt. Aber da begann die Führung Gottes in ihrem Leben. Die Fürsorge. Wenn du dich auf Jesus einlässt, die Isolation kommt. Keiner will mehr mit dir was zu tun haben. Komm, du hast die Pest. Aber du verdankst Jesus dein Leben. Was wäre Maria ohne Jesus? So, Christus kam und hat uns errettet. Aus der Nacht und Finsternis. Aber da ist so viel durcheinander gekommen. Plötzlich musst du fliehen. Und wie viele Christen sind all die Jahrhunderte hindurch geflohen wegen ihres Glaubens an Jesus Christus, weil sie nicht der Kirche zu allem Ja und Amen gesagt haben? Jesus, er hat sich entäußert. Aber hat Maria Hunger gehabt? Wenn ich so die Bilder von Maria sehe, ist sie gut ernährt. Und hat noch Söhne und Töchter gehabt, so steht in der Bibel. Weißt du, ihr ging es nicht schlecht, aber sie hat sich auf Jesus eingelassen. Und bitte überleg dich dir sehr gut, willst du dich auf Jesus einlassen? Willst du ihn aufnehmen? Und meine Bibel sagt, wie viele ihn aufnahmen, denen gab er Macht, Kinder Gottes zu werden. Und das ist ganz was anderes als nur religiös sein. Das ist total was ganz anderes als nur, ja, fromm zu sein. Ich bin evangelisch, katholisch und was weiß ich. Das ist gar nicht gefragt. Bist du ein Christ? Ist Christus in dir oder bist du ein Etikettenschwindler? Gott möge uns segnen. Vater im Himmel, ich danke dir, dass du uns Kämpfe schickst, Arbeit gibst, Probleme gibst, Schwierigkeiten gibst, Segnungen gibst, was auch immer ist. Das Leben ist so bunt, so farbig, so verschiedenartig. Herr, ich danke dir für das, was wir durch dich erleben dürfen, durch Jesus Christus. Er ist das Prototyp Gottes. Er ist das Modell des Himmels. Er ist, und wir sollen zu der einerlei Erkenntnis des Sohnes Gottes gelangen, was auch das immer sein mag, zum vollen Mannesalter in Christus. Ich danke dir, Vater, dass du an meiner Seele arbeitest, an meinem Geist arbeitest. Und wenn du meine Seele und ganz meinen Leib bearbeitest und richtig gestaltest, dann wird auch der Körper auch Nutzen davon bekommen. Ich danke dir, Vater, in Jesus Christus für all die wunderbaren Segnungen, die wir durch den Heiligen Geist, durch die Predigt, durch das Wort Gottes, durch die Umstände, durch jede Situation bekommen. Und unser Leben, Heiland, hilf, dass meine Brüder und Schwestern erkennen, unser Leben geht weiter. Geht weiter, wir bleiben nicht stehen. Wir bleiben nicht bei den Verlusten, Niederlagen, Pannen und Pleiten. Nein, unser Leben geht weiter. Danke, Herr Jesus. Amen.
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Und es wird gepredigt werden, das Evangelium vom Reich in der ganzen Welt zu einem Zeugnis über alle Völker, und dann wird das Ende kommen.

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1: Psalm 33. Ein Loblied auf Gottes Allmacht und Hilfe.
2: Freuet euch des Herrn, ihr Gerechten, die Frommen sollen ihn recht preisen. Danket dem Herrn mit Harfen, Lob singet ihm zum Psalter von 10 Saiten. Singet ihm ein neues Lied, spielt schön auf den Saiten mit fröhlichem Schall, denn des Herrn Wort ist wahrhaftig, und was er zusagt, das hält er gewiss. Er liebt Gerechtigkeit und Recht, die Erde ist voll der Güte des Herrn. Der Himmel ist durch das Wort des Herrn gemacht und all sein Heer durch den Hauch seines Mundes. Er hält die Wasser des Meeres zusammen wie in einem Schlauch und sammelt in Kammern die Fluten. Alle Welt fürchte den Herrn und vor ihm scheue sich alles, was auf dem Erdboden wohnet. Denn wenn er spricht, so geschieht's, wenn er gebietet, so steht's da. Der Herr macht zunichte der Heiden Rat und wehrt den Gedanken der Völker. Aber der Ratschluss des Herrn bleibt ewiglich, seines Herzens Gedanken für und für. Wohl dem Volk, dessen Gott der Herr ist, dem Volk, das er zum Erbe erwählt hat. Der Herr schaut vom Himmel und sieht alle Menschenkinder. Von seinem festen Thron sieht er auf alle, die auf Erden wohnen. Er lenkt ihnen allen das Herz, er gibt Acht auf alle ihre Werke. Einem König hilft nicht seine große Macht, ein Held kann sich nicht retten durch seine große Kraft. Rosse helfen auch nicht, da wäre man betrogen, und ihre große Stärke errettet nicht. Siehe, des Herrn Auge achtet auf alle, die ihn fürchten, die auf seine Güte hoffen, dass er sie errette vom Tode und sie am Leben erhalte in Hungersnot. Unsere Seele harrt auf den Herrn, er ist uns Hilfe und Schild, denn unser Herz freut sich seiner und wir trauen auf seinen heiligen Namen. Deine Güte, Herr, sei über uns, wie wir auf dich hoffen.
1: Unter Gottes Schutz. Von David, als er sich wahnsinnig stellte vor Abimelech und dieser ihn von sich trieb und er wegging.
2: Ich will den Herrn loben alle Zeit, sein Lob soll immerdar in meinem Munde sein. Meine Seele soll sich rühmen des Herrn, dass es die Elenden hören und sich freuen. Preiset mit mir den Herrn und lasst uns miteinander seinen Namen erhöhen. Als ich den Herrn suchte, antwortete er mir und errettete mich aus aller meiner Furcht. Die auf ihn sehen, werden strahlen vor Freude, und ihr Angesicht soll nicht schamrot werden. Als einer im Elend rief, hörte der Herr und half ihm aus allen seinen Nöten. Der Engel des Herrn lagert sich um die her, die ihn fürchten, und hilft ihnen heraus. Schmecket und sehet, wie freundlich der Herr ist, wohl dem, der auf ihn trauet. Fürchtet den Herrn, ihr seine Heiligen, denn die ihn fürchten, haben keinen Mangel. Reiche müssen darben und hungern, aber die den Herrn suchen, haben keinen Mangel an irgendeinem Gut. Kommt her, ihr Kinder, höret mir zu, ich will euch die Furcht des Herrn lehren. Wer möchte gern gut leben und schöne Tage sehen? Behüte deine Zunge vor Bösem und deine Lippen, dass sie nicht Trug reden. Lass ab vom Bösen und tu Gutes. Suche Frieden und jage ihm nach. Die Augen des Herrn merken auf die Gerechten und seine Ohren auf ihr Schreien. Das Angesicht des Herrn steht wider alle, die Böses tun, dass er ihren Namen ausrotte von der Erde. Wenn die Gerechten schreien, so hört der Herr und errettet sie aus all ihrer Not. Der Herr ist nahe denen, die zerbrochenen Herzens sind, und hilft denen, die ein zerschlagenes Gemüt haben. Der Gerechte muss viel erleiden, aber aus alledem hilft ihm der Herr. Er bewahrt ihm alle seine Gebeine, dass nicht eines zerbrochen wird. Den Gottlosen wird das Unglück töten, und die den Gerechten hassen, fallen in Schuld. Der Herr erlöst das Leben seiner Knechte, und alle, die auf ihn trauen, werden frei von Schuld.
1: Gebet um Errettung von boshaften Feinden. Von David.
2: Herr, führe meine Sache wider meine Widersacher, bekämpfe die mich bekämpfen. Ergreife Schild und Waffen und mache dich auf, mir zu helfen. Zücke Speer und Streitaxt wider meine Verfolger. Sprich zu mir, ich bin deine Hilfe. Es sollen sich schämen und zum Spott werden, die mir nach dem Leben trachten. Es sollen zurückweichen und zu Schanden werden, die mein Unglück wollen. Sie sollen werden wie Spreu vor dem Winde, und der Engel des Herrn stoße sie weg. Ihr Weg soll finster und schlüpfrig werden, und der Engel des Herrn verfolge sie. Denn ohne Grund haben sie mir ihr Netz gestellt, ohne Grund mir eine Grube gegraben. Unversehens soll ihn Unheil überfallen, sein Netz, das er gestellt hat, fange ihn selber, zum eigenen Unheil stürze er hinein. Aber meine Seele soll sich freuen des Herrn und fröhlich sein über seine Hilfe. Alle meine Gebeine sollen sagen, Herr, wer ist dir gleich, der du den Elenden rettest vor dem, der ihm zu stark ist, und den Elenden und Armen vor seinen Räubern. Es treten falsche Zeugen auf, sie fordern von mir, wovon ich nichts weiß. Sie vergelten mir Gutes mit Bösem, um mich in Herzeleid zu bringen. Ich aber zog einen Sack an, wenn sie krank waren, tat mir Wehe mit Fasten und betete immer wieder von Herzen. Als wäre es mein Freund und Bruder, so ging ich einher, wie einer Leid trägt über seine Mutter, so beugte ich mich in Trauer. Sie aber freuen sich, wenn ich wanke, und rotten sich zusammen, sie rotten sich heimlich zum Schlag wider mich, sie lästern und hören nicht auf. Sie lästern und spotten immerfort und knirschen wider mich mit ihren Zähnen. Herr, wie lange willst du zusehen? Errette doch meine Seele vor ihrem Unheil, mein Leben vor den jungen Löwen. Ich will dir danken in großer Gemeinde, unter vielem Volk will ich dich rühmen. Lass sich nicht über mich freuen, die mir zu Unrecht Feind sind, lass nicht mit den Augen spotten, die mich ohne Grund hassen. Denn sie reden nicht, was zum Frieden dient, und ersinnen falsche Anklagen wider die Stillen im Lande. Sie sperren das Maul weit auf wider mich und sprechen, da, da, wir haben es gesehen. Herr, du hast es gesehen, schweige nicht. Herr, sei nicht ferne von mir. Wache auf, werde wach, mir Recht zu schaffen und meine Sache zu führen, mein Gott und Herr. Herr, mein Gott, verhilf mir zum Recht nach deiner Gerechtigkeit, dass sie sich nicht über mich freuen. Lass sie nicht sagen in ihrem Herzen, da, da, das wollten wir. Lass sie nicht sagen, wir haben ihn verschlungen. Sie sollen sich schämen und zu Schanden werden, alle, die sich meines Unglücks freuen. Sie sollen in Schmach und Schande sich kleiden, die sich wider mich rühmen. Jubeln und freuen sollen sich, die mir gönnen, dass ich Recht behalte, und immer sagen, der Herr sei hochgelobt, der seinem Knecht so wohl will. Und meine Zunge soll reden von deiner Gerechtigkeit und dich täglich preisen.
1: Der Reichtum der Güte Gottes. 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
2: Es sinnen die Übertreter auf gottloses Treiben im Grund ihres Herzens. Es ist keine Gottesfurcht bei ihnen. Und doch hat Gott den Weg vor ihnen geebnet, um ihre Schuld aufzufinden und zu hassen. Alle ihre Worte sind falsch und erlogen, verständig und gut handeln sie nicht mehr. Sie trachten auf ihrem Lager nach Schaden und stehen fest auf dem bösen Weg und scheuen kein Arges. Herr, deine Güte reicht, so weit der Himmel ist, und deine Wahrheit, so weit die Wolken gehen. Deine Gerechtigkeit steht wie die Berge Gottes und dein Recht wie die große Tiefe. Herr, du hilfst Menschen und Tieren. Wie köstlich ist deine Güte, Gott, dass Menschen Kinder unter dem Schatten deiner Flügel Zuflucht haben. Sie werden satt von den reichen Gütern deines Hauses und du tränkst sie mit Wonne wie mit einem Strom. Denn bei dir ist die Quelle des Lebens, und in deinem Lichte sehen wir das Licht. Breite deine Güte über die, die dich kennen, und deine Gerechtigkeit über die Frommen. Lass mich nicht kommen unter den Fuß der Stolzen, und die Hand der Gottlosen vertreibe mich nicht. Sieh da, sie sind gefallen, die Übeltäter, sind gestürzt und können nicht wieder aufstehen.

0: Gebet in Krankheit. Ein Psalm Davids vorzusingen.
1: Wohl dem, der sich des Schwachen annimmt, den wird der Herr erretten zur bösen Zeit. Der Herr wird ihn bewahren und beim Leben erhalten und es ihm lassen wohlgehen auf Erden und ihn nicht preisgeben dem Willen seiner Feinde. Der Herr wird ihn erquicken auf seinem Lager, du hilfst ihm auf von aller seiner Krankheit. Ich sprach, Herr, sei mir gnädig, heile mich, denn ich habe an dir gesündigt. Meine Feinde reden Arges wider mich. Wann wird er sterben und sein Name vergehen? Sie kommen nach mir zu schauen und meinen's doch nicht von Herzen, sondern sie suchen etwas, das sie lästern können, gehen hin und tragen's hinaus auf die Gasse. Alle, die mich hassen, flüstern miteinander über mich und denken Böses über mich. Unheil ist über ihn ausgegossen, wer so daliegt, wird nicht wieder aufstehen. Auch mein Freund, dem ich vertraute, der mein Brot aß, tritt mich mit Füßen. Du aber, Herr, sei mir gnädig und hilf mir auf, so will ich ihnen vergelten. Daran merke ich, dass du Gefallen an mir hast, dass mein Feind über mich nicht frohlocken wird. Mich aber hältst du um meiner Frömmigkeit willen und stellst mich vor dein Angesicht für ewig. Gelobt sei der Herr, der Gott Israels, von Ewigkeit zu Ewigkeit.
0: Psalm 42.
1: Amen.
0: Verlangen nach Gott aus fremdem Land. 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
1: Wie der Hirsch lechzt nach frischem Wasser, so schreit meine Seele Gott zu dir. Meine Seele dürstet nach Gott, nach dem lebendigen Gott. Wann werde ich dahin kommen, dass ich Gottes Angesicht schaue? Meine Tränen sind meine Speise Tag und Nacht, weil man täglich zu mir sagt, wo ist nun dein Gott? Daran will ich denken und ausschütten mein Herz bei mir selbst, wie ich einherzog in großer Schar, mit ihnen zu wallen zum Hause Gottes mit Frohlocken und Danken in der Schar derer, die da feiern. Was betrübst du dich, meine Seele, und bist zu unruhig in mir? Harre auf Gott, denn ich werde ihm noch danken, dass er meines Angesichts Hilfe und mein Gott ist. Mein Gott, betrübt ist meine Seele in mir, darum gedenke ich an dich aus dem Land am Jordan und Hermon vom Berge Misar. Deine Fluten rauschen daher, und eine Tiefe ruft die andere, alle deine Wasserwogen und Wellen gehen über mich. Am Tage sendet der Herr seine Güte, und des Nachts singe ich ihm und bete zu dem Gott meines Lebens. Ich sage zu Gott, meinem Fels, warum hast du mich vergessen? Warum muss ich so traurig gehen, wenn mein Feind mich dränget? Es ist wie Mord in meinen Gebeinen, wenn mich meine Feinde schmähen und täglich zu mir sagen, wo ist nun dein Gott? Was betrübst du dich, meine Seele, und bist so unruhig in mir? Harre auf Gott, denn ich werde ihm noch danken, dass er meines Angesichts Psalm Hilfe 43. Und mein Gott ist. Gott, schaffe mir Recht und führe meine Sache wider das unheilige Volk und errette mich von den falschen und bösen Leuten. Denn du bist der Gott meiner Stärke. Warum hast du mich verstoßen? Warum muss ich so traurig gehen, wenn mein Feind mich dränget? Sende dein Licht und deine Wahrheit, dass sie mich leiten und bringen zu deinem heiligen Berg und zu deiner Wohnung, dass ich hineingehe zum Altar Gottes, zu dem Gott, der meine Freude und Wonne ist, und dir, Gott, auf der Harfe danke, mein Gott. Was betrübst du dich, meine Seele, und bist so unruhig in mir? Harre auf Gott, denn ich werde ihm noch danken, dass er meines Angesichts Hilfe und mein Gott ist.
0: Hat Gott sein Volk verstoßen? Eine Unterweisung der Söhne Kora vorzusingen.
1: Gott, wir haben mit unseren Ohren gehört, unsere Väter haben's uns erzählt, was du getan hast zu ihren Zeiten in alten Tagen. Du hast mit deiner Hand die Heiden vertrieben, sie aber hast du eingesetzt. Du hast die Völker zerschlagen, sie aber hast du ausgebreitet. Denn sie haben das Land nicht eingenommen durch ihr Schwert, und ihr Arm half ihnen nicht, sondern deine Rechte, dein Arm und das Licht deines Angesichts, denn du hattest Wohlgefallen an ihnen. Du bist es, mein König und mein Gott, der du Jakob Hilfe verheißest. Durch dich wollen wir unsere Feinde zu Boden stoßen, in deinem Namen niedertreten, die sich gegen uns erheben. Denn ich verlasse mich nicht auf meinen Bogen, und mein Schwert kann mir nicht helfen. Sondern du hilfst uns von unseren Feinden und machst zu Schanden, die uns hassen. Täglich rühmen wir uns Gottes und preisen deinen Namen ewiglich. Warum verstößest du uns denn nun und lässest uns zu Schanden werden und ziehst nicht aus mit unserem Heer? Du lässest uns fliehen vor unserem Feind, das uns berauben, die uns hassen. Du gibst uns dahin wie Schlachtschafe und zerstreust uns unter die Heiden. Du verkaufst dein Volk um ein Nichts und hast mit ihrem Kaufgeld nichts gewonnen. Du machst uns zur Schmach bei unseren Nachbarn, zu Spott und Hohn bei denen, die um uns her sind. Du machst uns zum Sprichwort unter den Heiden, lässt die Völker das Haupt über uns schütteln. Täglich ist meine Schmach mir vor Augen, und mein Antlitz ist voller Scham, weil ich sie höhnen und lästern höre und muss die Feinde und Rachgierigen sehen. Dies alles ist über uns gekommen, und wir haben doch dich nicht vergessen, an deinem Bund nicht untreu gehandelt. Unser Herz ist nicht abgefallen, noch unser Schritt gewichen von deinem Weg, dass du uns so zerschlägst am Ort der Schakale und bedeckst uns mit Finsternis. Wenn wir den Namen unseres Gottes vergessen hätten und unsere Hände aufgehoben zum fremden Gott, würde das Gott nicht erforschen? Er kennt ja unseres Herzens Grund. Doch um deinetwillen werden wir täglich getötet und sind geachtet wie Schlachtschafe. Wache auf, Herr, warum schläfst du? Werde wach und verstoß uns nicht für immer. Warum verbirgst du dein Antlitz, vergissest unser Elend und unsere Drangsal? Denn unsere Seele ist gebeugt zum Staube, unser Leib liegt am Boden. Mache dich auf, hilf uns und erlöse uns um deiner Güte willen.
0: Lied zur Hochzeit des Königs. Eine Unterweisung der Söhne Kora, vorzusingen nach der Weise Lilien. Ein Brautlied.
1: Mein Herz dichtet ein feines Lied, einem König will ich es singen, meine Zunge ist ein Griffel eines guten Schreibers. Du bist der Schönste unter den Menschenkindern, voller Huld sind deine Lippen, wahrlich, Gott hat dich gesegnet für ewig. Gürte dein Schwert an die Seite, du Held, und schmücke dich herrlich. Es möge dir gelingen in deiner Herrlichkeit. Zieh ein Heer für die Wahrheit in Sanftmut und Gerechtigkeit, so wird deine rechte Hand Wunder vollbringen. Scharf sind deine Pfeile, dass Völker vor dir fallen, sie dringen ins Herz der Feinde des Königs. Gott, dein Thron bleibt immer und ewig, das Zepter deines Reichs ist ein gerechtes Zepter. Du liebst Gerechtigkeit und hassest gottloses Treiben. Darum hat dich der Herr, dein Gott, gesalbt mit Freudenöl wie keinen deinesgleichen. Deine Kleider sind lauter Myrrhe, Aloe und Kassia. Aus Elfenbeinpalästen erfreut dich Saitenspiel. In deinem Schmuck gehen Töchter von Königen. Die Braut steht zu deiner Rechten in Goldschmuck aus Ophir. Höre, Tochter, sieh und neige dein Ohr, vergiss dein Volk und dein Vaterhaus. Den König verlangt nach deiner Schönheit, denn er ist dein Herr und du sollst ihm huldigen. Die Tochter Tyrus kommt mit Geschenken, die Reichen im Volk suchen deine Gunst. Die Königstochter ist mit Perlen geschmückt, sie ist mit goldenen Gewändern bekleidet. Man führt sie in gestickten Kleidern zum König, Jungfrauen folgen ihr, ihre Gespielinnen führt man zu dir. Man führt sie hin mit Freude und Jubel, sie ziehen ein in des Königs Palast. An deiner Väter Stadt werden deine Söhne sein. Die wirst du zu Fürsten setzen in aller Welt. Ich will deinen Namen kundmachen von Kind zu Kindeskind. Darum werden dir danken die Völker immer und ewig.
0: Ein feste Burg ist unser Gott. Ein Lied der Söhne Kora, vorzusingen nach der Weise Jungfrauen.
1: Gott ist unsere Zuversicht und Stärke, eine Hilfe in den großen Nöten, die uns getroffen haben. Darum fürchten wir uns nicht, wenngleich die Welt unterginge und die Berge mitten ins Meer senken, wenngleich das Meer wütete und wallte und von seinem Ungestüm die Berge einfielen. Dennoch soll die Stadt Gottes fein lustig bleiben mit ihren Brünnlein, da die heiligen Wohnungen des Höchsten sind. Gott ist bei ihr drinnen, darum wird sie fest bleiben. Gott hilft ihr früh am Morgen. Die Heiden müssen verzagen und die Königreiche fallen. Das Erdreich muss vergehen, wenn er sich hören lässt. Der Herr Zebaoth ist mit uns, der Gott Jakobs ist unser Schutz. Kommt her und schauet die Werke des Herrn, der auf Erden solch ein Zerstören anrichtet, der den Kriegen steuert in aller Welt, der Wogen zerbricht, Spieße zerschlägt und Wagen mit Feuer verbrennt. Seid stille und erkennet, dass ich Gott bin. Ich will der Höchste sein unter den Heiden, der Höchste auf Erden. Der Herr Zebaoth ist mit uns, der Gott Jakobs ist unser Schutz.
0: Gott ist König über alle Völker. Ein Psalm der Söhne Korah vorzusingen.
1: Schlagt froh in die Hände alle Völker und jauchzet Gott mit fröhlichem Schall, denn der Herr, der Allerhöchste, ist heilig, ein großer König über die ganze Erde. Er beugt die Völker unter uns und Völkerschaften unter unsere Füße. Er erwählt uns unser Erbteil, die Herrlichkeit Jakobs, den er lieb hat. Gott fährt auf unter Jauchzen, der Herr beim Hall der Posaune. Lob singet Gott, Lob singet unserem Könige. Denn Gott ist König über die ganze Erde, Lob singet ihm mit Psalmen. Gott ist König über die Völker, Gott sitzt auf seinem heiligen Thron. Die Fürsten der Völker sind versammelt als Volk des Gottes Abrahams, denn Gott gehören die Starken auf Erden, er ist hoch erhaben.

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0: Gott ist Liebe. Weil Gott Liebe ist, schuf er das gesamte Universum und gab uns das Leben. Seine Liebe ist vollkommen, rein und sagt die Wahrheit.
1: Wir sehen Gottes Liebe zu uns darin, dass er Jesus, seinen einzigen Sohn, für unsere Sünden sterben ließ, damit wir die Versöhnung mit ihm haben.

Und es wird gepredigt werden, das Evangelium vom Reich in der ganzen Welt zu einem Zeugnis über alle Völker, und dann wird das Ende kommen.

Liebe Familie, ich werde fortgehen. Es tut mir so leid, dass ich euch das antue, aber ich weiß keinen anderen Ausweg mehr. Ihr kennt meine Not, die der Herr in meinem Leben zugelassen hat. Ich bete doch zum Herrn, dass er mich erhört, dass er mich da durchführt. Möchte er mich durch diese Not prüfen? Möchte er, dass ich durch sie ihm näher komme? Möchte er mich durch sie auf die Knie zwingen, dass ich nachts aufstehe zu beten, dass ich faste, dass ich mich ändere? Aber ich habe dafür doch keine Kraft. Liebe Mama, lieber Papa, ich kann nicht mehr. Oft weine ich, weil ich nicht mehr weiter weiß, und dann verzweifle ich. Ab und zu habe ich diese Sicherheit, dass Gott mich da durchführt, dass er will, dass ich das durchmache, um mich ihm näher zu bringen. Aber Mama, warum habe ich diese Sicherheit nur ab und zu? Warum nicht immer? Warum verlässt mich manchmal dieser Mut? Sieht Gott denn nicht, wie oft ich deshalb kaputt bin, wie oft ich mich durch diese Not von ihm entferne, nicht mehr bete, nicht mehr Bibel lese? Sieht er nicht, dass es mich oft so niederdrückt? Bitte, Mama, sag mir, warum ist das so? Sag meinen Freunden Bescheid, dass ich weggehe. Dass ich gehe, weil Gott mir nicht hilft. Dass ich ein Versager bin, dass die Welt geschafft hat, mich zu holen. Dass es mir dort leichter sein wird. Auch die Gemeinde wird es mitbekommen, dass ich weg bin. Erkläre es bitte allen, Papa. Ich liebe euch und ich weiß, dass ich euch damit sehr weh tue. Aber Gott hört mich einfach nicht. So liege ich nachts wach und im Gedanken verfasse ich diesen Abschiedsbrief. Ich weiß, dass ich dies niemals umsetzen würde. Niemals könnte ich mein geliebtes Elternhaus verlassen und einfach gehen. Aber warum spiele ich denn überhaupt mit diesen Gedanken? Wieso habe ich den Wunsch, einfach zu gehen, alles hinter mir zu lassen, einfach weg zu sein von allem? Weil ich einfach nicht mehr kann. Gott verlangt wahrscheinlich viel zu viel von mir. Er hat mir zu viel auferlegt. Ich werde abfallen. Ich werde gehen. Aber so kann doch mein Gott nicht sein. So kann dieser Gott nicht sein, der Himmel und Erde gemacht hat, der alles geschaffen hat, der mich liebt jeden Tag. Nie lässt er mich allein. So kann mein Gott nicht sein. Das kann nicht mein Gott sein. Ich liege im Bett und ich versuche, mich irgendwie zu beruhigen. Ich denke zurück und mir wird klar, dass diese Not mir auch Gutes gebracht hat, dass ich Gott durch das viele Beten und Flehen näher gekommen bin. Und ich weiß, dass jeder Christ nun mal Nöte hat und mal auch Zeiten kommen, in der es stockdunkel ist. Nur in Leid kommen wir dem Herrn näher. Und mir wird klar, ich habe mich verändert. Dass Gott vielleicht nun mal fordert, dass ich dies durchmachen muss, um im Glauben stärker zu werden. Ja, diese Not hat in mir gearbeitet und mich verändert. Aber Herr, warum ist im Moment denn alles so schlimm? Warum geht es im Moment nicht weiter? Warum bleibe ich im Moment stehen und ich kann nicht mehr? Warum, mein Herr? Ich weiß doch, dass du mich liebst. Du würdest nie sowas zulassen, um mich damit kaputt zu machen. Ich spüre doch täglich deine Hand. Nein, nein, ich werde weiterkämpfen. Gott wird mich führen. Er wird mir helfen. Er hat es in seinem Wort versprochen. Alles, was wir bitten im Glauben, das werden wir empfangen. Vor allem, wenn es etwas ist, das deinem Wille entspricht. Lass mich nicht aufhören zu kämpfen. Lass mich dir vertrauen, Vater. Ich will dir folgen. Ich will dir näher kommen, jeden Tag. Dann werde ich Kraft haben. Dann werde ich Kraft haben, diese Not zu beseitigen, zu besiegen. Und so liege ich im Bett und ich spüre, wie ich ruhiger werde. Ich verdränge alle Gedanken vom Feind, der mich drückt, der mir die Hoffnung

nicht. Und ich schaffe, diese Gedanken zu verdrängen und sagen, nein, Satan, weiche. Der Herr ist mein Hirte, er ist bei mir. Und so schlafe ich in Ruhe ein, in der Geborgenheit, dass Gott mich führen wird. Dass Gott noch nie ein Kind allein gelassen hat. Und dass er auch mich nicht alleine lassen wird, nicht in dieser Not. Gott wird mich nicht verstoßen. Ich weiß es ganz genau. Wie oft geht es einem jeden von uns so? Wie oft fühlen wir uns wie dieser eine Mensch? Wie oft denken auch wir, dass wir einfach nicht mehr weiter können? Wie dieser Mensch, der mit den Gedanken spielt, einfach alle zu verlassen, alles hinter sich zu lassen, einfach wegzulaufen, weit, weit weg zu sein, weil wir keine Kraft mehr haben. Wie oft scheint uns dies als allereinfachste Lösung.

Gott spricht: Ein Fremdling soll bei euch wohnen wie ein Einheimischer unter euch. Und du sollst ihn lieben wie dich selbst.

0: Der auferstandene Jesus sagt: Mir ist gegeben alle Gewalt im Himmel und auf Erden. Darum geht hin und mache zu Jüngern alle Völker. Das können wir nicht aus eigener Kraft tun. Deshalb hat Jesus versprochen: Ihr werdet die Kraft des Heiligen Geistes empfangen, der auf euch kommen wird, und werdet meine Zeugen sein. Lass uns deshalb um eine neue Erfüllung mit seinem heiligen, guten Geist beten.
1: Herr, wir brauchen deine Kraft. Ohne dich können wir nichts tun. Erfülle uns neu mit deinem heiligen Geist. Wir wollen deine Boten sein. Gib uns Mut, dein Wort ohne Angst weiterzusagen, damit viele dich kennenlernen. Herr, wir bitten, gieße Ströme des lebendigen Wassers aus, auf uns, auf unsere Jugendkreise, auf unsere Gemeinden und auf junge

Und ihr habt bestimmt alle von der Geschichte schon gehört, von dem Jungen, dem von seinem Vater es befohlen wurde, sich hinzusetzen. Und nach einer gewissen Zeit war der Junge endlich gehorsam. Und dann hat er seinem Vater dies gesagt: Papa, äußerlich sitze ich, aber innerlich stehe ich noch. Und ich denke, es geht uns manchmal mit der Unterordnung genauso wie diesem Junge. Nämlich, wir tun uns alles schwer mit dem sich unterordnen. Und wir sehen in der Schrift überall eine gewisse Rangordnung von dem Herrn. Und wir wollen uns an diese Rangordnung erinnern heute, indem wir 1. Timotheus aufschlagen. Hier geht es in erster Linie um Sklaven, die ihre Herren unterordnen sollten. Aber allgemein heute werden wir, nachdem wir den Text für heute lesen, allgemein uns mit dem Prinzip der Unterordnung beschäftigen. Lass uns 1. Timotheus Kapitel 6 aufschlagen und wir lesen die Verse 1 bis 2. Ausnahmsweise lese ich vor aus der unrevidierten Elberfelder, weil ich glaube, dass Vers 2 hier besser übersetzt wird. Alle, welche Knechte unter dem Joche sind, sollen ihre eigenen Herren aller Ehre würdig achten, auf dass nicht der Name Gottes und die Lehre verlästert werde. Die aber, welche gläubige Herren haben, sollen dieselben nicht verachten, weil sie Brüder sind, sondern ihnen vielmehr dienen, weil sie treue und Geliebte sind, welche die Wohltat empfangen. Das ist der Text für heute. Aber bevor wir eigentlich zu diesem Text kommen, wollte ich das Prinzip der Unterordnung feststellen, indem wir einfach gemeinsam ein paar Bibelstellen gemeinsam lesen. Das sind längere Bibelstellen und ich werde auch nicht viel dazu sagen, weil ich denke, dass diese Bibelstellen klar sind, wie sie auch übersetzt worden sind. Lass uns Epheser Kapitel 5 aufschlagen und hier werden wir eine gewisse Rangordnung betrachten, die von Gott hergestellt wurde. Epheser Kapitel 5, wir fangen an ab Vers 21. Ordnet euch einander unter in der Furcht Christi, die Frauen den eigenen Männern als dem Herrn. Denn der Mann ist das Haupt der Frau, wie auch der Christus das Haupt der Gemeinde ist, er als der Heiland des Leibes. Wie aber die Gemeinde sich dem Christus unterordnet, so auch die Frauen den Männern in allem. Ihr Männer, liebt eure Frauen, wie auch der Christus die Gemeinde geliebt und sich selbst für sie hingegeben hat, um sie zu heiligen, sie reinigend durch das Wasserbad im Wort, damit er die Gemeinde sich selbst verherrlicht darstellte, die nicht Flecken oder Runzel oder etwas dergleichen habe, sondern dass sie heilig und tadellos sei. So sind auch die Männer schuldig, ihre Frauen zu lieben, wie ihre eigenen Leiber. Wer seine Frau liebt, liebt sich selbst, denn niemand hat jemals sein eigenes Fleisch gehasst, sondern ernährt und pflegt es, wie auch der Christus die Gemeinde. Denn wir sind Glieder seines Leibes. Deswegen wird ein Mensch Vater und Mutter verlassen und seine Frau anhängen, und die zwei werden ein Fleisch sein. Dieses Geheimnis ist groß, ich aber deute es auf Christus und die Gemeinde. Jedenfalls auch ihr, jeder von euch liebe seine Frau, so wie sich selbst, die Frau aber, dass sie Ehrfurcht vor dem Mann habe. Dann in Kapitel 6, Vers 1 spricht er den Kindern an. Ihr Kinder, gehorcht euren Eltern im Herrn, denn das ist recht. Ehre deinen Vater und deine Mutter, das ist das erste Gebot mit Verheißung, damit es dir wohlgehe und du lange lebst auf der Erde. Und ihr Väter, reizt eure Kinder nicht zum Zorn, sondern zieht sie auf in der Zucht und Ermahnung des Herrn. Ihr Sklaven, gehorcht euren irdischen Herren mit Furcht und Zittern, in Einfalt eures Herzens, als dem Herrn, als dem Christus.
nicht mit Augendienerei als Menschengefällige, sondern als Sklaven Christi, indem ihr den Willen Gottes von Herzen tut. Dient mit Gutwilligkeit als dem Herrn und nicht den Menschen. Ihr wisst doch, dass jeder, der Gutes tut, dies vom Herrn empfangen wird. Er sei Sklave oder Freier, und ihr Herren tut dasselbe ihnen gegenüber und lasst das drohen, da ihr wisst, dass sowohl ihr als auch euer Herr in den Himmeln ist und dass es bei ihm kein Ansehen der Person gibt. Jetzt wollen wir den Kolosserbrief aufschlagen. Kolosser Kapitel 3. Wir lesen ab Vers 18 bis Kapitel 4, Vers 1. Hier wird es kurzer zusammengefasst, ohne viel Lehre dazwischen. Ihr Frauen, ordnet euch euren Männern unter, wie es sich im Herrn ziemt. Ihr Männer, liebt eure Frauen und seid nicht bitter gegen sie. Ihr Kinder, gehorcht euren Eltern in allem, denn dies ist wohlgefällig im Herrn. Ihr Väter, reizt eure Kinder nicht, damit sie nicht mutlos werden. Ihr Sklaven, gehorcht in allem euren irdischen Herren, nicht in Augendienerei, als Menschengefällige, sondern in Einfalt des Herzens, den Herrn fürchtend. Was ihr auch tut, arbeitet von Herzen als dem Herrn und nicht den Menschen, da ihr wisst, dass ihr vom Herrn als Vergeltung das Erbe empfangen werdet, ihr dient dem Herrn Christus. Denn wer Unrecht tut, wird das Unrecht empfangen, das er getan hat. Und da ist kein Ansehen der Person. Ihr Herren, gewährt euren Sklaven, was recht und billig ist, da ihr wisst, dass auch ihr einen Herrn im Himmel habt. Wegen der Zeit werden wir nicht 1. Petrus gemeinsam lesen, aber später könnt ihr Kapitel 2, ab Vers 13 bis Kapitel 3, Vers 7 lesen und dann sieht man das Gleiche. Das heißt, der Apostel Paulus, der Apostel Petrus, die haben genau das Gleiche gelehrt, dass es eine gewisse Rangordnung von dem Herrn ist. In 1. Korinther 11 lesen wir auch davon, wo es steht, dass sogar in der Gottheit es eine gewisse Rangordnung gibt. Obwohl Jesus dem Vater in allem gleich ist, der tut immer, was der Vater will. Er unterordnet sich dem himmlischen Vater und da ist eine vollkommene Einheit und Harmonie in der Beziehung zwischen Jesus und seinem Vater. Und diese Harmonie und diese Einheit soll auch in der Gemeinde und auch in der Ehe der Fall sein. Aber ich wollte uns erstmal an das Prinzip der Unterordnung erinnern, weil wenn wir zurück zu 1. Timotheus Kapitel 6 kommen, man konnte meinen, ja, wir konnten gleich diese zwei Versen überspringen, weil in Deutschland gibt es keine Sklaverei mehr. Und man konnte meinen, hier gibt es keine Anwendung für uns heute, weil es keine Sklaven mehr heute gibt. Da sehe ich das anders. Ich denke, dass wenn wir das Prinzip der Unterordnung betrachten, dann können wir eine ähnliche Situation auch in jedem Zeitalter sehen. Vielleicht ist es nicht Sklaven mit ihren Herren, aber wenn wir Arbeitgeber und Arbeitnehmer oder Angestellten betrachten, dann sehen wir, dass dieses Prinzip passt hundertprozentig auf unsere Situation auch, nämlich die Situation zwischen dem Arbeitgeber und den Angestellten. Und da wollen wir diese Verse auch so anwenden heute. Aber zuerst wollen wir den Lehrpunkt in Vers 1 und den Lehrpunkt in Vers 2 betrachten. Der zweite Punkt heute ist, wie Christen auf der Arbeit ein gutes Zeugnis abgeben können. Der Lehrpunkt hier, den wir in Vers 1 sehen, ist nämlich, alle gläubigen Sklaven sollen ihren Herren mit Ehre dienen, damit der Name Gottes und die gesunde Lehre nicht verlästert werden. Auf der Arbeitsstelle können Christen ein ganz schlechtes Zeugnis abliefern, nicht wahr? Wir denken an die, die unkündbar sind und wie sie sich öfters auf der Arbeit benehmen. Sie sagen, mir kann sowieso nichts passieren, ich bin geschützt und jetzt kann ich arbeiten so wenig, wie ich will und trotzdem, mir passiert nichts. Und diese Einstellung wird hier stark angesprochen. Nicht alle Herren damals von den Sklaven waren extrem und böse und gemein.
Und manche Sklaven haben das einfach ausgenutzt, diese Einstellung ihnen gegenüber. Und Paulus sagte, das soll nicht der Fall sein. Dann erstens, der Name Gottes könnte gelästert werden durch so ein Benehmen. Und zweitens, unsere Lehre, die christliche Lehre, die Lehre von Jesu Christi, kann verachtet werden oder in Verruf gebracht werden, wenn ihr auf der Arbeit nicht fleißig seid, wenn ihr als Sklaven in eurem Dienst nicht fleißig seid. Und ich sage, besonders Christen sollen sich diese Rangordnung beachten, damit die Ungläubigen keinen legitimen Grund bekommen, gegen den Namen Gottes und die Lehre Jesu Christi zu lästern. Das ist der Lehrpunkt, das ist die Anwendung auch für uns heute. Ich glaube nicht, dass es schwer zu verstehen ist und ich werde auch nicht viel mehr dazu sagen heute. Das ist der Hauptpunkt hier in Vers 1. Und als ich beim Militär war, habe ich diese Beziehung zwischen Arbeitgeber und Arbeitnehmer hier in diesem Text klar finden können, weil ich war bei dem United States Marine Corps und es kam mir wirklich vor, als ob ich Sklave wäre. Wir dürften phasenweise nicht mal aufs Klo gehen, ohne erstmal darum zu bitten. Wir mussten vorher bitten, erstmal mit dem zu sprechen und wir dürften ihn dabei nicht mal in die Augen schauen. Da sind einige Soldaten, tapfere Männer, die es in die Hose gemacht haben, weil sie das sich nicht merken konnten und rechtzeitig lernen, wie sie ihre Obersten ansprechen sollten. Tatsächlich, das habe ich mit meinen eigenen Augen gesehen. Und so der Punkt ist, da habe ich das klar sehen können und ich habe gedacht, Herr, dann wende ich diesen Abschnitt so an, indem ich beim Militär, ich versuche meinen Vorgesetzten in allem zu unterordnen. Ich strenge mich an, wirklich, wenn sie fordern, dass meine Schuhe, meine Stiefel richtig poliert sind, dann sollen meine Spiegel ein Spiegel sein für die anderen. Wenn sie wollen, dass wir kurze Haare haben, dann halte ich meine Haare nicht ganz an der Grenze, dann lasse ich alles abrasieren. Und da habe ich wirklich mich daran gehalten. Und der Herr hat dadurch gute Früchte gebracht und viele Türen für die Verkündigung geöffnet. Und ich sage euch, es funktioniert, weil jeder Arbeitgeber hat wie viel Stress? Der hat Stress ohne Ende und der hat meistens auch einen Chef. Zum Beispiel auch bei Volkswagen ist es auch nicht anders. Du hast einen Chef, aber er hat auch einen Chef und der steht voll unter Druck, dass alles läuft, wie es sein sollte. Und er nimmt das gerne an, wenn einer sich anstrengt, wenn er pünktlich zur Arbeit kommt, wenn er fleißig arbeitet, der freut sich über so einen Mitarbeiter. Und ich denke, so können wir sein Ohr für das Evangelium am besten gewinnen. Nicht indem wir viel über unser Glauben mit dem Mund sprechen auf der Arbeit, sondern indem wir wirklich hart arbeiten, uns unterordnen und fleißig unsere Arbeit tun. Das ist der Lehrpunkt hier. Aber wie sollen Sklaven, beziehungsweise wie sollen wir als Angestellte unserem Chef dienen oder ehren? Wir haben in Epheser 6, in den Versen 5 bis 8, die Anweisungen für Sklaven gelesen vorhin. Und da ist es mir aufgefallen, dass dreimal in verschiedenen Worten wird es den Sklaven gesagt, dass sie ihren Herren als so betrachten sollen, als ob sie Jesus wären. Als ob sie arbeiten für Jesus und nicht für diesen Menschen. Und das ist eine wichtige Einstellung, die wir im Alltag haben sollen. Wenn wir zur Arbeit fahren, wir sollen nicht unseren Chef sehen, sondern Jesus sehen. Und wir sollen unsere Arbeit gewissenhaft tun, als ob wir für Jesus arbeiten. Das haben wir in Kolosser vorhin gelesen und das haben wir in Epheser Kapitel 6 in den Versen 5 bis 8 dreimal gelesen. Es steht da, als ob ihre Herren Christus selbst wären. Nicht mit Augendienerei steht es da, um Menschen zu gefallen. Und da war ich oft genug auf Montage hier in Deutschland, um zu sehen, dass der Lehrling, der Neuling, seine Hauptaufgabe ist es, am Fenster zu stehen und Alarm zu schlagen, wenn der Chef kommt. Sobald sein Auto auf den Parkplatz fährt, dann teilt er das allen mit und dann fangen sie alle wieder an zu arbeiten, bis der Chef wieder abhaut oder wegfährt. Und so ist es wichtig für uns zu verstehen, dass Augendienerei kommt bei Gott ganz schlecht an. Das will er nicht.

und neue Hoffnung. Das ist ein bisschen einfacher für ihn, dem Herrn als sein Chef zu betrachten, weil das ein christliches Werk ist. Aber für die normalen Christen, die einfach andere Arbeitsstellen haben, vielleicht wie bei Doris im Krankenhaus oder Juan, bitte. Schwer ist es auf jeden Fall. Und ich habe, gut, dass du das gesagt hast, Juan, weil ich habe nämlich zwei Punkte übersprungen vorhin und ich fragte mich, Tim, wie kommst du wieder zurück zu diesen Punkten, weil ich schon zu weit war in der Predigt und du hast mir geholfen, das zu tun. Der Mensch tut sich unheimlich schwer mit dem Unterordnen. Allgemein. Und warum? Wegen des Sündenfalls. Die sündige Natur ist in uns und jeder Mensch will seinen eigenen Herrn sein. Als ich beim Militär war, habe ich ein T-Shirt anfertigen lassen und es stand drauf auf Englisch, Jesus is my Lord, Master and Savior. Jesus ist mein Herr, mein Meister oder mein Chef und mein Retter. Und einer von den Mitsoldaten, der hat das angeschaut, guckt mich an und sagte, keiner wird mir sagen, wie ich leben soll. Und ich sagte, Mensch, wach mal auf, du bist bei dem United States Marine Corps, du kannst nicht mal Urlaub machen, du musst eine Genehmigung für alles haben. Aber der Punkt ist, was meinte er? Er meinte, was die Moral angeht. Was die Moral angeht, keiner soll ihm sagen, wie er leben soll. Das heißt, dass er keusch leben soll, dass Sex nur innerhalb der Ehe stattfinden soll. Dass die Ehe von Gott als ein Bund zwischen einem Mann und einer Frau ist. Viele wollen das nicht haben. Sie wollen Freiheit haben zu leben, wie sie wollen, was die Moral angeht. Und die Gesellschaft gestattet ihnen das, aber Gott nicht. Und das ist, was sie meinen, wenn sie sagen, nein, ich kann ein Berufssoldat bei dem United States Marine Corps sein, das kriege ich fertig. Aber mich dem Herrn Jesus Christus unterordnen, niemals. Weil er hat Forderungen, die ich nicht mache. Und ich möchte mich ihm nicht unterordnen. Und wir tun uns alle schwer damit. Das Herz, was ich vorhin angesprochen habe, von dem Junge, der dem vom Vater befohlen wurde, setzte ich hin. Und er setzte ich hin, aber innerlich steht er noch. Und diese Einstellung, wir haben alle damit zu kämpfen. Ich jeden Tag neu habe ich diese Einstellung, ein Problem mit dieser Einstellung. Ob es von dem Gesetzgeber ist, das haben wir nicht gelesen in den zwei Bibelstellen, aber in 1. Petrus und dann auch in Römer Kapitel 13, es wird uns auferlegt als Christen, so insofern der Gesetzgeber uns nicht fordert, den Glauben zu verleugnen, müssen wir uns dem Gesetzgeber unterordnen. Und wir tun uns schwer damit. Ich bin in diesem letzten Jahr zweimal geblitzt worden. Es war wenig und ich habe nur eine Ermahnung bekommen, aber das war für mich eine Warnung. Tim, du hast dir schlechte Gewohnheiten angeschafft. Ich bin 9 Jahre hier, die ersten 8 Jahre nicht einmal geblitzt und die letzten 9 Jahre zweimal schon. Das ist für mich eine Warnung. Und ich denke, wir halten uns einfach, wir leben, als ob wir nicht unter Vollmacht sind. Aber diese Rangordnung sollen wir auch wahrnehmen. Und weil diese Rangordnung von Gott kommt, es steht, dass es gibt keine Mächte, Römer 13, die sich alleine aufgestellt haben. Das heißt, jede Regierung, ob sie schlecht oder gut ist, ist von Gott aufgestellt worden, steht es geschrieben. Ich bin mir sicher, dass Römsen, als er über die Souveränität Gottes neulich gelehrt hatte, dass er vielleicht diesen Punkt auch betont hatte, dass Gott sitzt auf seinem Thron und er herrscht, selbst wenn es manchmal uns scheint, dass die Regierung böse ist. Aber Gott fordert von uns, solange wir nicht von dem Gesetzgeber gefordert werden, den Glauben zu verleugnen, durch Tat oder durch Wort, sollen wir uns ihnen unterordnen. Und das war auch in 1. Timotheus in Kapitel 2 uns gesagt. Aber es gibt noch einen zweiten Punkt da. Auf der anderen Seite tun wir uns schwer mit etwas. Und das ist mit der Vollmacht, die uns gegeben wird, richtig damit umzugehen. Und deswegen, als wir Epheser 5 und 6 gelesen haben und Kolosser gelesen haben, was haben wir immer wieder gesehen? Frauen sollen sich ihren eigenen Männern unterordnen, aber was sollen die Männer tun? Ihre Vollmacht nicht missbrauchen. Sie sollen mit ihren Frauen so umgehen, wie Jesus mit der Gemeinde, mit seiner Braut umgeht. So sollen wir mit unseren Frauen umgehen. Väter, die Kinder sollen sich uns unterordnen,
aber steht, aber fehlt.

0: reizt eure Kinder nicht zum Zorn. Sklaven sollen sich den eigenen Herren unterordnen. Aber Herren, vergisst es nicht, dass ihr auch einen Herrn habt und dass ich die Person nicht ansehe. Und so, wir sehen, dass Gott immer wieder dieses Gleichgewicht in seinem Wort gibt. Warum? Weil nach dem Sündenfall, der Mensch tut sich schwer mit beiden Dingen. Er tut sich schwer mit dem sich unterordnen und er tut sich schwer damit, dass er die Vollmacht, die er im Leben von Gott empfängt, dass er diese Vollmacht oder diese Autorität nicht missbraucht. Der Mensch tut sich schwer damit. Sehr oft missbrauchen wir die Autorität, die wir von dem Herrn empfangen haben. Und das sollen wir auch nicht tun. Aber Juan, ich danke dir sehr, dass du mir geholfen hast, zurück zu diesem Punkt zu kommen. Jetzt gehen wir zu dem dritten Punkt oder Hauptpunkt der heutigen Predigt, nämlich die richtige Einstellung dem gläubigen Chef gegenüber. Weil Paulus hat es schon erlebt, dass in der Gemeinde es Herren und Sklaven gegeben hatte. Und da viele Sklaven haben gedacht, ja, Paulus hat gelehrt in Galater Kapitel 3, damals hatten sie nicht Kapitel und Versen, aber ich sage für euch, Kapitel 3, Vers 28, dass in Jesus Christus gibt es kein was, Sklave oder Freier, Frau oder Mann und so weiter. Und viele haben gedacht, oh, in der Versammlung brauche ich meinen Herrn nicht gehorchen. Oder sie haben gedacht, sogar zu Hause, wo sie an ihrer Dienststelle, da ist kein Unterschied zwischen uns. Und ich habe diese gleiche Situation auch beim Militär. Mein Chef, er war nicht direkt mein Chef, aber der war Major und der war unsere Sonntagsschullehrer. Und so da saß ich jeden Sonntag unter ihm, habe gelehrt und ich durfte ihn genießen als Bruder in der Versammlung. Aber sobald wir wieder auf dem Militärgebiet waren, musste ich ihn ehren und wie heißt Salut auf Deutsch?
1: Salutieren.
0: Salutieren. Und das habe ich auch gerne getan. Aber der Punkt ist, viele Sklaven haben nachher nicht mehr salutiert. Sie haben gesagt, ach, der ist mir gleich, der ist nur mein Bruder im Herrn. Also warum soll ich ihn dann Ehre zeigen? Und das ist die Einstellung, wogegen Paulus in Vers 2 kämpft. 1. Timotheus Kapitel 6, Vers 2. Und hier wollte ich eine Bemerkung machen. Ich habe vorhin gesagt, dass ich die unrevidierte Elberfelder hier bevorzuge, weil zusammen mit den englischen Übersetzungen, unrevidierte Elberfelder übersetzt diesen Vers anders. Es geht nämlich um, wie das Wort in der Urschrift Antilabanomenoi übersetzt werden sollte. Soll das Wort als empfangen übersetzt werden oder soll das Wort als befleißigen übersetzt werden? Und wie ich gesagt habe, ich meine, dass die unrevidierte Elberfelder ist richtig übersetzt. Aber in den meisten deutschen Übersetzungen wird dieses Wort als eine weitere Beschreibung des gläubigen Herrn dargestellt. Das heißt, er wird als gläubig oder treu, er wird als Brüder dargestellt und als einer, der Wohltaten tut. Okay, so das wäre dann drei Adjektiven oder drei Beschreibungen von dem Herrn. Und das wird dann als Grund gegeben, warum sie ihn nicht verachten sollen, sondern ihm dienen sollen. Aber ich denke, die englischen Übersetzungen und die unrevidierte Elberfelder, dass sie es besser übersetzt haben. Und jetzt möchte ich diese Übersetzung nochmal wiederholen. Ich lese vor aus der unrevidierten Elberfelder. Die aber, welche gläubige Herren haben, sollen dieselben nicht verachten, weil sie Brüder sind, sondern ihnen vielmehr dienen, weil sie Treue und Geliebte sind, welche die Wohltat nicht tun, sondern empfangen. Und ich denke, in diesem Zusammenhang macht das mehr Sinn. Ich gebe euch meine eigene Übersetzung aus dem Englischen. Die Sklaven, die gläubige Herren haben, dürfen sie nicht deshalb verachten, weil sie Brüder sind, sondern sie sollen ihnen noch mehr dienen, weil die, die ihre Wohltat empfangen, Gläubige und Geliebte sind. Versteht ihr den Unterschied hier? Es geht darum, ist der Grund, warum Sklaven sollten den gläubigen Herren nicht verachten, sondern noch mehr dienen, ist weil es Gläubige sind und Treue sind und Geliebte sind, die ihren Dienst empfangen. Ich habe es als Lehrpunkt so zusammengefasst, nur weil in Christus es keinen Sklaven oder Freie gibt, Galater 3, Vers 28, heißt es nicht, dass die Sklaven ihre gläubigen Herren verachten dürfen. Im Gegenteil, sie sollen ihnen noch viel mehr dienen, weil es geliebte Brüder im Herrn sind, die die Frucht ihres Dienstes empfangen. Und wie ich vorhin gesagt habe, obwohl es jetzt in Deutschland keine Sklaverei mehr gibt, gibt es oft eine sehr ähnliche Situation, die hier von Paulus angesprochen wird, nämlich zwischen dem Arbeitgeber und dem Angestellten. Sehr oft meinen Christen, dass wenn ihr Chef ein Christ ist, dass sie weniger Fleiß auf der Arbeit anwenden müssen. Und diese Einstellung habe ich selber gesehen im Leben. Die denken, war der Chef ist ein Christ, ich kann es mir besser gehen lassen auf der Arbeit. Aber es steht hier, dass so eine Einstellung vor Gott verkehrt ist. Wir sollen umgekehrt denken. Und ich kann euch ein Beispiel aus meinem Leben geben. Es gab eine Zeit wo ich für eine kurze Zeit arbeitslos war. Die Firma, wofür ich gearbeitet habe, haben Konkurs angemeldet. Und da musste ich eine Arbeitsstelle suchen. Und ich habe das einfach erwähnt in der Gemeinde. Und ein Diakon da hat mit mir nachher geredet und er sagte, ich baue Häuser. Dieser Rohbauzimmermann war er und hat eine Firma. Und der hat mir eine Arbeitsstelle angeboten. Und er hat mich gefragt, wie viel musst du dienen? Und um in dieser Gegend zu leben und was ich vorher verdient habe, war $15 je Stunde. Und ich habe ihm gesagt, mindestens so viel musste ich verdienen und muss ich wegziehen, weil ich kann hier nicht leben für weniger. Und er sagte, gut, dann bist du eingestellt, wenn du damit einverstanden bist. Und dann am nächsten Tag fuhr ich auf der Arbeitsstelle und ich habe schnell festgestellt, dass, obwohl ich ein bisschen Erfahrung als Zimmermann hatte, war ich nichts im Vergleich zu den anderen. Und als wir unterwegs waren, hat er mir gesagt, Tim, bitte tu mir einen Gefallen. Sage den anderen nicht, wie viel du jetzt verdienst, weil sie verdienen weniger. Und sie konnten besser die Arbeit machen. Und so, ich hatte dann ein schlechtes Gewissen da. Und als ich für ihn gearbeitet habe, ich musste von den anderen lernen, die weniger Lohn bekommen haben als ich. Und dann ich wusste, der tut das mir nur als Gefallen, um mir zu helfen. Und er tut es nicht, weil ich ihm ein Vorteil wäre. Und ich habe das angesprochen und er hat gesagt, Tim, weißt du was, es ist schon sehr viel wert, wenn ein Mensch zuverlässig ist und jeden Tag pünktlich auf der Arbeitsstelle kommt. Du wirst das schon lernen. Ich habe Vertrauen in dir. Arbeite so gut, wie du kannst und das wird irgendwann mal sich auszahlen. Und so dann habe ich mich wirklich angestrengt, weil er ist mir ein geliebter Bruder gewesen und ich wollte nicht, dass er Schwierigkeiten mit seinem Partner bekommt, weil er mich so viel Lohn bezahlt hatte. Und es kam ein Tag am Anfang, wo ich sehr viel missgebaut hatte an einem Tag. Ich habe 4 Stunden gearbeitet oder 2 Stunden gearbeitet und es war alles falsch, musste umgemacht werden. Und da musste ein anderer mir helfen und so. Ich habe ausgerechnet, der hat mindestens 4 Stunden Lohn mir umsonst bezahlt. Und so am Wochenende, die Baustelle war gerade am Ende. Und es gab in Amerika, dieser Abfall liegt überall dann. Weil sie hauen richtig rein, das Haus wird hochgezogen und dieser Abfall liegt überall, Holzabfall. Und es muss dann in einen Container geschmissen werden. Und wenn 7, 8 Männer das machen, dann dauert es vielleicht eine halbe Stunde oder so. Aber ich bin an einem Samstag dahin gefahren und ich habe die ganze Baustelle aufgeräumt. Und es hat über 4 Stunden Zeit gekostet, aber ich habe es umsonst gemacht, weil ich wollte ihm zeigen, ich möchte ihm entgegenkommen. Er hat mir geholfen, er hat mir eine Arbeitsstelle gegeben, hat mir mehr Lohn bezahlt, als ich eigentlich verdient hat. Ich wollte diese Liebe zu mir gegenüber nicht ausnützen. Und diese Einstellung ist, was Paulus hier fordert. Er sagte, nur weil dein Chef gläubiger Christ ist, sollst du deine Beziehung zu ihm nicht ausnützen, damit es dir leichter geht auf der Arbeit, damit du faulenzen kannst. Das ist der einzige Lehrpunkt hier. Und das ist, ich denke, gut angekommen bei uns heute. Ich denke, wir verstehen das schon. Ich möchte noch 2 Anwendungspunkte wiederholen hier zum Schluss. Erstens, Christen sollen ihren sicheren Arbeitsplatz nicht missbrauchen. Viele, die unkündbar sind, nützen diese Position aus. Vor Gott ist das nicht richtig. Und man soll auf der Arbeit hart arbeiten, selbst wenn die Arbeitsstelle sicher ist. Und dann zweitens, man kann damit rechnen, wenn man fleißig auf der Arbeit arbeitet, was kommt dann von den anderen Arbeitskollegen? Kommt das bei denen gut an? Nein. Warum? Weil sie im schlechten Licht gestellt werden. Und wie oft habe ich das gehört? Und Trafa hat es mir auch erzählt, dass er angefangen hat zu arbeiten, wo er jetzt arbeitet. Einer hat ihm gesagt, Mensch, langsam, langsam, piano, piano, sagen sie hier, wie die Italiener. Nicht so schnell. Und er hat gesagt, Mensch, was willst du machen? Ich sehe schlecht aus durch deine harte Arbeit. So wird hier nicht gearbeitet, langsamer. Sonst wird der Chef mehr von uns auch erwarten. Und so, mit Christen können damit rechnen, dass sie Feinde auf der Arbeit bekommen werden, wenn sie fleißig arbeiten. Als Thomas, viele von euch kennen Thomas Savrimutu, und der hat seine Arbeit so gewissenhaft gemacht, dass der Chef hat ihn immer wieder als Vorbild für den anderen dargestellt. Und das kam überhaupt nicht gut an bei den anderen. Die haben ihn so geliebt, aber danach nicht mehr. Sie haben versucht, bewusst ihn ins schlechte Licht zu bringen auf der Arbeit. Und man kann damit rechnen. Aber wir sollen dem Chef zu Gefallen arbeiten und nicht den Arbeitskollegen. Und das ist ein wichtiger Punkt hier heute, eine wichtige Punkt der Anwendung. Wenn ihr arbeitet gewissenhaft, wie der Herr es von euch fordert, ihr werdet Feinde haben auf der Arbeit. Rechnet damit und tut eure Arbeit nicht, um Menschen zu gefallen, sondern um den Herrn zu gefallen. Als Schlusswort möchte ich nur eins sagen. Auf der Arbeit bekommen wir manchmal sehr wenig Gelegenheit, ein Wort zu verkündigen. Das heißt, das Evangelium klar und deutlich zu verkündigen. Aber wir kriegen jeden Tag neu die Gelegenheit, uns selbst nicht im Wege zu stellen, sodass durch Faulheit oder Trägheit das Evangelium, unser Glaube, verlästert wird.
1: Die Fortsetzung folgt morgen um die gleiche Zeit.
0: Lass uns beten.

Solches redete Jesus und hob seine Augen zum Himmel empor und sprach: Ich bitte aber nicht für diese allein, sondern auch für die, welche durch ihr Wort an mich glauben werden, auf dass sie alle eins seien, gleich wie du, Vater, in mir und ich in dir. Auf dass auch sie in uns eins seien, damit die Welt glaube, dass du mich gesandt hast. Und ich habe die Herrlichkeit, die du mir gegeben hast, ihnen gegeben, auf dass sie eins seien, gleich wie wir eins sind. Ich in ihnen und du in mir, auf dass sie zu vollendeter Einheit gelangen, damit die Welt erkenne, dass du mich gesandt hast und sie liebst, gleich wie du mich liebst.

spricht: Ein Fremdling soll bei euch wohnen wie ein Einheimischer unter euch. Und du sollst ihn lieben wie dich selbst.

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1: Durch die herzliche Barmherzigkeit unseres Gottes wird uns besuchen das aufgehende Licht aus der Höhe.

Jesus, deine Vergebung kennt keine Grenzen. Dafür danken wir dir. Bei dir wollen wir bleiben. Dir wollen wir folgen. Wir wollen keine anderen Götter und Herren neben dir haben.

Auf dem See brach plötzlich ein gewaltiger Sturm los. Die Jünger riefen voller Angst: Herr, hilf uns, wir gehen unter. Jesus antwortete: Warum habt ihr Angst? Dann bedrohte er den Wind und die Wellen. Sofort legte sich der Sturm und es wurde ganz still.

auf dem breiten Weg, der zu Verdammnis führt, und war schon weit von Gott hinweg auf dieser Bahn geirrt. Da zeigte Gott mir ein Gesicht und führte mich in das Gericht. Mir träumte, doch ich sah's ganz klar, ich kann's auch heut noch sehen, dass ich im Todestalle war und musste durch dasselbe gehen. Wir gingen durch die Dunkelheit, mein teures Weib war mir zur Seite. Ein Engel, der uns hier geführt, der sprach sehr ernst zu mir. Wem's hier im Tale lichter wird, geht durch die Himmelstür. Doch wem das Licht nicht wird aufgetan, der muss für immer draußen stehen. Wir gingen durch das dunkle Tal und näher dem Gericht, da sprach mein Weib mit einem Mal, mir wird es jetzt schon Licht, ein heller, lichter Tag bricht an, das ich fast nicht ertragen kann. Bei mir doch nicht, die Dunkelheit bei jedem Schritt vermehrte sich und fühlte, dass die Gnadenzeit auf ewig von mir wich. Mit einem Male waren wir da droben vor der Himmelstür, wo viele andere standen schon. Es dauert auch nicht lange, da kam zu uns der Gottessohn. Wie war mir Angst und Bange, vom ewigen Himmelsglanz umwallt in einer hellen Lichtgestalt. Der Heiland gab ein weißes Kleid dem andern, die dabei, auch meinem Weib an meiner Seite, an mir ging er vorbei. Und ohne dieses Hochzeitskleid geht niemand ein zur Seligkeit. Ich rief, o Jesu, hilf mir doch, blick du auf mich in Gnaden, verleih das weiße Kleid mir noch, dass ich nicht komm zu Schaden. Voll Ernstes nun der Heiland spricht, es ist zu spät, du wolltest nicht. Da sah ich meine Mutter stehen, vor mir im weißen Kleide, so schön, wie ich sie nie gesehen, in süßer Himmelsfreude. Ihr Angesicht erstrahlte ganz von einem überirdischen Glanz. O Mutter, rief ich sehr betrübt, zum Heiland bete für mich doch, dass er das weiße Kleid mir gibt und meiner sich erbarme noch. Doch ach, wie ernst die Mutter spricht, o nein, mein Kind, du wolltest nicht. Noch konnte ich mein teures Weib im weißen Kleide bei mir sehen. Dann wandte sie sich von mir ab, ins ewige Gezelt zu gehen. Das Band der Liebe, unser Glück, zerriss in einem Augenblick. Ich rief in meiner Bändigkeit, willst du nun von mir gehen und nicht für mich das weiße Kleid vom Heiland mir erflehen? O Ehemann, so ernst die Teure spricht, es ist zu spät, du wolltest nicht. Da sah ich vor mir eine Tür, und schrecklich kann es sein, und dann der Feind, der winkte mir zum Gang in seine Tür. Was ich dort sah, durch jene Tür, der Rüberseele schweig ich hier. Ich schrie in meiner Bändigkeit in meinem Lager auf. Und dieser Schrei um weißes Kleid, der weckte mich dann auf. Ich fühlte nun, sobald ich wach, dass Gott im Traume zu mir sprach. Das war zu viel, es brach mein Herz in wahrer Reu und Buß. Ich fiel in meinem Seelenschmerz dem lieben Gott zu Fuß. Und Gott verstieß mich arme nicht und ging mit mir nicht ins Gericht. Nun ist mein heilige Pflicht, dass ich es anderen sage und bis mein Herz im Tode bricht, die Botschaft weitertrage. Ich frage dich an diesem heut, wie steht es mit deinem Hochzeitskleid? Du eilst aus dieser Gnadenzeit.

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0: Lalalalalalala. Ich freue mich auf den Kontrollflug. Bei so einer klaren Winterluft kann man bestimmt bis an den Alpenrand sehen. Etienne, willst du nicht mitfliegen? Komm!
1: Hans-Peter Diesel und sein Mechaniker Etienne schieben mal wieder den alten Doppeldecker aus dem Hangar. Draußen herrscht Bilderbuchwetter. Eine frische Schneedecke hat den ganzen Schanzerkopf eingehüllt. Raureif verzaubert sogar den hässlichen Stacheldraht am Rollfeld in eine blinkende Juwelenschnur. Die Sonne lässt Millionen von Eiskristallen funkeln. Pitt reibt sich die Hände und pustet weiße Wölkchen in den blauen Himmel.
0: Pah, unglaublich ist das herrlich. So ein blitzblanker Himmel und keine Wolke zu sehen, la la la.
2: Wenn du aufhörst zu atmen, wird die E-Mail auch so bleiben. So, Piloten, attention, ich werde jetzt die Propeller anwerfen. Alles schaltbar, Peter?
0: Nein, warte noch. Ist die Spritzufuhr eisfrei, Franzose? Sonst wird mein Vogel noch vor mir anfangen zu husten und zu stottern.
2: Bien sûr, na klar, ich habe in die Hangar alles geprüft, geeicht und geputzt. Aber pass auf, Peter. In die Luft wirst du sehr bald in dieser gelben Kiste sitzen, wie in einer, na wie sagt man, wie in einer Tiefkühltruhe.
0: Übrigens, kennst du den wärmsten Vogel, den es gibt, Etienne?
2: Den wärmsten Vogel? Was meinst du damit, Peter?
0: Das ist das Küken von einer Möwe.
2: Wieso das denn? Pourquoi ça?
0: Du weißt das nicht. Das ist doch einfach. Das ist das Möwchen. Das hat hinten immer ein Öfchen.
1: Während Pitt noch einmal auf seine Instrumente schaut, überlegt Etienne. Er hat das mit dem Möwchen nicht verstanden. Gedankenverloren schiebt er mit Schwung das Rolltor zu.
0: La la la la la. Oh, boah, boah. Was war das denn? Boah, eine Dachlawine. Wer rechnet denn damit, dass auf dem Hangardach der Schnee ins Rutschen kommt?
1: Eine kräftige Ladung Schnee ist Pitt nicht nur in seinen offenen Doppeldecker, sondern sogar bis tief in den Kragen des Overalls gerutscht. Pitt schüttelt sich fröstelnd. Das ganze Cockpit ist voller Schnee.
2: Peter, alles okay? Oh, pardon, das war ich mit dem Tor gewesen. Ich hab ein bisschen geknallt damit. Oh, la la.
0: La la la la la, Lawinengefahr. Gut, dass ich meine Fliegermütze aufhabe.
2: Mein lieber Peter, du verlierst nicht einmal deinen Humor in die tiefste Schneelawine. Du gefällst mir immer besser. Oh la la, da kommt deine Schwester. Bonjour, Liesel.
3: Etienne, was ist das denn? Was für ein Anblick. Da sitzt mein Bruderherz im engen Cockpit wie in einer Badewanne voller Schaum. Was soll das? Bist du ein Schneetransporter? Willst du gleich über Winkelstedt Frau Holle spielen und deine Ladung abgeben?
2: Hallo, Liesel, das ist nicht sehr witzig. Das ist eine Katastrophe, eine grande Katastrophe. Pete, es tut mir sehr leid. So, ich mach kaputt eine Lotte. Die ganze Cockpit ist jetzt feucht. Guck, das Anzeigetafel, die Instrument, alle Elektriker, macht jetzt nass die Schnee. Liesel, komm, helf mir bitte und lass uns schnell machen, alles trocken.
3: Ach so, das war ein Unglück.
2: Bien sûr, nur weil ich die große Tor ab etwas hart fermé zugemacht habe, kam eine Lawine, rapport, bouf, schü. Compris? Du verstehst das?
0: Genau, eine Lawine kam. Von da oben heruntergestürzt.
3: Wie steht in deiner Bibel? Alles Gute kommt von oben. Demnach muss es ja für was gut sein, oder?
2: Liesel, du bist eine echte Lästerschwester. Pitt hat Pech gehabt. Hör auf mit die Sporte über Gott und lieber ein paar trockene Tücher.
1: Alles Gute kommt von oben? Ja, das steht tatsächlich in der Bibel. Im Jakobusbrief, Kapitel 1, Vers 17 heißt es, jede gute Gabe und jedes vollkommene Geschenk kommt von oben herab, von dem Vater der Lichter. Aber Liesel sagte das nur, um sich über Pitt lustig zu machen. War diese kalte Schneedusche denn etwas Gutes? Nein. Aber das behauptet die Bibel auch gar nicht. Hier heißt es nur, dass alles Vollkommene und wirklich Gute von Gott kommt und nicht von uns Menschen. Am besten kann man das begreifen, wenn man an Jesus Christus denkt. Er kam buchstäblich aus dem Himmel herab. Er kam zu uns auf die Erde und machte uns das vollkommenste Geschenk. Sein Leben. Gott der Vater des Lichts, sandte seinen geliebten Sohn in unsere Finsternis. Aber die Geschichte mit Pits Dachlawine geht weiter.
0: Etienne, kommen. Hörst du mich?
2: Oui, écoute-toi. Ich höre dich sehr gut. Nicht nur das, ich kann dich sogar noch sehen über die Stolze.
0: Echt? Klasse. Schön, dass du noch im Tower bist. Bitte teile der Verkehrswacht mit. Auf der Autobahn 17 läuft alles ruhig. Der Schnee ist geräumt und der Verkehr fließt. Keine sonstige Meldung. Roger.
2: Guten, bien sûr. Ich gebe die aktuelle Meldung weiter. Komm zurück, alter Pinguin.
0: Oh nein, das darf doch nicht wahr sein.
2: Alors, Peter, was ist passiert? Ist etwas mit Lotte passiert, oder quoi? Peter, bitte melde dich.
0: Ich muss sie warnen.
2: Sag schon, Peter, was ist da oben los? Peter.
0: Es ist nicht zu fassen. Ich muss sofort dahin fliegen.
2: Hä? Quoi? Weißt du mal, es
4: Peter, ist mit dir los? Hallo, was ist da oben passiert? Hilf mir bitte.
0: Da sind die Eiskletterer am Wetterhorn.
4: Wie hallo? C'est ça, es ist sehr important, es ist unwichtig. Es ist doch wunderschönes Wetter.
0: Von wegen. Denk mal an vorhin, nach dem Frischschnee heute Nachmittag herrscht allergrößte Lawinengefahr. Ich bin gleich über Ihnen, Sie sind zu dritt. So ein Leichtsinn, direkt über dem Autobahntunnel.
3: Bitte geh nicht zu dicht runter, denk an das Wetterhorn-Gipfelkreuz.
0: Liesel, bist du auch im Tower?
3: Ja, ich wollte Etienne gerade einen Kaffee bringen.
0: Hey, sofort weg da, Lawinengefahr für die Autobahn.
3: Ich verständige sofort die Autobahnpolizei.
1: Daran hatte keiner der drei Kletterer gedacht. Direkt unter ihnen liegt die Tunneleinfahrt durch den Bettacher Berg. Wenn sich jetzt eine Lawine löst, donnert der ganze Schnee direkt auf die Autobahn. Nicht auszumalen, was dann passiert. Piet weiß nicht, ob die Männer seinen Warnruf verstanden haben. Nein, sie klettern achtlos weiter, höher und höher. Wütend hebt einer sogar die Faust und zeigt auf den Doppeldecker. Sie fühlen sich von dem Flieger beim Klettern gestört. Aber Piet lässt nicht locker.
0: Weg da, Lawine!
5: Sabine? Wie heißt keiner Sabine? Hör ab mit deiner Klapperkiste! Was will der Verrückte nur? Der verscheucht uns mit seinem Doppeldecker die Steinböcke dort drüben. Wir waren so nah dran!
1: So etwas Dummes. Die drei Männer verstehen Pits Warnung nicht. Im Gegenteil. Sie ärgern sich noch über den niedrig fliegenden Piloten. Pit fliegt eine weite Kurve und versucht es noch einmal.
0: Lawine, Vorsicht!
1: Aber die Bergsteiger schlagen weiter ihre Eispickel in die verschneite Felswand. Unaufhaltsam klettern sie auf das Gipfelkreuz zu. Anscheinend haben sie nur die Steinböcke im Sinn. Da, ein kleiner Eisbrocken löst sich und poltert talwärts. Piet kann es zunächst gar nicht genau erkennen. Doch der Klumpen rollt weiter über den eisigen Fels, dann wälzt er sich durch tiefen Pulverschnee. Jetzt sieht Piet die aufstiebenden Schneekristalle. Wie ein Pflug wühlt sich der Eisbrocken tief und tiefer in den Hang. Es ist zu spät. Die Spur wird breiter und breiter. Wie auf Schmierseife rutscht ein ganzes Schneebrett ins Tal. Die Lawine ist jetzt schon so breit wie der ganze Hang. Nein! Nur noch wenige Meter bis zur Tunneleinfahrt. Mit einem unheimlichen Donnergrollen stürzt die Schneemasse über den Betonrand. Erst auf der Autobahn kommt die Lawine zum Stehen. Der übermächtige Wasserfall aus Eis, Schnee und Felsgestein ergießt sich auf die A17 und begräbt die gesamte Zufahrt des Tunnels unter sich.
3: Pit, Pit, was ist passiert? Sind Autos verschüttet? Gibt es Verletzte? Hat es gereicht?
2: Oh mon Dieu, Katastrophe! Pit, antworte bitte, bitte, antworte mich!
6: Das gibt's doch gar nicht. Das ist das schönste Blaulicht meines Lebens.
3: Was ist los? Erzähl doch endlich.
6: Das müsst ihr sehen. Unglaublich.
2: Alors, Peter, maintenant, jetzt bist du sehr makaber geworden. Wie sagt man auf Deutsch?
6: Die waren ja schneller als die Polizei erlaubt. Direkt an der Autobahnauffahrt Winkelstedt steht ein Streifenwagen mit Blaulicht und sperrt die Durchfahrt. Das war knapp. Nur ein Lastwagen wurde etwas getroffen. Er steckt jetzt fest im Tunnel. Aber das Führerhaus ist in Sicherheit. Auch die Gegenspur ist abgeriegelt. Wunderbar.
3: Etienne, gib mir den Kaffee zurück. Den brauche ich jetzt selbst. Das war wirklich knapp. Mein Anruf bei der Polizei ist noch nicht mal 5 Minuten her.
2: Alors, das ist très intéressant. Das ist incroyable, unglaublich. Die deutsche Polizei ist wirklich schnell wie die Blitze. In Frankreich wäre la Gendarmerie erst in den Frühling gekommen.
3: Wie konnte Peters nur voraussehen?
2: Was meinst du, Liesel?
3: Woher hat er gewusst, dass es zur Lawine kommen kann? Kommen muss.
2: Du bist lustig. Alors, Piet wurde doch heute Morgen fast selbst ein Lawinenopfer. Deshalb wusste er, dass es nicht ist ungefährlich aujourd'hui, heute. Frischer Schnee und viel Sonne. Es ist sehr gefährlich.
3: Alles Gute kommt von oben. Dann ist die Lawine von heute früh ja wirklich zu was gut gewesen.
2: Alors, was sagst du bitte?
3: Ach nichts, vergiss es. Da kommt Piet gerade angeflogen. Prima Landung. Mach schnell das Rolltor auf, dass er gleich ins Warme kommt. Aber Vorsicht beim Öffnen.
2: Alors, dass nichts Cooles von oben kommt da.
1: Ja, Piet konnte früh genug vor der Lawine warnen. Das war wirklich die Rettung in letzter Sekunde. Und das alles nur, weil er ahnte, welche Gefahr bestand. Er hatte aus seinem eigenen Missgeschick etwas gelernt und konnte andere davor bewahren. Der leichte Rums am Rolltor reichte aus, um Piet im Doppeldecker mit Schnee zu begraben. Der kleine Eisbrocken am Wetterhorn reichte aus, um eine ganze Autobahn zu verschütten. Kleine Ursache, große Wirkung. Ein kleiner Leichtsinn kann einen schlimmen Schaden anrichten. In der Bibel, im Jakobusbrief Kapitel 3, steht ein ähnlicher Vergleich. Unsere Zunge, ein winziges Körperteil, reicht aus, um anderen sehr weh zu tun. Sie kann der kleine Funke sein, der einen ganzen Wald anzündet. Deshalb sei wachsam, pass auf, auch Kleinigkeiten können Katastrophen anrichten. Selbst eine klitzekleine Sünde kann uns ins Verderben stürzen. Deshalb bringe jede Kleinigkeit gleich vor Gott, dann kann viel Böses verhindert werden. Und denk dran, auch die kleinste Sünde muss von Gott vergeben werden. Genauso wie er dir auch die größte Sünde vergeben kann. Mach's gut.

0: Decker, hier bei Radio Doppeldecker.
1: Ich habe da ein paar Fragen. Sterben heute noch Menschen an Lawinen?
2: Ja, und gar nicht wenige. Das Schlimme ist ihre Unberechenbarkeit. Man kann schwer voraussagen, wann und wo eine Lawine losgeht. Aber jedes Jahr kommen ungefähr 100 Menschen in Lawinen um. Ein Viertel davon in der Schweiz.
1: Was? Da war ich doch auch schon. Und wie kommt es dazu?
2: 90 von 100 Opfern haben die Schneemassen selbst ausgelöst. Das heißt, sie haben den Schnee durch eigenes Verschulden ins Rutschen gebracht und sind dann verschüttet worden.
1: Hä? Das geht doch gar nicht. Eine Lawine beginnt doch oben und ist noch ganz klein und ungefährlich. Wie kann man zugleich eine Lawine auslösen und von ihr verschüttet werden?
2: Die Antwort ist ganz einfach. Die meisten Verschütteten sind Wintersportler. Sie lösen beim Ski- und Snowboardfahren die Lawinen aus und werden zusammen mit ihr ins Tal gerissen.
1: Das macht ja richtig Angst. Kann man sich denn vor Lawinen schützen?
2: Der beste Schutz vor der Zerstörungskraft von Lawinen ist noch immer das vernünftige Verhalten im Schnee und die Beachtung der Warnhinweise. Also, niemals Schilder oder Absperrungen achtlos überfahren. Es wird aber auch viel gegen Lawinengefahr unternommen. In Skigebieten werden Lawinen vorsichtshalber künstlich ausgelöst. Ein Hubschrauber wirft frühmorgens einen kleinen Sprengsatz gezielt über einem gefährlichen Schneehang ab. Dann rutscht das Schneebrett schon ab, bevor die ersten Skifahrer kommen.
1: Wieso hat eine Lawine so viel Kraft?
2: Rate mal, wie schnell eine Lawine werden kann.
1: Keine Ahnung, so schnell wie ein Auto?
2: Noch schneller. Manche Lawinen werden bis zu 300 Stundenkilometer schnell. Dabei haben sie eine Druckkraft von 1000 Tonnen pro Quadratmeter. Das ist schlimmer, als von einem LKW angefahren zu werden. Dabei zerstört die Lawine alles, was sich ihr in den Weg stellt.

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uns Gedanken machen über unser geistliches Leben. Und es ist ganz arg wichtig, dass du dir Gedanken machst über dein geistliches Leben. Was bist du jetzt? Wie groß bist du im Geist? Wie reif bist du? Wenn ich dran denke, Billy Graham wird am 14. Februar 99 Jahre alt. Und alle kennen ja Billy Graham, wissen. Und eines der ersten Bücher, die ich gelesen habe von Billy Graham, das hat mir der Pastor in der Gemeinde, in der ich war, gleich gegeben, Friede mit Gott. Dieses Buch war so halb Bibelstudium für mich und so weiter. Und ich habe heute nochmals so das Buch in die Hand genommen, habe gedacht, mein Gott, wie bin ich weitergewachsen? Das war so das Fundamentale, das war das Fundament, das mir gelegt worden ist durch dieses Buch, Friede mit Gott. Und wie viel Segen hat dieser Mann doch in all diesen Jahren verbreitet? Und jetzt wird er 99. Gott möge Billy segnen. Halleluja. So, nur nebenbei. Also, ich habe ihn ein paar Mal persönlich begegnet, als er hier in Berlin war und diese große Kampagne auf dem Reichstagsgelände gemacht hat. Da war ich dabei. Wir haben mit unserer Gemeinde mitgearbeitet und unterstützt. Aber sonst die ganzen Filme, die ich vorgeführt habe, Billy Graham-Filme, also, und sogar meine Schwägerin kam durch einen dieser Billy Graham-Filme sogar zum Glauben. Und weißt du, die Saat wurde ausgestreut. Der Mann hat ausgestreut, aber die Frage ist, wie sind wir weitergewachsen? Wie ist mit uns weitergegangen? So, und ich bin Gott dankbar. All das, was in diesem Buch beschrieben wird, als Fundamente des Glaubens, ich bin gewachsen. Bin nicht mehr Baby, sondern ich bin jetzt älterer Mann geworden, aber weißt du, reif geworden in Christus. Ich schluck nicht mehr alles, glaub nicht mehr alles, nehme nicht alles wahr, so was die Leute erzählen. Ich prüfe. Verhält es sich auch so? Weißt du, als Paulus sagt, als ich ein Kind war, habe ich gedacht wie ein Kind. Jetzt bin ich erwachsener Mann. Und genauso, wir müssen auch zu einem mündigen Christenleben hineinkommen. Und das ist auch das, was ich hier diese Tage predige. Ich lade dich ganz herzlich ein für morgen. Wer und was beeinflusst dein Leben? Gestern habe ich das Thema gehabt, lass dich nicht missbrauchen, lass dich nicht erpressen, lass dich nicht manipulieren. Weißt du, die Leute kommen, das solltest du sollst dich taufen lassen. Verstehst? Wer sagt dir, dass du dich taufen lassen sollst? Der Heilige Geist muss es mir sagen, dass wir so weit sind. Oder du musst das und du musst das und du musst das. Viele sind noch gar nicht reif. Und wenn wir die Leute vor der Taufe taufen, dann müssen sie nochmals getauft werden. Und dann nochmals getauft werden. Ich weiß noch, in der Gemeinde, wo ich war, da sind Leute, gerade auch bei meinen Geschwistern ist passiert, jetzt bist du 12 Jahre alt, jetzt sollst du dich taufen lassen. Wir glauben ja an Erwachsenentaufe. Verstehst? Unsinn. Wir glauben an den Glaubenstaufe. In dem Moment, wo du glaubst, dass du jetzt ein 8-jähriges Kind bist oder 80-jährig bist. Du wirst aufgrund deines Glaubens getauft und des Bekenntnisses zu Jesus Christus und nicht, weil du ja gerade 12 Jahre alt bist. Nun nebenbei, weißt du, der Heilige Geist muss uns leiten in unserer geistlichen Entwicklung und nicht die Leute und nicht die Gemeinde und nicht irgendwelche Institutionen. Wie groß bist du? Das ist mein Thema. Wie groß bist du im Geist? In deiner Wirklichkeit, in deiner Vorstellung. Weißt du, manche sind alt und grau und sind ganz dumm. Verstehst du? Wir haben hier in Berlin eine Vision mal gehabt. Es war eine von vielen Gemeinden veranstaltetes Kinderarbeiter-Seminar und in einer charismatischen Gemeinde. Und da passiert Folgendes, da gibt es eine Weissagung. Eine Schwester sagt, der Herr zeigt mir. Die ganze Kirche ist voller Kinderwegen. Und die Leute sagen, Halleluja, Lob und Dank. Dann sagt die Schwester, aber der Herr zeigt mir, in diesen Kinderwegen liegen Erwachsene. Nur der Kopf ist im Kinderwagen, aber die Füße hängen raus, die Hände hängen raus. Das sind immer noch Babys im Kinderwagen. Erwachsene Leute. Und genau das ist das Problem. Viele Christen sollten schon Meister sein. Und was sind sie noch? Bambinos. Verstehst du, machen noch in die Windeln. Sind noch nicht erwachsen. Sind noch gar nicht reif. Aber immer geschunkelt, immer, ach, süßes Baby, vertrau dem Herrn, der Herr ist gut, der Herr ist gnädig, der Herr ist barmherzig. Verstehst? Weißt du, wir müssen auch hinauswachsen, dass das alles gar nicht mehr so ist. Wenn du die Apostelgeschichte liest, die ersten paar Kapitel, da geschehen Zeichen und Wunder, Tote stehen auf, was weiß ich, was da alles passiert, Lahme springen hoch, 3000 Menschen bekehren sich, ein paar Tage später bekehren sich 5000 Menschen und dann hörst du nichts mehr. Dann geht Paulus in die Gefangenschaft. Hat Gott aufgehört zu wirken? Oder wenn du das Neue Testament liest, da steht am Anfang die Evangelien, die vier Evangelien, wunderbar. Ach, Herr, gib noch die Zeit, die uralte Zeit von früher, die Erweckungszeit. Aber dann, wenn du über die Apostelgeschichte hinausgehst, den Römerbrief, und bis zur Offenbarung, keine Wunder. Da stimmt doch was nicht.
Weißt du, wir müssen aus diesem Babyalter raus, dass wir immer eine Lücke brauchen, immer gefüttert werden müssen, immer versorgt werden müssen, immer nur meine Milch, immer nur von der Milch ernährt werden. Gott will, dass wir reif werden in Christus und mal einen Schnitzel vertragen, verstehst du? Und das verdauen und nicht gleich zusammenbrechen. Wie groß bist du? Verstehst du, wie groß bist du? Wir sollen darüber nachdenken. Bist du gewachsen? Wenn du dein Leben anschaust, wenn du 10 Jahre gläubig bist, tu, das solltest du als ein 10-Jähriger dich auch benehmen. Und wenn du schon 20 Jahre Christ bist, das solltest du schon ein 20-Jähriger sein. Und wir haben ja in den Briefen, da heißt es, ich schreibe euch Babys, ich schreibe euch Jünglinge, ich schreibe euch Väter und Mütter natürlich auch in Christus. Was bist du? Bist du schon ein Vater, eine Mutter in Christus? Wie reif bist du geistlich? Du schlenderst von Gemeinde zu Gemeinde und du hast noch kein Baby auf diese Welt gebracht. Du bist eine unfruchtbare Frau. Warum? Weil du überall was siehst, das ist nichts und das ist nichts und das ist nichts und das ist nichts. Du sollst schwanger werden, geistlich meine ich, und Kinder bekommen. Und wie viele Seelen hast du zum Heiland geführt? Wir singen in einem Lied, früher haben wir das gesungen, muss ich gehen mit leeren Händen, muss ich so vor Jesus stehen, kann ich keine einzige Gabe ihm bringen? Ja, denk drüber nach. Und ihr Väter in Christus, so, der Vater ist total anders. Oder deine Mutter, die Oma nachher, verstehst du, und der Opa, die passen dann nachher auf die Enkelkinder auf. Wie weit sind wir schon? Sind wir schon Säulen im Hause Gottes? Geschwister, ich möchte euch herausfordern. Ich möchte nicht, dass ihr immer steht nur am Punkt, was weiß ich, da an der Brücke und wartet, dass ihr abgeholt werdet. Wir sollten weiter fortfahren im Glauben. Wir sollen mündige Christen sein, Säulen im Hause Gottes, dass wir Lasten tragen. Bist du belastbar? Schau doch die Christen an. Da läuft denen eine Laus über die Leber und dann brechen sie zusammen. Jemand tritt auf ihre Hühneraugen. Dann springen sie hoch. Was erlaubst du dem? Ja. Wie weit bist du? Viele Christen, jetzt, wir haben ja Karneval jetzt im Augenblick. Ich weiß nicht, ob du mal beim Karneval warst. Also die Berliner sind ja nicht so Faschingsnarren. Aber ich bin ja in Bayern groß geworden und da gab es Fasching. Verstehst du? Wir waren immer auf dem Fasching. Und weißt du, hinter der Maske. Ich weiß nicht, ob du schon mal hinter der Maske gewesen bist. Hinter der Maske bist du ein anderer Mensch. Hinter der Maske, da benimmst du dich auch anders. Reagierst auch ganz anders, weil man sieht dich ja nicht, verstehst du? Man sieht dich ja nicht. So, weißt du, und so sind viele Christen, die laufen mit einer Maske rum. Eine fromme Maske. Ich bin ein Heiliger, ein Geistlicher. Verstehst du, da laufen sie sogar als Papst noch rum. Unfehlbar. Hinter der Maske ist man ein anderer Mensch. Und viele haben Angst vor sich selber, wenn sie mal das Gesicht zeigen. Und genau das ist es. Wir dürfen als Christen unser Gesicht zeigen. Wie weit bist du? Bist du ein reifer, gestandener Christ? Wie kommst du dir selber vor? Was ist dein Selbstbildnis? Bin ich schon ein Pionier? Wage ich neue Sachen für Jesus? Unternehme ich etwas für Jesus? Ich schreibe euch Jünglinge, ihr habt den Bösen überwunden. Überleg einmal, wo hast du das letzte Mal einen Bösen überwunden, den Teufel überwunden? Negative Gedanken, negative Gefühle. Wo hast du dem Teufel in Schranken gewiesen? Wo war das? Denkt immer nach, ihr Jünglinge, ihr habt den Bösen überwunden und ihr Väter in Christus. Du bist erst reif, geistlich erst reif. Hör mir gut zu, wenn du Kinder bekommst. Vorher bist du gar nicht reif, du bist gar nicht richtig entwickelt. Nur ein reifer, entwickelter Mensch bekommt Kinder. Das ist die Anlage. Und dann hört auch die Zeit auf, wo man Kinder kriegt. Bei der Frau auf jeden Fall. So, dann bekommt man eine ganz neue Aufgabe. So, die Mütter haben eine ganz andere Aufgabe als die Väter, wenn sie nachher älter sind. Wie sieht es aus in deinem Leben? Die Römer sagen, vor einem grauen Haar soll man sich erheben. Also, soll bei mir gerade stehen. Und das sind einige mit grauen Haaren, es sei denn, sie sind gefärbt. Verstehst du? Graue Haare. Weißt du, du solltest Achtung haben, erfahrene Menschen, mündige Menschen. Und dann das Gebet eines Bewährten vermag viel. Hör mal zu, nicht des Gerechten, Scheinheiligen. Nein, eines Bewährten. Und die Väter sind bewährte Menschen. Die Mütter sind bewährte Menschen. Da heißt in der Bibel doch bei der Eva, du musst lesen, was da drin steht. Die Eva wird selig werden durch Kinder kriegen. Geistlich gesprochen auch, ganz besonders. Weißt, wenn du so ein Kind groß siehst, da wirst du geschliffen, da wirst du gemangelt, da wirst du geplättet. Weißt du, die Kinder nachts
schlafen nicht durch, verstehst du? Und die wollen immer, Mama, warum ist das, warum ist das, warum ist das? Du glaubst gar nicht, was die Kinder alles fragen. Ich weiß noch von meinen Kindern, warum ist der Ring rund? Wo fängt er an und wo hört er auf? Weißt du, auf solche Gedanken kommst du gar nicht. Kinder, und das ist, weißt du, kommen die Leute zu dir, wie reif bist du im Geist? Kommen die Leute zu dir und fragen, Schwester, wie ist das? Geistlich, in der Gemeinde. Versteht? Dann musst du sagen, ich weiß es gar nicht, ich habe noch gar nicht drüber nachgedacht. Geistliche Reife. Mir geht es heute Abend um geistliche Reife. Was für ein Selbstbild hast du von dir? Was, wie ist dein Image? Wie sehen dich die Leute? Sehen sie dich immer nur durch die Maske? Immer keep smiling, immer happy. Und dann zu Hause, wenn du die Maske ablegst, dann heulst du und plärrst und bist depressiv, hast Probleme. Wie sieht's aus? Christen sollten Jesus imitieren. Hört mir zu. Christen sollten sich so benehmen, wie Jesus sich benommen hat. In Antiochien wurden die Jünger Christen genannt, heißt es in der Bibel. Weißt du, zuerst waren sie beim Heiland, sie haben vom Heiland gelernt. Und dann waren sie in Antiochien ohne dem Heiland, aber mit dem Heiligen Geist. Und sie lernten von Jesus und sie waren so wie Jesus. Wenn man die auf der Straße gehört hat, die haben so gesprochen wie Jesus. Wenn du sie in der Gemeinde beobachtet hast, sie haben sich so benommen wie Jesus. Wenn du mit ihnen was zu tun hattest, sie haben sich benommen wie Jesus. Und sie haben gesagt, das sind Christen, Christus in Kleinformat. Verstehst du? Und sind wir Christus in Kleinformat? Oder zanken wir uns, streiten wir uns? Was war vom Heiland? Er war sanftmütig und von Herzen demütig. Wo sind die Christen? Ich bin besser wie der. Und Gott, ich danke dir, dass ich nicht so bin. Das ist so arrogant, so eingebildet, so selbstgerecht. Und wir singen dann, so sei wie Jesus von hier bis drüben. To be like Jesus, verstehst du? Das singen wir solche schöne Chore. So, du wirst nicht so wie Jesus werden. Du kannst nur von Jesus lernen. Jesus sagt, lernet von mir. Denn ich bin sanftmütig und von Herzen demütig. So, in 1. Johannes Kapitel 2, Vers 6, das als Einstieg jetzt zuerst einmal, wer sagt, dass er in ihm bleibt, so sein wie Jesus, der sollte auch in gleicher Weise leben, wie er gelebt hat. Obwohl er göttlicher Gestalt war, hat er sich nicht eingebildet, ich bin der Herrgott, ich bin ein Superstar, ich bin, was weiß ich, nein, Jesus war demütig, er war sanftmütig. Wer sagt, dass er in ihm bleibt, dass er Jesus in sich hat, dass er ein Kind Gottes ist, der sollte so leben, wie Jesus gelebt hat. Schau dich in den Spiegel mal an. Wie siehst du aus? Siehst du auch so wie Jesus? Nicht mit dem Bart und der Dornenkrone oder goldene Krone. Weißt du, wir möchten gerne so Kronen aufgesetzt bekommen. Nein, siehst du so wie Jesus? Sanft, barmherzig, gnädig, demütig, bescheiden. Das sind diese Tugenden. Was heißt das? Der Mensch soll sich so benehmen, wie Christus sich benommen hat. So leben wie Jesus. So reagieren wie Jesus. Stell dir mal vor, die haut jemand auf die Backe. Kriegst eine Watschen. Ob es verdient oder nicht verdient, das ist jetzt egal. Kriegst eine Ohrfeige. Was machst du? Wie reagierst du? Natürlich Reflexreaktion, haust zurück. Und weißt du, das ist nämlich, was die Christen nicht gelernt haben. Zu vergeben, sanftmütig zu sein, stille zu sein, ruhig zu sein, Gott alles zu überlassen. Das war Jesus. Er hat nicht gescholten, als er gescholten wurde. Oder wieder so gemotzt oder widersprochen. Er hat geschwiegen, als er verdammt wurde, als er gerichtet wurde. Weißt du, mit Christus gekreuzigt sein. Wir wollen alle mit Christus herrschen. Halleluja, ich habe Power. Aber wenn es darauf ankommt, Power ist, dass du vergeben kannst. Selbstkontrolle, das ist die größte Macht. Sich selbst beherrschen. Jesus in Kleinformat sein. Ich will nicht groß da rauskommen, Superstar. Nein, ich möchte so ein bisschen ähnlich sein wie Jesus. Ein bisschen Jesus imitieren. Christen, wenn sie Gott gefallen wollen, sollen Christus nachahmen. Mal zu lesen im Evangelium, was war er, wie hat er gelebt. Und Jesus ist das Maß, das Prototyp Gottes. Und wir sollen uns an Jesus orientieren, so wie Jesus. Ich weiß, als ich getauft wurde, verstehst du, und du willst Christ sein, und du willst dich so benehmen, weißt du, meine eigenen Geschwister, die haben mir die Hölle heiß gemacht.
Weißt du, meine eigenen leiblichen Geschwister, nicht die Fremden, die leiblichen. Dein Partner, dein Mann, dein Freund, die sagen, und du willst Christ sein und kannst die Schnauze nicht halten und schimpfst und widersprichst und rebellierst, kannst nicht stille sein, musst immer motzen. Überleg einmal, was die Leute so erzählen. Weißt du, Jesus war Liebe in Person. Gott ist die Liebe. Und Jesus war die Liebe. Wie hat er gelebt? Wie hat er sich verhalten? Er war seinen Eltern gehorsam. Als sie Maria und Josef in den Tempel gefunden haben, als 12-jährigen Burschen, wisst ihr nicht, dass ich muss sein in das, was meines Vaters ist? Und er geht ganz lieb und schön und brav nach Hause und arbeitet 18 Jahre zu Hause beim Vater Josef. Ja, aber du bist nicht mein Vater, du bist mein Ziehvater. Da hörst du überhaupt keine Vorwürfe. Jesus soll unser Modell sein in der Beziehung zu Gott. Und wie ist jetzt deine geistliche Reife? Schau dich mal im Spiegel. Hast du eine Beziehung mit Gott? Und jetzt werde ich radikal. Wann ist das letzte Mal gewesen, dass du mit Gott gesprochen hast? Und Gott mit dir? Wann hat Gott das letzte Mal mit dir gesprochen? Wann hast du das letzte Mal Gemeinschaft mit Gott gehabt? In meiner Bibel heißt es, sieh, ich stehe vor der Tür und klopfe an und so jemand die Tür auf, zu dem wollen wir eingehen und wir wollen das Mahl miteinander halten. Wann war das letzte Mal, dass du mit dem Heiland gegessen und getrunken hast? Beim Abendmahl? Nee. Wann hast du das letzte Mal getrunken und mit Jesus und gegessen? Er sagt ja, nehmt die Armen auf, habt ein Herz für die Armen. Wann hast du mal einem armen Menschen gedient? Verstehst du? Wann hast du einem armen Menschen mal gedient? Ich habe Leute kennengelernt, wenn sie gefeiert haben, so Geburtstag, Weihnachten und so weiter, sie haben immer einen Teller mehr gedeckt. Wer weiß, vielleicht schickt der liebe Gott jemand vorbei. Und meistens haben sie irgendjemanden gehabt, der gerade vorbeikam oder den sie gerade zufällig einladen durften. Für Leute, an die sie nicht gedacht haben, die ihnen vielleicht nicht so sympathisch waren. Jesus soll unser Modell sein in seiner Liebe. In der Liebe. Wie ist deine Liebe zu den Menschen? Also den mag ich nicht, den mag ich vielleicht ein bisschen, den mag ich drei Viertel. Ja, wir sollen ein Herz haben für die Menschen, denn jeder Mensch ist ein Messias. Jeder Mensch ist ein Heiland. Jeder Mensch trägt Gott in sich, ob jetzt Christus oder kein Christus. Jeder Mensch hat eine unsterbliche Seele. Jeder Mensch wird einmal in der Ewigkeit sein, vor Gott. Und wir werden vielleicht neben den sitzen müssen, den wir gar nicht mochten. Wie ist deine Liebe zu Menschen? Ich mag die Türken nicht, ich mag die Moslems nicht, ich mag nicht die Katholiken, ich mag die... Gut, wir müssen nicht ihre Religion annehmen, aber wir müssen den Menschen lieben. Und jeder Mensch hat ein Herz. Jeder Mensch hat ein Herz und eine unsterbliche Seele. So, Jesus ist das Modell für Selbstbeherrschung, für Selbstkontrolle, für diese Gradlinigkeit. Er war kein Pharisäer. Oh, die Pharisäer haben ihn gehasst, weil er total anders war als diese Scheinheiligen. Geschwister, warum viele Menschen nicht im Glauben sind und nicht in Jesus sind und Jesus nachfolgen, ist, weil sie enttäuscht sind von Christen. Ich war als junger Christ so frustriert von den ganzen Christen und ganzen Gemeinden, dass ich gesagt habe, komm, lieber Gott, ach, ich möchte lieber ganz allein in der Wüste irgendwo mit dir sein. Ich möchte mit diesem ganzen Gesindel nichts zu tun haben, bis Gott mich was anderes gelehrt hat. Nimm dich ihrer an. Bekehr dich mal. Du selber. Gott hat zuerst mal zu mir selber gesprochen. Johannes, verändere du dich. Ich wollte, verstehst du, bevor die sich verändern. Und Gott hat an meinem Herzen gearbeitet und hat mir eine Liebe plötzlich geschenkt. Für alle Menschen. Mir macht es nichts aus, ob schwarz, gelb, rot oder lila die Menschen sind. Ich habe die schönsten Menschen, wo ich begegnet bin, bin ich diesen Pennen begegnet. Weißt du, besoffen, blau. Ich denke noch an einen, der kam stockbesoffen in meinen Gottesdienst und hat getorkelt und Krach gemacht und rumgeschrien. Ich bin auf den zugegangen, habe den Arm umgelegt und habe mit ihm gesprochen und für ihn gepredigt. Die Versammlung vergessen, aber nur für ihn gepredigt. Und habe gesagt, Gott ist die Liebe, Gott ist barmherzig, Gott hat Interesse an dir. Der wurde von Augenblick zu Augenblick nüchterner. Und am Schluss, was ist passiert? Er hat gesagt, so, und jetzt bist du reif. Jetzt knien wir uns nieder, jetzt nehmen wir Jesus Christus an. Ich bete vor und du sprichst mir nach. Und es ist passiert. Und ist nachher sogar Prediger geworden. Verstehst du? Manchmal müssen wir bereit sein, für einen einzigen Menschen das Evangelium predigen und bringen.
Und ich sage, der ist schlecht. Stell dir mal vor, ich hätte gesagt, schmeiß den raus. Die Ordner hätten das ganz gemacht, die haben ja immer gewartet, bis ich zuwinke. Aber ich bin hingegangen und habe gesagt, der Kerl braucht Jesus. Verstehst du, die anderen, das sind alles Heilige. In der Gemeinde, gerade in dieser Zeltversammlung an diesem Tag, waren nicht viele Fremde. Der war der einzige richtige Fremde. Und wir sind für die Fremden da, Brüder und Schwestern. Weißt du, ich war so geschockt, dass Gott mich gelehrt hat, nimm dich der Fremden an. Der Einsamen, der Verlassenen, der Kranken, der Mühseligen. Und Jesus hat manchmal für einen einzigen Menschen gedient. Das ist Jesus. Und wir sollen von ihm lernen. Und so werden wir Jesus, er ist unser Modell. Und deshalb, mir macht nichts aus, wenn ich manchmal nur vor einem einzigen Menschen sprechen muss. Und vielleicht sehe ich den nicht. Ich werde nicht vergessen, wir haben Open Air Gottesdienst, so Straßengottesdienst, wir singen, aber kein einziger Mensch steht drum. Kein einziger Mensch. Und ich sehe nur ein paar Vögel springen da rum. Verstehst du, wir dachten mal, gut, wir singen halt für die Vögel heute. Aber dann sehe ich hinter dem Gebüsch, da guckt einer und horcht. Da guckt einer und horcht. Weißt du, du weißt gar nicht, wer es horcht, wer zuhört. Und ich weiß auch heute nicht, wer mir der Predigt hier zuhört. Weiß ich nicht. Denn ich weiß nur eines, nach unserer Feststellung, was wir beobachtet haben, ich predige hier für euch. Aber an einem Tag hören mehr als 700 Leute diese Predigt. Und sogar mehr manchmal, an einem Tag. Also jeden Tag hören Leute mindestens 700 Leute die Predigt. Und das ist mir doch egal, wer jetzt hört. Gott weiß, wen er erwischen soll. Gott weiß, wen er harponieren möchte. Und wenn er an wem er arbeiten möchte. Deshalb, die Sache ist dein Herr Jesus Christus. Und das ist Jesus, und das ist das Modell Jesus. Jesus hat alles Gott überlassen. Er hat alles Gott überlassen. Wir bezeugen und der Heilige Geist überzeugt. Der Heilige Geist arbeitet weiter. Nur nebenbei. So, wir sind in der Wirklichkeit. Oder wie sind wir in der Wirklichkeit? Im Alltag. Weißt du, im Gottesdienst, oh, seliges Wissen, Jesus ist mein. Da sind wir so happy, so, oh, Wolke Nummer 7. Aber wie sind wir zu Hause? Das ist ausschlaggebend. Im Gottesdienst, wir sind Heilige. Aber zu Hause sind wir der Teufel. Schlagen rum, was weiß ich. Du erzähl mir nichts. Erzähl mir nichts, verstehst du? Ich habe in der großen Kirche Gottesdienste gehabt für Rumänen. Da kamen diese Rumänen, liebe Geschwister, Gott möge sie segnen. Dann kommt der eine zu mir und sagt, Pastor, wir müssen jeden Sonntagabend mal mit Fußwaschung haben. Ich habe gesagt, ja, gut, aber meine Füße sind ja nicht so dreckig. So, und einfach versucht zuerst mal ein bisschen auf spaßige Art und Weise abzuwenden. Aber da bestand, du musst, das ist biblisch, Abendmahl ohne Fußwaschung ist nicht biblisch und so weiter. Lies Johannes 13, was er mir alles erzählt hat. Okay, in aller Liebe. Ich will niemand richten. Aber ich habe an diesem Mann was gelernt. Gerade der, dann fahre ich zum Bahnhof zu, dann sehe ich, er verkauft Zigaretten, stangenweise. Und ein paar Tage vorher habe ich noch etwas erlebt, dann, weißt du, wir waren fertig mit dem Gottesdienst, da verprügelt er draußen seine Frau, weil sie ihm nicht gehorcht. Und er hat gesagt, guck mal, und das alles in dem Zusammenhang, wir müssen abends mit Fußwaschen sein, wir müssen Heilige sein im Herrn. Und dann habe ich gesagt, lieber Bruder, ich habe dich am Bahnhof zugesehen, Zigaretten verkaufen. Ich habe die sogar gehupt, hast du es gesehen, gehört. Und du verprügelst deine Frau. Und du sollst deine Frau nicht schlagen, sondern deine Frau lieben. Ja, aber das muss sein. Verstehst du? Blödsinn. Weißt du, die Leute wissen nicht, was Evangelium ist. Die wollen heilig sein, tun, was in der Bibel drin steht, aber sie leben nicht so, wie es die Bibel sagt. Und das ist das, was mich stört und stinkt. Deshalb predige und sage, Leute, wir müssen zurück. So der Realität soll das sein, was wir wirklich sagen. Und dann Liebe üben. Die Bibel sagt, ihr Männer liebt eure Frauen. Ja. Wie sieht es im Alltag aus? So sein wie Jesus. Wie war Jesus im Alltag? Konsequent natürlich, gewiss. Dem Vater gegenüber. Er hat mit dem Vater übereinstimmt. Und Gott hat Mann und Frau geschaffen und wir sollen sauber leben. Und nicht, da kam noch viel anderes raus. Dann hat sich herausgestellt, dass er Auto fährt ohne Anmeldung. Da stehst du, ein Nummerschild irgendwo sich besorgt und Auto von einem Schrottplatz gekauft und fährt ohne, wir müssen Steuern zahlen und der fährt schwarz. Das sind Christen. Weißt du, unser Leben muss mit dem Evangelium übereinstimmen. Alles andere kannst du vergessen, einpacken und nach Hause gehen. Das ist, was ich sage. Konsequent sein. Wir müssen zu unserem Wort stehen. Du, da ist unheimlich viel. Weißt du, ich möchte einfach Christen haben, die so sind, wie Jesus Christus war. Alles andere ist Blabla.
In aller Liebe. Weiter. Wie weit bist du? Wie siehst du wirklich aus? Wie groß bist du? Geistlich. Bist noch ein Baby, ein Säugling? Suchst du immer deine Nuckel? Brauchst du immer einen Schnuller? Beruhige. Verstehst du? Nein. Wir müssen andere beruhigen. Und nicht immer nur nach Beruhigung, nach Befriedigung suchen. Wir sollen so viel Frieden ausstrahlen, dass andere in unserer Umgebung sich wohlfühlen und sagen, du, wenn du nicht da bist, da fehlt mir was. Weiter. Noch den Petrus. Weißt du, die Petrus tippelt 3 Jahre mit dem Heiland. Gott möge ihn segnen. Aber weißt du, geht mit dem Heiland und als der Herr Jesus sagt, ihr werdet euch alle an mir ärgern, dann sagt er, nein, nein, ich nicht. Verstehst du? Weißt du, wir sind groß in Worten, Superstars in Worten. Ich nicht. Die anderen vielleicht. Aber ich nicht. Und was passiert? Er nimmt ein Messer mit und schlagt ihm einem das Ohr ab. Der Malchus. Wie oft klopfen wir den Leuten die Ohren ab, dass die Ohren schlackern. Und fallender Heiler muss dann wieder die Ohren reparieren. Weißt du, er hat sich im Fleisch verteidigt und sogar seinen Heiland verleugnet. Im Fleisch, er war im Fleisch. Und die Frage ist, wie bist du? Bist du im Geist oder bist du im Fleisch? Was das auch immer heißt. Er war nicht groß, er war nicht so, wie er sich angab. Und wenn alle dich verlassen, aber ich nicht. Er war gar nicht so. Er hat nur Sprüche geklopft. Und wir klopfen auch manchmal religiöse Sprüche und sagen, ich habe das. Wie viele Leute erzählen mir, ich habe den Heiligen Geist, ich spreche in Zungen. Und wenn du genau anguckst, die sind Schwatzbasen. Von wegen Zungenreden. Verstehst du? Die haben entzündete Zungen. Entschuldigung, in aller Liebe. Wenn du in Sprachen redest, du redest eine ganz neue Sprache. Du redest positiv über deinen Bruder. Du redest positiv über deine Schwester. Du redest positiv über deinen Pastor. Du redest positiv über die Gemeinde. Du redest positiv über Jesus. Und nicht negativ. Positiv, das ist Zungensprache für mich. Viel mehr positives Reden. Aber viele haben freches Mundwerk. Widersprechen. Jesus, er widersprach nicht, als er gescholten wurde. Er rebellierte nicht. Das ist unser Herr Jesus Christus. Schau dich im Spiegel mal an. Horch dich auf eine Kassette oder CD oder wo auch immer. Horch dich mal an, wie das klingt. Petrus hat große Sprüche gemacht. Judas genauso. Er war auch nicht besser. Weißt du, gibt einen Kuss, sogar den Judaskuss. Und wie viele Christen geben Judaskusse und verraten den Herrn? So viele Christen, ich kenne sie. Verstehst du? Ihr Leben stimmt nicht überein. Jakobus schreibt einmal, aus einem Brunnen kann nicht gleichzeitig süßes und bitteres Wasser fließen. Du kannst nicht den Heiland anbeten und fluchen. Und du kannst nicht den Heiland anbeten und kannst nicht schimpfen über andere Leute. Du kannst nicht den Heiland anbeten und Gott loben und preisen und dann alles andere niedermachen. Entweder oder. Du, wie sieht das aus? Am Anfang sind wir das. Am Anfang, wenn wir zum Heiland kommen, wir sind zwiespältig, schizophren, geistig. Aber mit der Zeit will der Herr Jesus uns richtig einstellen. Dass wir plötzlich merken, das, was dem weh tut, tut mir auch weh. Das, was die oder jenem verletzt, verletzt auch mich. Das, was mir schadet, schadet auch den anderen. Deshalb, ich halte die Klappe. Entschuldigung. Ich sage das ja so, weil vielleicht andere gar nicht das richtig mehr verstehen. Das musst du so derb, so vulgär sprechen und sagen, halt die Schnauze. Mensch, red nicht so viel Negatives über die Menschen. Denn so, was du redest, das denkst du nämlich auch. Das ist in deinem Herzen. Was sagt Jesus, das, was aus deinem Herzen rauskommt, das verunreinigt dich. Und so viele Christen sind schmutzig, dreckig, weil sie über alles Mögliche herziehen, runtermachen und so weiter. Aus dem Herzen kommt es. Judas gibt dem Heiland Kuss. Und der Herr Jesus lässt sich gefallen sogar. Aber er verratet Jesus. Bekennende Christen, die nicht konsequent sind, die nicht mit Jesus innerlich übereinstimmen, die schaden dem Evangelium mehr, als was sie nutzen würden. Und das ist meine Wahrheit und ich sage voll und ganz Amen. Verstehst du? Die schaden dem Evangelium, wenn sie nicht mit dem übereinstimmen, was in ihrem Herzen drin ist. Unser Herz, unsere Zunge, Mund muss übereinstimmen. So wie du denkst, das, wie deine Seele ist, so ist es. Das ist die Wirklichkeit. So viele sind nicht in der Übereinstimmung. Sie schaden der Sache Jesu, bringen die Sache Jesu in Verruf. Weißt du, nicht die Spötter und die Ketzer bringen die Sache Jesu in Verruf, sondern die Christen, die ihren Mund nicht halten können. Die über alles, weißt du,
die anderen, die Würmer aus der Nase rausziehen. Hast du schon mal gesehen? So mit so einem Haken, so tief die Würmer. Verstehst du? Nicht die Kritiker. Weißt du, gegen die Kritiker kannst du was sagen. Aber die nicht so leben, die tun so. Und für mich persönlich sind das geistige Vogelscheuchen. Ich rede böse jetzt, verstehst du? Ich will nur die Wahrheit sagen. In Paulus schreibt einmal, euretwegen wird Gott gelästert. Euretwegen. Geh durch die Straße und verstehst du, denk, warum haben wir keine Erweckung? Euretwegen. Weil viele sind nicht Mütter, wollen gar keine Mütter mehr werden. Und Väter in Christus. Weißt du, sie beten für Erweckung, Herr, schick Erweckung, damit die anderen sich verändern. Erweckung ist nicht, dass die anderen sich verändern. Du und ich und wir alle müssen sich verändern. Das ist Erweckung. Wenn du nicht mehr schlafen kannst und sagst, lieber Gott, wo sind wir hingeraten? Der Abfall ist so groß. Wenn die Zeit nicht verkürzt werden würde, würde kein Mensch mehr selig werden. So, wo sind die Christen, die so leben, wie Jesus gelebt hat? Wo sind sie? Gib Erweckung, Herr, wie vor Zeiten. Ja, vor Zeiten haben die Leute alles verkauft, alles aufgegeben, die Urchristen. Und sie lebten wie Jesus. Wenn die erste Liebe da wäre, dann hätten wir schon längst Erweckung. In Deutschland wäre schon längst bekehrt. Aber die erste Liebe ist nicht da. Guck mal, was wollen Sie wollen? Unterhaltung, eine Show, einen Superstar hören. Wenn wir mit Jesus übereinstimmen würden, dann würde so vieles anders in unserem Leben in unserer Welt, in unserer Umgebung aussehen. In 2. Korinther Kapitel 3, Vers 2 und 3, da heißt es, ihr seid, wir sind, jeder einzelne von uns, ein lesbarer Brief Jesu Christi. Was glaubst denn du, wie die Leute dich studieren? Die lesen, ein Christ ist so und so und so. Nicht, was die Kirche sagt als Dogma. Nein, ein Christ benimmt sich so. Aber das ist ja gar nicht wahr. Das stimmt ja nicht. Wir sind ein lesbarer Brief, gelesen von jedermann. Wenn du wissen möchtest, wie sieht ein Christ aus, frag nicht die Christen, die wissen es nämlich selber nicht. Wenn du wissen möchtest, wie ein Christ aussieht, frag den Türken, frag den Kommunisten und den Atheisten. Der wird dir sagen, wie ein Christ aussieht. Der Christ raucht nicht, der Christ sauft nicht, der Christ hurt nicht, der Christ macht das nicht und der Christ macht das nicht. Die wissen genau, wie ein Christ ist, aber die Christen wissen es nicht. In aller Liebe. Wächst du im Geist, wächst du im Glauben oder schrumpfst du? Wie siehst du geistlich aus? Verstehst? Weißt du, wenn die Leute dich angucken, dann sagen sie, Tante, Onkel, wie hast du dich verändert? Bei dir ist so viel anders. Du bist nicht mehr, du rauchst nicht mehr, du saufst nicht mehr, du machst das nicht mehr, du gehst nicht mehr ins Kino, was weiß ich. Ich habe nichts gegen diese Sachen alles, verstehst du? Aber du bist ganz anders geworden. Mit dir hat sich so viel verändert. Und an uns muss eine Veränderung sehen, und zwar nicht, dass wir sie sehen. Wir sehen sie nicht sowieso, aber die anderen. Wir sind ein lesbarer Brief von jedermann, dass dein Mann sagt, also horch Weible, du hast dich so verändert, ich kenne dich nicht. Wir haben eine andere Frau erwischt. Verstehst du? Du bist nicht mehr so, wie du früher warst, oder Männle. Du bist auch nicht mehr so. Verstehst? Du schlägst mich nicht mehr. Du verprügelst die Kinder nicht mehr. Du versorgst das Geld nicht. Weißt, da gibt es so vieles. Ich könnte euch Geschichten erzählen. Ich weiß, das Evangelium hat eine verändernde Kraft. Und wenn das nicht der Fall ist, pack ein und schmeiß es in den Komposthaufen. Das ist nichts wert. Das Evangelium ist Salz, Licht und Kraft, Geist und Leben. Wenn du zum Heiland kommst, du wirst verändert, wirst ganz nüchtern und sachlich. Wir sind ein lesbarer Brief, gelesen von jedermann. Jedermann. Wie groß bist du im Geist? Als der Herr Jesus einverstanden war und nach Hause ging zum Papa und Mama, Maria und Josef, da heißt es, und er nahm zu an Gnade und Weisheit. Und nicht nur an Alter, er nahm zu an Gnade und Weisheit. Hast du zugenommen an Gnade und Weisheit? Das ist eine große Frage. An uns Christen, gesunde Menschen wachsen. Gesunde Christen wachsen. Die machen Fortschritte. Die werden stark, sie überwinden das Böse. Sie können das Böse sogar ertragen. Die Schwachen können sie ertragen. Ja. Viele fangen gut an und dann irgendwo stagnieren sie, bleiben stehen und werden geistige Lilliputaner und Zwerge. Die wachsen nicht mehr. Die hören auf zu wachsen. Ja, ich habe ja alles. Ich habe Vergebung der Sünden, bin wiedergeboren, habe den Heiligen Geist, habe mich taufen lassen. Das reicht eigentlich. Was brauche ich noch mehr? Geschwister, wir müssen weitergehen. Wie bist du im Geist?
in deinem geistlichen Leben? Wie belastbar bist du? Was hältst du noch aus? Hältst du aus, wenn man über dich redet, dich beschimpft, dich verflucht, dich verdammt? Verstehst du, was heißt was ich? Weißt du, verkraftest du das alles? Bist du schon gestorben? In der Bibel heißt es, wir sollen nicht nur getauft sein, die Taufe ist eine Beerdigung. Viele verstehen die Taufe nicht, die denken, bist du nur das Wasser. Ja, nein. Wenn du auferstehst, die Taufe ist nur ein Symbol, was in deinem Leben passiert und passieren sollte. Und du stehst auf und du wandelst im neuen Leben. Aber dann merkst du, der alte Adam kann ganz schön schwimmen. Und die alte Eva, die gehen nicht unter. Weißt du, wie ist dein Stehvermögen? Wie ist dein Stehvermögen? Was hältst du aus? Wie stark bist du innen drin? Darf man dir irgendwas sagen? Weißt du, bei manchen Leuten, ich mache gar keine Seelsorge. Ich muss ehrlich sagen, ich mache keine Seelsorge, ich habe gar keine Lust mehr, Seelsorge zu machen. Warum? Du kannst ihnen sagen und die schlagen dir zurück. Die nehmen kein Wort an. Verstehst du? Die denken, sie sind besser, sie müssen mich belehren. Verstehst du? Sie müssen mich korrigieren. Du darfst ihnen nicht sagen, deshalb sage ich, renn in dein Verderben, verbrenn deine Finger und du wirst aufwachen. Dann siehst du, wo du gelandet bist. Und ja, wir können gar nicht mehr richtig Seelsorge heutzutage machen. Die Leute sind abgestumpft für die Wahrheit. Hier gehen sie rein und so weiter. Oder dann gehen sie von Evangelisten zu Evangelisten. Was denkst du, was denkst du, was denkst du? Und dann erzählen sie, was sie alle erzählt haben. Und dann fragen sie, was denkst du, Bruder Matthäus? Und ich habe aufgehört zu denken für sie. Ich denke nur für mich selber. In aller Liebe. Weißt du, die Liebe wird erkalten. Das ist der Fall. Und die Ungerechtigkeit wird überhand nehmen. Dass wenn die Zeit nicht verkürzt werden würde, würde kein Mensch selig werden. Schau dir in den Spiegel. Darf der Herr dich korrigieren, der Heilige Geist? Und der Heilige Geist spricht durch eine Predigt, durch ein Zeugnis, durch eine Ermahnung, durch ein Gespräch. Oder, naja, vergiss es. Man darf von den Leuten nichts erwarten. Da sagst du, könnten sie das machen? Es ist egal was. Das nicht nur putzen, sondern, weißt du, du brauchst irgendwo Hilfe oder irgendjemand braucht Hilfe. Nein, ich habe Hexenschuss oder ich habe Bandscheibenvorfall oder ich habe das, was ich so alles schon gehört habe, was die Leute haben. Kein Wunder, dass die Leute nicht gesund werden. Wir müssen lernen, über unser Schatten zu springen, dann werden wir reif. Und ich komme nachher auf den Punkt noch zu sprechen, morgen werde ich noch ein bisschen weitermachen. Aber vielleicht kommst du auch nicht mehr morgen, verstehst du? Denn die Sache ist, wer und was beeinflusst unser Leben? Unser Fleisch natürlich. So. Vielen Leuten darfst du gar nicht sagen, sind gleich beleidigt. Aber was denkst du? Mir hat jemand einmal ins Gesicht vor einigen Monaten gesagt, was erlaubst du mich zu fragen? Verstehst du? Man sollte als Diener Gottes Menschen bitten und was fragen. Und wenn die Bibel sagt, wenn dich jemand bittet, und hör zu, die meisten leben nicht nach der Bibel, wenn jemand dich bittet, eine Meile zu gehen, geh zwei. Und wenn jemand von dir einen Mantel will, gib auch den Rock noch dazu. So sind diese Sachen. Die meisten lesen die Bibel und verstehen nicht die Bibel. Sie beschäftigen nur mit sich selbst. Was erlaubst du mir, mich zu bitten? Weißt du, so eine Frechheit. Ja, ich weiß, das habe ich hier erlebt in Berlin. Nicht irgendwo in Russland. Die russischen Menschen sind viel besser und viel solider. Wenn du denen was sagst, dann tun sie das, dann glauben sie wenigstens doch. So, viele schmoren nur immer ihren eigenen Saft. Ich habe ein schönes Stichwort jetzt. Für den eigenen Saft. Ich habe ein schönes Stichwort jetzt. Für diese Menschen, die nicht wachsen. Das sind Kleingeister.

0: Flüchtlinge. Um Himmels Willen, diese Flüchtlinge. Gott schickt uns, weil wir nicht in die Mission gehen konnten, die Mission zu uns. In aller Liebe. Und jetzt können wir missionieren. Aber wo sind die Christen, die jetzt zu den Moslems gehen und missionieren und sagen, Gott liebt dich, verstehst du? Weil die nehmen meine Arbeit weg, meine Wohnung weg, mein Geld weg, was weiß ich. Nein, Gott hat sie geschickt, damit sie wieder nach Hause gehen, nach Syrien und dort Missionare weiter sind und weiter predigen und weiter Gott dienen oder die Liebe Gottes zeigen. Also wir sind immer so eng, nur für uns, mein Haus, mein Auto, meine Familie. Kleingeister, sie glauben, sie sind allein richtig. Meine Religion. Das sind Katholiken. Die katholische Kirche glaubt, ja, wir sind die allein selig machende Kirche. Verstehst? Und das sind viele Christen, die glauben, wir sind richtig. Wer das sagt, ist schon ein Sektierer für mich. Wer behauptet, er hat die wahre Religion gepachtet, der ist ein Sektierer. Und du weißt gar nicht, was überhaupt die Wahrheit ist. Weißt du, wir sind allein selig machen? Der Gemeinde. Wir sind nicht alleinselig machende Gemeinde. Oh, Gott hat so viele Kinder. Und was hat der Herr Jesus mal gesagt? Ich habe noch andere Schafe in einem anderen Stall. Verstehst du? Die habe ich dort. Kleingeister. Die glauben, wir sind alleinselig machend. Wir sind die Richtigen. Unser Weg ist der richtige Weg. Unser Glaubensbekenntnis ist das Richtige. Weißt du, je mehr du weißt, desto weniger weißt du, dass du was weißt. In aller Liebe. Bist geschockt vielleicht von mir. Viele denken, sie allein haben die Wahrheit.
1: Die Fortsetzung folgt morgen um die gleiche Zeit.

Jesus, deine Vergebung kennt keine Grenzen. Dafür danken wir dir. Bei dir wollen wir bleiben. Dir wollen wir folgen. Wir wollen keine anderen Götter und Herren neben dir haben.

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1: Psalm 41. Gebet in Krankheit. Ein Psalm Davids vorzusingen.
2: Wohl dem, der sich des Schwachen annimmt, den wird der Herr erretten zur bösen Zeit. Der Herr wird ihn bewahren und beim Leben erhalten und es ihm lassen wohlgehen auf Erden und ihn nicht preisgeben dem Willen seiner Feinde. Der Herr wird ihn erquicken auf seinem Lager, du hilfst ihm auf von aller seiner Krankheit. Ich sprach, Herr, sei mir gnädig, heile mich, denn ich habe an dir gesündigt. Meine Feinde reden Arges wider mich. Wann wird er sterben und sein Name vergehen? Sie kommen nach mir zu schauen und meinen's doch nicht von Herzen, sondern sie suchen etwas, das sie lästern können, gehen hin und tragen's hinaus auf die Gasse. Alle, die mich hassen, flüstern miteinander über mich und denken Böses über mich. Unheil ist über ihn ausgegossen, wer so daliegt, wird nicht wieder aufstehen. Auch mein Freund, dem ich vertraute, der mein Brot aß, tritt mich mit Füßen. Du aber, Herr, sei mir gnädig und hilf mir auf, so will ich ihnen vergelten. Daran merke ich, dass du Gefallen an mir hast, dass mein Feind über mich nicht frohlocken wird. Mich aber hältst du um meiner Frömmigkeit willen und stellst mich vor dein Angesicht für ewig. Gelobt sei der Herr, der Gott Israels, von Ewigkeit zu Ewigkeit.
1: Psalm 42.
2: Amen.
1: Verlangen nach Gott aus fremdem Land. Eine Unterweisung der Söhne Kora vorzusingen.
2: Wie der Hirsch lechzt nach frischem Wasser, so schreit meine Seele Gott zu dir. Meine Seele dürstet nach Gott, nach dem lebendigen Gott. Wann werde ich dahin kommen, dass ich Gottes Angesicht schaue? Meine Tränen sind meine Speise Tag und Nacht, weil man täglich zu mir sagt, wo ist nun dein Gott? Daran will ich denken und ausschütten mein Herz bei mir selbst, wie ich einherzog in großer Schar, mit ihnen zu wallen zum Hause Gottes mit Frohlocken und Danken in der Schar derer, die da feiern. Was betrübst du dich, meine Seele, und bist zu unruhig in mir? Harre auf Gott, denn ich werde ihm noch danken, dass er meines Angesichts Hilfe und mein Gott ist. Mein Gott, betrübt ist meine Seele in mir, darum gedenke ich an dich aus dem Land am Jordan und Hermon vom Berge Misar. Deine Fluten rauschen daher, und eine Tiefe ruft die andere, alle deine Wasserwogen und Wellen gehen über mich. Am Tage sendet der Herr seine Güte, und des Nachts singe ich ihm und bete zu dem Gott meines Lebens. Ich sage zu Gott, meinem Fels, warum hast du mich vergessen? Warum muss ich so traurig gehen, wenn mein Feind mich dränget? Es ist wie Mord in meinen Gebeinen, wenn mich meine Feinde schmähen und täglich zu mir sagen, wo ist nun dein Gott? Was betrübst du dich, meine Seele, und bist so unruhig in mir? Harre auf Gott, denn ich werde ihm noch danken, dass er meines Angesichts
1: Psalm
2: Hilfe
1: 43.
2: Und mein Gott ist. Gott, schaffe mir Recht und führe meine Sache wider das unheilige Volk und errette mich von den falschen und bösen Leuten. Denn du bist der Gott meiner Stärke. Warum hast du mich verstoßen? Warum muss ich so traurig gehen, wenn mein Feind mich dränget? Sende dein Licht und deine Wahrheit, dass sie mich leiten und bringen zu deinem heiligen Berg und zu deiner Wohnung, dass ich hineingehe zum Altar Gottes, zu dem Gott, der meine Freude und Wonne ist, und dir, Gott, auf der Harfe danke, mein Gott. Was betrübst du dich, meine Seele, und bist so unruhig in mir? Harre auf Gott, denn ich werde ihm noch danken, dass er meines Angesichts Hilfe und mein Gott ist.
1: Hat Gott sein Volk verstoßen? Eine Unterweisung der Söhne Kora vorzusingen.
2: Gott, wir haben mit unseren Ohren gehört, unsere Väter haben's uns erzählt, was du getan hast zu ihren Zeiten in alten Tagen. Du hast mit deiner Hand die Heiden vertrieben, Sie aber hast du eingesetzt, du hast die Völker zerschlagen, sie aber hast du ausgebreitet. Denn sie haben das Land nicht eingenommen durch ihr Schwert, und ihr Arm half ihnen nicht, sondern deine Rechte, dein Arm und das Licht deines Angesichts, denn du hattest Wohlgefallen an ihnen. Du bist es, mein König und mein Gott, der du Jakob Hilfe verheißest. Durch dich wollen wir unsere Feinde zu Boden stoßen, in deinem Namen niedertreten, die sich gegen uns erheben. Denn ich verlasse mich nicht auf meinen Bogen, und mein Schwert kann mir nicht helfen. Sondern du hilfst uns von unseren Feinden und machst zu Schanden, die uns hassen. Täglich rühmen wir uns Gottes und preisen deinen Namen ewiglich. Warum verstößest du uns denn nun und lässest uns zu Schanden werden und ziehst nicht aus mit unserem Heer? Du lässest uns fliehen vor unserem Feind, das uns berauben, die uns hassen. Du gibst uns dahin wie Schlachtschafe und zerstreust uns unter die Heiden. Du verkaufst dein Volk um ein Nichts und hast mit ihrem Kaufgeld nichts gewonnen. Du machst uns zur Schmach bei unseren Nachbarn, zu Spott und Hohn bei denen, die um uns her sind. Du machst uns zum Sprichwort unter den Heiden, lässt die Völker das Haupt über uns schütteln. Täglich ist meine Schmach mir vor Augen, und mein Antlitz ist voller Scham, weil ich sie höhnen und lästern höre und muss die Feinde und Rachgierigen sehen. Dies alles ist über uns gekommen, und wir haben doch dich nicht vergessen, an deinem Bund nicht untreu gehandelt. Unser Herz ist nicht abgefallen, noch unser Schritt gewichen von deinem Weg, dass du uns so zerschlägst am Ort der Schakale und bedeckst uns mit Finsternis. Wenn wir den Namen unseres Gottes vergessen hätten und unsere Hände aufgehoben zum fremden Gott, würde das Gott nicht erforschen? Er kennt ja unseres Herzens Grund. Doch um deinetwillen werden wir täglich getötet und sind geachtet wie Schlachtschafe. Wache auf, Herr, warum schläfst du? Werde wach und verstoß uns nicht für immer. Warum verbirgst du dein Antlitz, vergissest unser Elend und unsere Drangsal? Denn unsere Seele ist gebeugt zum Staube, unser Leib liegt am Boden. Mache dich auf, hilf uns und erlöse uns um deiner Güte willen.
1: Lied zur Hochzeit des Königs. Eine Unterweisung der Söhne Kora, vorzusingen nach der Weise Lilien. Ein Brautlied.
2: Mein Herz dichtet ein feines Lied, einem König will ich es singen, meine Zunge ist ein Griffel eines guten Schreibers. Du bist der Schönste unter den Menschenkindern, voller Huld sind deine Lippen, wahrlich, Gott hat dich gesegnet für ewig. Gürte dein Schwert an die Seite, du Held, und schmücke dich herrlich. Es möge dir gelingen in deiner Herrlichkeit. Zieh ein Heer für die Wahrheit in Sanftmut und Gerechtigkeit, so wird deine rechte Hand Wunder vollbringen. Scharf sind deine Pfeile, dass Völker vor dir fallen, sie dringen ins Herz der Feinde des Königs. Gott, dein Thron bleibt immer und ewig, das Zepter deines Reichs ist ein gerechtes Zepter. Du liebst Gerechtigkeit und hassest gottloses Treiben. Darum hat dich der Herr, dein Gott, gesalbt mit Freudenöl wie keinen deinesgleichen. Deine Kleider sind lauter Myrrhe, Aloe und Kassia. Aus Elfenbeinpalästen erfreut dich Saitenspiel. In deinem Schmuck gehen Töchter von Königen. Die Braut steht zu deiner Rechten in Goldschmuck aus Ophir. Höre, Tochter, sieh und neige dein Ohr, vergiss dein Volk und dein Vaterhaus. Den König verlangt nach deiner Schönheit, denn er ist dein Herr und du sollst ihm huldigen. Die Tochter Tyrus kommt mit Geschenken, die Reichen im Volk suchen deine Gunst. Die Königstochter ist mit Perlen geschmückt, sie ist mit goldenen Gewändern bekleidet. Man führt sie in gestickten Kleidern zum König, Jungfrauen folgen ihr, ihre Gespielinnen führt man zu dir. Man führt sie hin mit Freude und Jubel, sie ziehen ein in des Königs Palast. An deiner Väter Stadt werden deine Söhne sein, die wirst du zu Fürsten setzen in aller Welt. Ich will deinen Namen kundmachen von Kind zu Kindeskind. Darum werden dir danken die Völker immer und ewig.
1: Ein feste Burg ist unser Gott. Ein Lied der Söhne Korah, vorzusingen nach der Weise Jungfrauen.
2: Gott ist unsere Zuversicht und Stärke, eine Hilfe in den großen Nöten, die uns getroffen haben. Darum fürchten wir uns nicht, wenngleich die Welt unterginge und die Berge mitten ins Meer senken, wenngleich das Meer wütete und wallte und von seinem Ungestüm die Berge einfielen. Dennoch soll die Stadt Gottes fein lustig bleiben mit ihren Brünnlein, da die heiligen Wohnungen des Höchsten sind. Gott ist bei ihr drinnen, darum wird sie fest bleiben. Gott hilft ihr früh am Morgen. Die Heiden müssen verzagen und die Königreiche fallen. Das Erdreich muss vergehen, wenn er sich hören lässt. Der Herr Zebaoth ist mit uns, der Gott Jakobs ist unser Schutz. Kommt her und schauet die Werke des Herrn, der auf Erden solch ein Zerstören anrichtet, der den Kriegen steuert in aller Welt, der Wogen zerbricht, Spieße zerschlägt und Wagen mit Feuer verbrennt. Seid stille und erkennet, dass ich Gott bin. Ich will der Höchste sein unter den Heiden, der Höchste auf Erden. Der Herr Zebaoth ist mit uns, der Gott Jakobs ist unser Schutz.
1: Gott ist König über alle Völker. Ein Psalm der Söhne Korah, vorzusingen.
2: Schlagt froh in die Hände alle Völker und jauchzet Gott mit fröhlichem Schall, denn der Herr, der Allerhöchste, ist heilig, ein großer König über die ganze Erde. Er beugt die Völker unter uns und Völkerschaften unter unsere Füße. Er erwählt uns unser Erbteil, die Herrlichkeit Jakobs, den er lieb hat. Gott fährt auf unter Jauchzen, der Herr beim Hall der Posaune. Lob singet Gott, Lob singet unserem Könige. Denn Gott ist König über die ganze Erde, Lob singet ihm mit Psalmen. Gott ist König über die Völker, Gott sitzt auf seinem heiligen Thron. Die Fürsten der Völker sind versammelt als Volk des Gottes Abrahams, denn Gott gehören die Starken auf Erden, er ist hoch erhaben.

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0: Gott ist Liebe. Weil Gott Liebe ist, schuf er das gesamte Universum und gab uns das Leben. Seine Liebe ist vollkommen, rein und sagt die Wahrheit.
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Liebe Familie, ich werde fortgehen. Es tut mir so leid, dass ich euch das antue, aber ich weiß keinen anderen Ausweg mehr. Ihr kennt meine Not, die der Herr in meinem Leben zugelassen hat. Ich bete doch zum Herrn, dass er mich erhört, dass er mich da durchführt. Möchte er mich durch diese Not prüfen? Möchte er, dass ich durch sie ihm näher komme? Möchte er mich durch sie auf die Knie zwingen, dass ich nachts aufstehe zu beten, dass ich faste, dass ich mich ändere? Aber ich habe dafür doch keine Kraft. Liebe Mama, lieber Papa, ich kann nicht mehr. Oft weine ich, weil ich nicht mehr weiter weiß und dann verzweifle ich. Ab und zu habe ich diese Sicherheit, dass Gott mich da durchführt, dass er will, dass ich das durchmache, um mich ihm näher zu bringen. Aber Mama, warum habe ich diese Sicherheit nur ab und zu? Warum nicht immer? Warum verlässt mich manchmal dieser Mut? Sieht Gott denn nicht, wie oft ich deshalb kaputt bin, wie oft ich mich durch diese Not von ihm entferne, nicht mehr bete, nicht mehr Bibel lese? Sieht er nicht, dass es mich oft so niederdrückt? Bitte, Mama, sag mir, warum ist das so? Sag meinen Freunden Bescheid, dass ich weggehe. Dass ich gehe, weil Gott mir nicht hilft. Dass ich ein Versager bin, dass die Welt geschafft hat, mich zu holen. Dass es mir dort leichter sein wird. Auch die Gemeinde wird es mitbekommen, dass ich weg bin. Erkläre es bitte allen, Papa. Ich liebe euch und ich weiß, dass ich euch damit sehr weh tue. Aber Gott hört mich.

So kann dieser Gott nicht sein, der Himmel und Erde gemacht hat, der alles geschaffen hat, der mich liebt jeden Tag. Nie lässt er mich allein, so kann mein Gott nicht sein. Das kann nicht mein Gott sein. Ich liege im Bett und ich versuche, mich irgendwie zu beruhigen. Ich denke zurück und mir wird klar, dass diese Not mir auch Gutes gebracht hat, dass ich Gott durch das viele Beten und Flehen näher gekommen bin. Und ich weiß, dass jeder Christ nun mal Nöte hat und mal auch Zeiten kommen, in der es stockdunkel ist. Nur in Leid kommen wir dem Herrn näher. Und mir wird klar, ich habe mich verändert. Dass Gott vielleicht nun mal fordert, dass ich dies durchmachen muss, um im Glauben stärker zu werden. Ja, diese Not hat in mir gearbeitet und mich verändert. Aber Herr, warum ist im Moment denn alles so schlimm? Warum geht es im Moment nicht weiter? Warum bleibe ich im Moment stehen und ich kann nicht mehr? Warum, mein Herr? Ich weiß doch, dass du mich liebst. Du würdest nie sowas zulassen, um mich damit kaputt zu machen. Ich spüre doch täglich deine Hand. Nein, nein, ich werde weiterkämpfen. Gott wird mich führen. Er wird mir helfen. Er hat es in seinem Wort versprochen. Alles, was wir bitten im Glauben, das werden wir empfangen. Vor allem, wenn es etwas ist, das deinem Wille entspricht. Lass mich nicht aufhören zu kämpfen. Lass mich dir vertrauen, Vater. Ich will dir folgen. Ich will dir näher kommen, jeden Tag. Dann werde ich Kraft haben. Dann werde ich Kraft haben, diese Not zu beseitigen, zu besiegen. Und so liege ich im Bett und ich spüre, wie ich ruhiger werde. Ich verdränge alle Gedanken vom Feind, der mich drückt, der mir die Hoffnung

es nicht. Und ich schaffe, diese Gedanken zu verdrängen und sagen, nein, Satan, weiche, der Herr ist mein Hirte, er ist bei mir. Und so schlafe ich in Ruhe ein, in der Geborgenheit, dass Gott mich führen wird, dass Gott noch nie ein Kind allein gelassen hat und dass er auch mich nicht alleine lassen wird, nicht in dieser Not. Gott wird mich nicht verstoßen, ich weiß es ganz genau. Wie oft geht es einem jeden von uns so? Wie oft fühlen wir uns wie dieser eine Mensch? Wie oft denken auch wir, dass wir einfach nicht mehr weiter können? Wie dieser Mensch, der mit den Gedanken spielt, einfach alle zu verlassen, alles hinter sich zu lassen, einfach wegzulaufen, weit, weit weg zu sein, weil wir keine Kraft mehr haben. Wie oft scheint uns dies als allereinfachste Lösung

spricht: Ein Fremdling soll bei euch wohnen wie ein Einheimischer unter euch. Und du sollst ihn lieben wie dich selbst.

0: Der auferstandene Jesus sagt: Mir ist gegeben alle Gewalt im Himmel und auf Erden. Darum geht hin und mache zu Jüngern alle Völker. Das können wir nicht aus eigener Kraft tun. Deshalb hat Jesus versprochen: Ihr werdet die Kraft des Heiligen Geistes empfangen, der auf euch kommen wird, und werdet meine Zeugen sein. Lass uns deshalb um eine neue Erfüllung mit seinem heiligen, guten Geist beten.
1: Herr, wir brauchen deine Kraft. Ohne dich können wir nichts tun. Erfülle uns neu mit deinem heiligen Geist. Wir wollen deine Boten sein. Gib uns Mut, dein Wort ohne Angst weiterzusagen, damit viele dich kennenlernen. Herr, wir bitten, gieße Ströme des lebendigen Wassers aus, auf uns, auf unsere Jugendkreise, auf unsere Gemeinden und auf

0: Und ihr habt bestimmt alle von der Geschichte schon gehört von dem Jungen, dem von seinem Vater es befohlen wurde, sich hinzusetzen. Und nach einer gewissen Zeit war der Junge endlich gehorsam. Und dann hat er seinem Vater dies gesagt: Papa, äußerlich sitze ich, aber innerlich stehe ich noch. Und ich denke, es geht uns manchmal mit der Unterordnung genauso wie diesem Junge. Nämlich, wir tun uns alle schwer mit dem sich unterordnen. Und wir sehen in der Schrift überall eine gewisse Rangordnung von dem Herrn. Und wir wollen uns an diese Rangordnung erinnern heute, indem wir 1. Timotheus aufschlagen. Hier geht es in erster Linie um Sklaven, die ihre Herren unterordnen sollten. Aber allgemein heute werden wir, nachdem wir den Text für heute lesen, allgemein uns mit dem Prinzip der Unterordnung beschäftigen. Lass uns 1. Timotheus Kapitel 6 aufschlagen und wir lesen die Verse 1 bis 2. Ausnahmsweise lese ich vor aus der unrevidierten Elberfelder, weil ich glaube, dass Vers 2 hier besser übersetzt wird. Alle, welche Knechte unter dem Joche sind, sollen ihre eigenen Herren aller Ehre würdig achten, auf dass nicht der Name Gottes und die Lehre verlästert werde. Die aber, welche gläubige Herren haben, sollen dieselben nicht verachten, weil sie Brüder sind, sondern ihnen vielmehr dienen, weil sie Treuer und Geliebte sind, welche die Wohltat empfangen. Das ist der Text für heute, aber bevor wir eigentlich zu diesem Text kommen, wollte ich das Prinzip der Unterordnung feststellen, indem wir einfach gemeinsam ein paar Bibelstellen gemeinsam lesen. Das sind längere Bibelstellen und ich werde auch nicht viel dazu sagen, weil ich denke, dass diese Bibelstellen klar sind, wie sie auch übersetzt worden sind. Lass uns Epheser Kapitel 5 aufschlagen und hier werden wir eine gewisse Rangordnung betrachten, die von Gott hergestellt wurde. Epheser Kapitel 5, wir fangen an ab Vers 21. Ordnet euch einander unter in der Furcht Christi, die Frauen den eigenen Männern als dem Herrn. Denn der Mann ist das Haupt der Frau, wie auch der Christus das Haupt der Gemeinde ist, er als der Heiland des Leibes. Wie aber die Gemeinde sich dem Christus unterordnet, so auch die Frauen den Männern in allem. Ihr Männer, liebt eure Frauen, wie auch der Christus die Gemeinde geliebt und sich selbst für sie hingegeben hat, um sie zu heiligen, sie reinigend durch das Wasserbad im Wort, damit er die Gemeinde sich selbst verherrlicht darstellte, die nicht Flecken oder Runzel oder etwas dergleichen habe, sondern dass sie heilig und tadellos sei. So sind auch die Männer schuldig, ihre Frauen zu lieben, wie ihre eigenen Leiber. Wer seine Frau liebt, liebt sich selbst, denn niemand hat jemals sein eigenes Fleisch gehasst, sondern ernährt und pflegt es, wie auch der Christus die Gemeinde. Denn wir sind Glieder seines Leibes. Deswegen wird ein Mensch Vater und Mutter verlassen und seine Frau anhängen, und die zwei werden ein Fleisch sein. Dieses Geheimnis ist groß, ich aber deute es auf Christus und die Gemeinde. Jedenfalls auch ihr, jede von euch liebe seine Frau, so wie sich selbst, die Frau aber, dass sie Ehrfurcht vor dem Mann habe. Dann in Kapitel 6, Vers 1 spricht er den Kindern an. Ihr Kinder, gehorcht euren Eltern im Herrn, denn das ist Recht. Ehre deinen Vater und deine Mutter, das ist das erste Gebot mit Verheißung, damit es dir wohlgehe und du lange lebst auf der Erde. Und ihr Väter, reizt eure Kinder nicht zum Zorn, sondern zieht sie auf in der Zucht und Ermahnung des Herrn. Ihr Sklaven, gehorcht euren irdischen Herren mit Furcht und Zittern, in Einfalt eures Herzens, als dem Herrn, als dem Christus. nicht mit Augendienerei als Menschengefällige, sondern als Sklaven Christi, indem ihr den Willen Gottes von Herzen tut. Dient mit Gutwilligkeit als dem Herrn und nicht den Menschen. Ihr wisst doch, dass jeder, der Gutes tut, dies vom Herrn empfangen wird, er sei Sklave oder Freier, und ihr Herren tut dasselbe ihnen gegenüber und lasst das drohen, da ihr wisst, dass sowohl ihr als auch euer Herr in den Himmeln ist und dass es bei ihm kein Ansehen der Person gibt. Jetzt wollen wir den Kolosserbrief aufschlagen. Kolosser Kapitel 3. Wir lesen ab Vers 18 bis Kapitel 4, Vers 1. Hier wird es kurzer zusammengefasst, ohne viel Lehre dazwischen. Ihr Frauen, ordnet euch euren Männern unter, wie es sich im Herrn ziemt. Ihr Männer, liebt eure Frauen und seid nicht bitter gegen sie. Ihr Kinder, gehorcht euren Eltern in allem, denn dies ist wohlgefällig im Herrn. Ihr Väter, reizt eure Kinder nicht, damit sie nicht mutlos werden. Ihr Sklaven, gehorcht in allem euren irdischen Herren, nicht in Augendienerei, als Menschengefällige, sondern in Einfalt des Herzens, den Herrn fürchtend. Was ihr auch tut, arbeitet von Herzen als dem Herrn und nicht den Menschen, da ihr wisst, dass ihr vom Herrn als Vergeltung das Erbe empfangen werdet, ihr dient dem Herrn Christus. Denn wer Unrecht tut, wird das Unrecht empfangen, das er getan hat, und da ist kein Ansehen der Person. Ihr Herren, gewährt euren Sklaven, was recht und billig ist, da ihr wisst, dass auch ihr einen Herrn im Himmel habt. Wegen der Zeit werden wir nicht 1. Petrus gemeinsam lesen, aber später könnt ihr Kapitel 2, die ab Vers 13 bis Kapitel 3, Vers 7 lesen, und dann sieht man das Gleiche. Das heißt, der Apostel Paulus, der Apostel Petrus, die haben genau das Gleiche gelehrt, dass es eine gewisse Rangordnung von dem Herrn ist. In 1. Korinther 11 lesen wir auch davon, wo es steht, dass sogar in der Gottheit es eine gewisse Rangordnung gibt. Obwohl Jesus dem Vater in allem gleich ist, der tut immer, was der Vater will. Er unterordnet sich dem himmlischen Vater, und da ist eine vollkommene Einheit und Harmonie in der Beziehung zwischen Jesus und seinem Vater. Und diese Harmonie und diese Einheit soll auch in der Gemeinde und auch in der Ehe der Fall sein. Aber ich wollte uns erstmal an das Prinzip der Unterordnung erinnern, weil wenn wir zurück zu 1. Timotheus Kapitel 6 kommen, man konnte meinen, ja, wir konnten gleich diese zwei Versen überspringen, weil in Deutschland gibt es keine Sklaverei mehr. Und man konnte meinen, hier gibt es keine Anwendung für uns heute, weil es keine Sklaven mehr heute gibt. Da sehe ich das anders. Ich denke, dass wenn wir das Prinzip der Unterordnung betrachten, dann können wir eine ähnliche Situation auch in jedem Zeitalter sehen. Vielleicht ist es nicht Sklaven mit ihren Herren, aber wenn wir Arbeitgeber und Arbeitnehmer oder Angestellten betrachten, dann sehen wir, dass dieses Prinzip passt hundertprozentig auf unsere Situation auch, nämlich die Situation zwischen dem Arbeitgeber und den Angestellten. Und da wollen wir diese Verse auch so anwenden heute. Aber zuerst wollen wir den Lehrpunkt in Vers 1 und den Lehrpunkt in Vers 2 betrachten. Der zweite Punkt heute ist, wie Christen auf der Arbeit ein gutes Zeugnis abgeben können. Der Lehrpunkt hier, den wir in Vers 1 sehen, ist nämlich, alle gläubigen Sklaven sollen ihren Herren mit Ehre dienen, damit der Name Gottes und die gesunde Lehre nicht verlästert werden. Auf der Arbeitsstelle können Christen ein ganz schlechtes Zeugnis abliefern, nicht wahr? Wir denken an die, die unkündbar sind und wie sie sich öfters auf der Arbeit benehmen. Sie sagen, mir kann sowieso nichts passieren, ich bin geschützt und jetzt kann ich arbeiten so wenig wie ich will und trotzdem mir passiert nichts. Und diese Einstellung wird hier stark angesprochen. Nicht alle Herren damals von den Sklaven waren extrem und böse und gemein Und manche Sklaven haben das einfach ausgenutzt, diese Einstellung ihnen gegenüber. Und Paulus sagte, das soll nicht der Fall sein. Dann erstens, der Name Gottes konnte gelästert werden durch so ein Benehmen. Und zweitens, unsere Lehre, die christliche Lehre, die Lehre von Jesu Christi, kann verachtet werden oder in Verruf gebracht werden, wenn ihr auf der Arbeit nicht fleißig seid, wenn ihr als Sklaven in eurem Dienst nicht fleißig seid. Und ich sage, besonders Christen sollen sich diese Rangordnung beachten, damit die Ungläubigen keinen legitimen Grund bekommen, gegen den Namen Gottes und die Lehre Jesu Christi zu lästern. Das ist der Lehrpunkt, das ist die Anwendung auch für uns heute. Ich glaube nicht, dass es schwer zu verstehen ist und ich werde auch nicht viel mehr dazu sagen heute. Das ist der Hauptpunkt hier in Vers 1. Und als ich beim Militär war, habe ich diese Beziehung zwischen Arbeitgeber und Arbeitnehmer hier in diesem Text klar finden können, weil ich war bei dem United States Marine Corps und es kam mir wirklich vor, als ob ich Sklave wäre. Wir dürften phasenweise nicht mal aufs Klo gehen, ohne erstmal darum zu bitten. Wir mussten vorher bitten, erstmal mit dem zu sprechen und wir dürften ihn dabei nicht mal in die Augen schauen. Da sind einige Soldaten, tapfere Männer, die es in die Hose gemacht haben, weil sie das sich nicht merken konnten und rechtzeitig lernen, wie sie ihre Obersten ansprechen sollten. Tatsächlich, das habe ich mit eigenen Augen gesehen. Und so der Punkt ist, da habe ich das klar sehen können und ich habe gedacht, Herr, dann wende ich diesen Abschnitt so an, indem ich beim Militär, ich versuche meinen Vorgesetzten in allem zu unterordnen. Ich strenge mich an, wirklich, wenn sie fordern, dass meine Schuhe, meine Stiefel richtig poliert sind, dann sollen meine Spiegel ein Spiegel sein für die anderen. Wenn sie wollen, dass wir kurze Haare haben, dann halte ich meine Haare nicht ganz an der Grenze, dann lasse ich alles abrasieren. Und da habe ich wirklich mich daran gehalten. Und der Herr hat dadurch gute Früchte gebracht und viele Türen für die Verkündigung geöffnet. Und ich sage euch, es funktioniert, weil jeder Arbeitgeber hat wie viel Stress. Der hat Stress ohne Ende und der hat meistens auch einen Chef. Zum Beispiel auch bei Volkswagen ist es auch nicht anders. Du hast einen Chef, aber er hat auch einen Chef und der steht voll unter Druck, dass alles läuft, wie es sein sollte. Und er nimmt das gerne an, wenn einer sich anstrengt, wenn er pünktlich zur Arbeit kommt, wenn er fleißig arbeitet, der freut sich über so einen Mitarbeiter. Und ich denke, so können wir sein Ohr für das Evangelium am besten gewinnen. Nicht indem wir viel über unser Glauben mit dem Mund sprechen auf der Arbeit, sondern indem wir wirklich hart arbeiten, uns unterordnen und fleißig unsere Arbeit tun. Das ist der Lehrpunkt hier. Aber wie sollen Sklaven, beziehungsweise wie sollen wir als Angestellte unserem Chef dienen oder ehren? Wir haben in Epheser 6, in den Versen 5 bis 8, die Anweisungen für Sklaven gelesen vorhin. Und da ist es mir aufgefallen, dass dreimal in verschiedenen Worten wird es den Sklaven gesagt, dass sie ihren Herren als so betrachten sollen, als ob sie Jesus wären. Als ob sie arbeiten für Jesus und nicht für diesen Menschen. Und das ist eine wichtige Einstellung, die wir im Alltag haben sollen. Wenn wir zur Arbeit fahren, wir sollen nicht unseren Chef sehen, sondern Jesus sehen. Und wir sollen unsere Arbeit gewissenhaft tun, als ob wir für Jesus arbeiten. Das haben wir in Kolosser vorhin gelesen und das haben wir in Epheser Kapitel 6 in den Versen 5 bis 8 dreimal gelesen. Es steht da, als ob ihre Herren Christus selbst wären. Nicht mit Augendienerei steht es da, um Menschen zu gefallen. Und da war ich oft genug auf Montage hier in Deutschland, um zu sehen, dass der Lehrling, der Neuling, seine Hauptaufgabe ist es, am Fenster zu stehen und Alarm zu schlagen, wenn der Chef kommt. Sobald sein Auto auf den Parkplatz fährt, dann teilt er das allen mit und dann fangen sie alle wieder an zu arbeiten, bis der Chef wieder abhaut oder wegfährt. Und so ist es wichtig für uns zu verstehen, dass Augendienerei kommt bei Gott ganz schlecht an. Das will er nicht. Und er will, dass wir ihn als Arbeitgeber betrachten und nicht Menschen. Es steht, dass, wie gesagt, wird betont dreimal in verschiedenen Worten, es steht da, als Sklaven Jesu Christi. Das heißt, wir sollen uns selbst als Sklaven Jesu Christi betrachten im Alltag. Und dann steht es, mit Gutwilligkeit sollen wir dienen, als ob wir dem Herrn dienen und nicht Menschen. Und so ist es wichtig für uns, diese Einstellung zu haben. Und ich frage euch einfach, ist das eure Einstellung auf der Arbeit? Ja, Andres sagt ja, der arbeitet für Radio Neue Hoffnung. Das ist ein bisschen einfacher für ihn, dem Herrn als sein Chef zu betrachten, weil das ein christliches Werk ist. Aber für die normalen Christen, die einfach andere Arbeitsstellen haben, vielleicht wie bei Doris im Krankenhaus oder Juan, bitte. Schwer ist es auf jeden Fall. Und ich habe, gut, dass du das gesagt hast, Juan, weil ich habe nämlich zwei Punkte übersprungen vorhin und ich fragte mich, Tim, wie kommst du wieder zurück zu diesen Punkten, weil ich schon zu weit war in der Predigt und du hast mir geholfen, das zu tun. Der Mensch tut sich unheimlich schwer mit dem Unterordnen. Allgemein. Und warum? Wegen des Sündenfalls. Die sündige Natur ist in uns und jeder Mensch will seinen eigenen Herrn sein. Als ich beim Militär war, habe ich ein T-Shirt anfertigen lassen und es stand drauf auf Englisch, Jesus is my Lord, Master and Savior. Jesus ist mein Herr, mein Meister oder mein Chef und mein Retter. Und einer von den Mitsoldaten, der hat das angeschaut, guckt mich an und sagte, keiner wird mir sagen, wie ich leben soll. Und ich sagte, Mensch, wach mal auf, du bist bei dem United States Marine Corps, du kannst nicht mal Urlaub machen, du musst eine Genehmigung für alles haben. Und aber der Punkt ist, was meinte er? Er meinte, was die Moral angeht. Was die Moral angeht, keiner soll ihm sagen, wie er leben soll. Das heißt, dass er keusch leben soll, dass Sex nur innerhalb der Ehe stattfinden soll. Dass die Ehe von Gott als ein Bund zwischen einem Mann und einer Frau ist. Viele wollen das nicht haben. Sie wollen Freiheit haben zu leben, wie sie wollen, was die Moral angeht. Und die Gesellschaft gestattet ihnen das, aber Gott nicht. Und das ist, was sie meinen, wenn sie sagen, nein, ich kann ein Berufssoldat bei dem United States Marine Corps sein, das kriege ich fertig. Aber mich dem Herrn Jesus Christus unterordnen, niemals. Weil er hat Forderungen, die ich nicht mache. Und ich möchte mich ihm nicht unterordnen. Und wir tun uns alle schwer damit. Das Herz, was ich vorhin angesprochen habe, von dem Junge, der dem vom Vater befohlen wurde, sitzt dich hin. Und er sitzt dich hin, aber innerlich steht er noch. Und diese Einstellung, wir haben alle damit zu kämpfen. Ich jeden Tag neu habe ich diese Einstellung, ein Problem mit dieser Einstellung. Ob es von dem Gesetzgeber ist, das haben wir nicht gelesen in den zwei Bibelstellen, aber in 1. Petrus und dann auch in Römer Kapitel 13, es wird uns auferlegt als Christen, so insofern der Gesetzgeber uns nicht fordert, den Glauben zu verleugnen, müssen wir uns dem Gesetzgeber unterordnen. Und wir tun uns schwer damit. Ich bin in diesem letzten Jahr zweimal geblitzt worden. Es war wenig und ich habe nur eine Ermahnung bekommen, aber das war für mich eine Warnung. Tim, du hast dir schlechte Gewohnheiten angeschafft. Ich bin 9 Jahre hier, die ersten 8 Jahre nicht einmal geblitzt und die letzten 9 Jahre zweimal schon. Das ist für mich eine Warnung. Und ich denke, wir halten uns einfach, wir leben, als ob wir nicht unter Vollmacht sind. Aber diese Rangordnung sollen wir auch wahrnehmen. Und weil diese Rangordnung von Gott kommt, es steht, dass es gibt keine Mächte, Römer 13, die sich alleine aufgestellt haben. Das heißt, jede Regierung, ob sie schlecht oder gut ist, ist von Gott aufgestellt worden, steht es geschrieben. Ich bin mir sicher, dass Römsen, als er über die Souveränität Gottes neulich gelehrt hatte, dass er vielleicht diesen Punkt auch betont hatte, dass Gott sitzt auf seinem Thron und er herrscht, selbst wenn es manchmal uns scheint, dass die Regierung böse ist. Aber Gott fordert von uns, solange wir nicht von dem Gesetzgeber gefordert werden, den Glauben zu verleugnen, durch Tat oder durch Wort, sollen wir uns ihnen unterordnen. Und das war auch in 1. Timotheus in Kapitel 2 uns gesagt. Aber es gibt noch einen zweiten Punkt da, auf der anderen Seite tun wir uns schwer mit etwas. Und das ist mit der Vollmacht, die uns gegeben wird, richtig damit umzugehen. Und deswegen, als wir Epheser 5 und 6 gelesen haben und Kolosser gelesen haben, was haben wir immer wieder gesehen? Frauen sollen sich ihren eigenen Männern unterordnen, aber was sollen die Männer tun? Ihre Vollmacht nicht missbrauchen. Sie sollen mit ihren Frauen so umgehen, wie Jesus mit der Gemeinde, mit seiner Braut umgeht. So sollen wir mit unseren Frauen umgehen. Väter, die Kinder sollen sich uns unterordnen. Aber es steht, aber Väter, reizt eure Kinder nicht zum Zorn. Sklaven sollen sich den eigenen Herren unterordnen. Aber Herren, vergisst es nicht, dass ihr auch einen Herrn habt und dass ich die Person nicht ansehe. Und so, wir sehen, dass Gott immer wieder dieses Gleichgewicht in seinem Wort gibt. Warum? Weil nach dem Sündenfall, der Mensch tut sich schwer mit beiden Dingen. Er tut sich schwer mit dem sich unterordnen und er tut sich schwer damit, dass er die Vollmacht, die er im Leben von Gott empfängt, dass er diese Vollmacht oder diese Autorität nicht missbraucht. Der Mensch tut sich schwer damit. Sehr oft missbrauchen wir die Autorität, die wir von dem Herrn empfangen haben. Und das sollen wir auch nicht tun. Aber Juan, ich danke dir sehr, dass du mir geholfen hast, zurück zu diesem Punkt zu kommen. Jetzt gehen wir zu dem dritten Punkt oder Hauptpunkt der heutigen Predigt, nämlich die richtige Einstellung dem gläubigen Chef gegenüber. Weil Paulus hat es schon erlebt, dass in der Gemeinde es Herren und Sklaven gegeben hatte. Und da viele Sklaven haben gedacht, ja, Paulus hat gelehrt in Galater Kapitel 3, damals hatten sie nicht Kapitel und Versen, aber ich sage für euch, Kapitel 3, Vers 28, dass in Jesus Christus gibt es kein was, Sklave oder Freier, Frau oder Mann und so weiter. Und viele haben gedacht, oh, in der Versammlung brauche ich meinen Herrn nicht gehorchen. Oder sie haben gedacht, sogar zu Hause, wo sie an ihrer Dienststelle, da ist kein Unterschied zwischen uns. Und ich habe diese gleiche Situation auch beim Militär. Mein Chef, er war nicht direkt mein Chef, aber der war Major und der war unsere Sonntagsschullehrer. Und so da saß ich jeden Sonntag unter ihm, habe gelehrt und ich durfte ihn genießen als Brüder in der Versammlung. Aber sobald wir wieder auf dem Militärgebiet waren, musste ich ihn ehren und wie heißt Salut auf Deutsch?
1: Salutieren.
0: Salutieren. Und das habe ich auch gerne getan. Aber der Punkt ist, viele Sklaven haben nachher nicht mehr salutiert. Sie haben gesagt, ach, der ist mir gleich, der ist nur mein Bruder im Herrn, also warum soll ich ihn dann Ehre zeigen? Und das ist die Einstellung, wogegen Paulus in Vers 2 kämpft. 1. Timotheus Kapitel 6, Vers 2. Und hier wollte ich eine Bemerkung machen. Ich habe vorhin gesagt, dass ich die unrevidierte Elberfelder hier bevorzuge, weil zusammen mit den englischen Übersetzungen, unrevidierte Elberfelder übersetzt diesen Vers anders. Es geht nämlich um, wie das Wort in der Urschrift Antilabanomenoi übersetzt werden sollte. Soll das Wort als empfangen übersetzt werden oder soll das Wort als befleißigen übersetzt werden? Und wie ich gesagt habe, ich meine, dass die unrevidierte Elberfelder ist richtig übersetzt. Aber in den meisten deutschen Übersetzungen wird dieses Wort als eine weitere Beschreibung des gläubigen Herrn dargestellt. Das heißt, er wird als gläubig oder treu, er wird als Brüder dargestellt und als einer, der Wohltaten tut. Okay, so das wäre dann drei Adjektiven oder drei Beschreibungen von dem Herrn. Und das wird dann als Grund gegeben, warum sie ihn nicht verachten sollen, sondern ihm dienen sollen. Aber ich denke, die englischen Übersetzungen und die unrevidierte Elberfelder, dass sie es besser übersetzt haben. Und jetzt möchte ich diese Übersetzung nochmal wiederholen. Ich lese vor aus der unrevidierten Elberfelder. Die aber, welche gläubige Herren haben, sollen dieselben nicht verachten, weil sie Brüder sind, sondern ihnen vielmehr dienen, weil sie Treue und Geliebte sind, welche die Wohltat nicht tun, sondern empfangen. Und ich denke, in diesem Zusammenhang macht das mehr Sinn. Ich gebe euch meine eigene Übersetzung aus dem Englischen. Die Sklaven, die gläubige Herren haben, dürfen sie nicht deshalb verachten, weil sie Brüder sind, sondern sie sollen ihnen noch mehr dienen, weil die, die ihre Wohltat empfangen, Gläubige und Geliebte sind. Versteht ihr den Unterschied hier? Es geht darum, ist der Grund, warum Sklaven sollten den gläubigen Herren nicht verachten, sondern noch mehr dienen, ist, weil es Gläubige sind und Treue sind und Geliebte sind, die ihren Dienst empfangen. Ich habe es als Lehrpunkt so zusammengefasst: Nur weil in Christus es keinen Sklaven oder Freie gibt, Galater 3, Vers 28, heißt es nicht, dass die Sklaven ihre gläubigen Herren verachten dürfen. Im Gegenteil, sie sollen ihnen noch viel mehr dienen, weil es geliebte Brüder im Herrn sind, die die Frucht ihres Dienstes empfangen. Und wie ich vorhin gesagt habe, obwohl es jetzt in Deutschland keine Sklaverei mehr gibt, gibt es oft eine sehr ähnliche Situation, die hier von Paulus angesprochen wird, nämlich zwischen dem Arbeitgeber und dem Angestellten. Sehr oft meinen Christen, dass wenn ihr Chef ein Christ ist, dass sie weniger Fleiß auf der Arbeit anwenden müssen. Und diese Einstellung habe ich selber gesehen im Leben. Die denken, war der Chef ist ein Christ, ich kann es mir besser gehen lassen auf der Arbeit. Aber es steht hier, dass so eine Einstellung vor Gott verkehrt ist. Wir sollen umgekehrt denken. Und ich kann euch ein Beispiel aus meinem Leben geben. Es gab eine Zeit wo ich für eine kurze Zeit arbeitslos war. Die Firma, wofür ich gearbeitet habe, haben Konkurs angemeldet. Und da musste ich eine Arbeitsstelle suchen. Und ich habe das einfach erwähnt in der Gemeinde. Und ein Diakon da hat mit mir nachher geredet und er sagte, ich baue Häuser. Dieses Rohbauzimmermann war er und hat eine Firma. Und der hat mir eine Arbeitsstelle angeboten. Und er hat mich gefragt, wie viel musst du dienen? Und um in diese Gegend zu leben und was ich vorher verdient habe, war $15 je Stunde. Und ich habe ihm gesagt, mindestens so viel musste ich verdienen und muss ich wegziehen, weil ich kann hier nicht leben für weniger. Und er sagte, gut, dann bist du eingestellt, wenn du damit einverstanden bist. Und dann am nächsten Tag fuhr ich auf der Arbeitsstelle und ich habe schnell festgestellt, dass, obwohl ich ein bisschen Erfahrung als Zimmermann hatte, war ich nichts im Vergleich zu den anderen. Und als wir unterwegs waren, hat er mir gesagt, Tim, bitte tu mir einen Gefallen. Sage den anderen nicht, wie viel du jetzt verdienst, weil sie verdienen weniger. Und sie konnten besser die Arbeit machen. Und so, ich hatte dann ein schlechtes Gewissen da. Und als ich für ihn gearbeitet habe, ich musste von den anderen lernen, die weniger Lohn bekommen haben als ich. Und dann ich wusste, der tut das mir nur als Gefallen, um mir zu helfen. Und er tut es nicht, weil ich ihm ein Vorteil wäre. Und ich habe das angesprochen und er hat gesagt, Tim, weißt du was, es ist schon sehr viel wert, wenn ein Mensch zuverlässig ist und jeden Tag pünktlich auf der Arbeitsstelle kommt. Du wirst das schon lernen. Ich habe Vertrauen in dir. Arbeite so gut, wie du kannst und das wird irgendwann mal sich auszahlen. Und so dann habe ich mich wirklich angestrengt, weil er ist mir ein geliebter Bruder gewesen und ich wollte nicht, dass er Schwierigkeiten mit seinem Partner bekommt, weil er mich so viel Lohn bezahlt hatte. Und es kam ein Tag am Anfang, wo ich sehr viel missgebaut hatte an einem Tag. Ich habe 4 Stunden gearbeitet oder 2 Stunden gearbeitet und es war alles falsch. Es musste umgemacht werden. Und da musste ein anderer mir helfen und so. Ich habe ausgerechnet, der hat mindestens 4 Stunden Lohn mir umsonst bezahlt. Und so am Wochenende, die Baustelle war gerade am Ende. Und es gab in Amerika, dieser Abfall liegt überall dann. Weil sie hauen richtig rein, das Haus wird hochgezogen und dieser Abfall liegt überall, Holzabfall. Und es muss dann in einen Container geschmissen werden. Und wenn 7, 8 Männer das machen, dann dauert es vielleicht eine halbe Stunde oder so. Aber ich bin an einem Samstag dahin gefahren und ich habe die ganze Baustelle aufgeräumt. Und es hat über 4 Stunden Zeit gekostet. Aber ich habe es umsonst gemacht, weil ich wollte ihm zeigen, ich möchte ihm entgegenkommen. Er hat mir geholfen, er hat mir eine Arbeitsstelle gegeben, hat mir mehr Lohn bezahlt, als ich eigentlich verdient hat. Ich wollte diese Liebe zu mir gegenüber nicht ausnützen. Und diese Einstellung ist, was Paulus hier fordert. Er sagte, nur weil dein Chef gläubiger Christ ist, sollst du deine Beziehung zu ihm nicht ausnützen, damit es dir leichter geht auf der Arbeit, damit du faulenzen kannst. Das ist der einzige Lehrpunkt hier. Und das ist, ich denke, gut angekommen bei uns heute. Ich denke, wir verstehen das schon. Ich möchte noch zwei Anwendungspunkte wiederholen hier zum Schluss. Erstens, Christen sollen ihren sicheren Arbeitsplatz nicht missbrauchen. Viele, die unkündbar sind, nützen diese Position aus. Vor Gott ist das nicht richtig. Und man soll auf der Arbeit hart arbeiten, selbst wenn die Arbeitsstelle sicher ist. Und dann zweitens, man kann damit rechnen, wenn man fleißig auf der Arbeit arbeitet, was kommt dann von den anderen Arbeitskollegen? Kommt das bei denen gut an? Nein. Warum? Weil sie im schlechten Licht gestellt werden. Und wie oft habe ich das gehört? Und Trafa hat es mir auch erzählt, dass er angefangen hat zu arbeiten, wo er jetzt arbeitet. Einer hat ihm gesagt, Mensch, langsam, langsam, piano, piano, sagen sie hier, wie die Italiener. Nicht so schnell. Und er hat gesagt, Mensch, was willst du machen? Ich sehe schlecht aus durch deine harte Arbeit. So wird hier nicht gearbeitet, langsamer. Sonst wird der Chef mehr von uns auch erwarten. Und so, mit Christen können damit rechnen, dass sie Feinde auf der Arbeit bekommen werden, wenn sie fleißig arbeiten. Als Thomas, viele von euch kennen Thomas Savrimutu, und der hat seine Arbeit so gewissenhaft gemacht, dass der Chef hat ihn immer wieder als Vorbild für den anderen dargestellt. Und das kam überhaupt nicht gut an bei den anderen. Die haben ihn so geliebt, aber danach nicht mehr. Sie haben versucht, bewusst ihn ins schlechte Licht zu bringen auf der Arbeit. Und man kann damit rechnen. Aber wir sollen dem Chef zu Gefallen arbeiten und nicht den Arbeitskollegen. Und das ist ein wichtiger Punkt hier heute, eine wichtige Punkt der Anwendung. Wenn ihr arbeitet gewissenhaft, wie der Herr es von euch fordert, ihr werdet Feinde haben auf der Arbeit. Rechnet damit und tut eure Arbeit nicht, um Menschen zu gefallen, sondern um den Herrn zu gefallen. Als Schlusswort möchte ich nur eins sagen. Auf der Arbeit bekommen wir manchmal sehr wenig Gelegenheit, ein Wort zu verkündigen. Das heißt, das Evangelium klar und deutlich zu verkündigen. Aber wir kriegen jeden Tag neu die Gelegenheit, uns selbst nicht im Wege zu stellen, sodass durch Faulheit oder Trägheit das Evangelium, unser Glaube, verlästert wird.
1: Die Fortsetzung folgt morgen um die gleiche Zeit.
0: Lass uns beten.

welche durch ihr Wort an mich glauben werden, auf dass sie alle eins seien, gleich wie du, Vater, in mir und ich in dir, auf dass auch sie in uns eins seien, damit die Welt glaube, dass du mich gesandt hast. Und ich habe die Herrlichkeit, die du mir gegeben hast, ihnen gegeben, auf dass sie eins seien, gleich wie wir eins sind. Ich in ihnen und du in mir, auf dass sie zu vollendeter Einheit gelangen, damit die Welt erkenne, dass du mich gesandt hast und sie liebst, gleich wie du mich liebst.

Gott spricht: Ein Fremdling soll bei euch wohnen wie ein Einheimischer unter euch. Und du sollst ihn lieben wie dich selbst.

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Jesus, deine Vergebung kennt keine Grenzen. Dafür danken wir dir. Bei dir wollen wir bleiben. Dir wollen wir folgen. Wir wollen keine anderen Götter und Herren neben dir haben.

Du bist Reiter meines Herzens und immer noch da. Du bist Alpha und Omega und das ist immer noch wahr. Du bist die Zuversicht und du bist Zärtlichkeit. Du reichst bis in mein Herz und millionenmal so weit. Du bist Zeit und Unendlichkeit. Deine Liebe reicht so weit, dass dein Leid mich befreit bis in alle Ewigkeit. Ans Kreuz schlug man dich und du hingst dort für mich. So fließen Schuld und Wut durch dein Blut.

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1: Gottes Stadt. Ein Psalmlied der Söhne Kora.
2: Groß ist der Herr und hoch zu rühmen in der Stadt unseres Gottes auf seinem heiligen Berge. Schön ragt empor der Berg Zion, daran sich freut die ganze Welt, der Gottesberg fern im Norden, die Stadt des großen Königs. Gott ist in ihren Palästen, er ist bekannt als Schutz. Denn siehe, Könige waren versammelt und miteinander herangezogen. Sie haben sich verwundert, als sie solches sahen. Sie haben sich entsetzt und sind davongestürzt. Zittern hat sie da erfasst, Angst wie eine Gebärende. Du zerbrichst die großen Schiffe durch den Sturm vom Osten. Wie wir es gehört haben, so sehen wir es an der Stadt des Herrn Zebaoth, an der Stadt unseres Gottes. Gott erhält sie ewiglich. Gott, wir gedenken deiner Güte in deinem Tempel. Gott, wie dein Name, so ist auch dein Ruhm bis an der Welt enden. Deine Rechte ist voll Gerechtigkeit. Dessen freue sich der Berg Zion und die Töchter Judas seien fröhlich, weil du Recht richtest. Ziehet um Zion herum und umschreitet es, zählt seine Türme, habt gut Acht auf seine Mauern, durchwandert seine Paläste, dass ihr den Nachkommen davon erzählt. Wahrlich, das ist Gott, unser Gott für immer und ewig.
1: Psalm 49.
2: Er ist's, der uns führet.
1: Die Herrlichkeit der Reichen ist Trug und Schein. Ein Psalm der Söhne Kora, vorzusingen nach der Weise Jugend.
2: Höret zu, alle Völker, merket auf, alle, die in dieser Zeit leben, einfache Leute und Herren, reich und arm, miteinander. Mein Mund soll Weisheit reden, und was mein Herz sagt, soll verständig sein. Ich will einem Spruch mein Ohr neigen und mein Rätselwort kundtun beim Klang der Harfe. Warum sollte ich mich fürchten in bösen Tagen, wenn mich die Missetat meiner Widersacher umgibt, die sich verlassen auf Hab und Gut und pochen auf ihren großen Reichtum? Kann doch keiner einen andern auslösen oder für ihn an Gott ein Sühnegeld geben, denn es kostet zu viel, ihr Leben auszulösen. Er muss davon abstehen ewiglich, damit er immer weiter lebe und die Grube nicht sehe. Nein, er wird sehen, auch die Weisen sterben, so wie die Toren und Narren umkommen. Sie müssen ihr Gut andern lassen. Gräber sind ihr Haus immer da. Ihre Wohnung für und für, und doch hatten sie große Ehre auf Erden. Ein Mensch in seiner Herrlichkeit kann nicht bleiben, sondern muss davon wie das Vieh. Dies ist der Weg derer, die so voll Torheit sind und das Ende aller, denen ihr Gerede so wohlgefällt. Sie liegen bei den Toten wie Schafe, der Tod weidet sie, aber die Frommen werden gar bald über sie herrschen und ihr Trotz muss vergehen. Bei den Toten müssen sie bleiben. Aber Gott wird mich erlösen aus des Todes Gewalt, denn er nimmt mich auf. Lass es dich nicht anfechten, wenn einer reich wird, wenn die Herrlichkeit seines Hauses groß wird. Denn er wird nichts bei seinem Sterben mitnehmen, und seine Herrlichkeit wird ihm nicht nachfahren. Er freut sich wohl dieses guten Lebens, und man preist dich, wenn es dir gut geht. Aber doch fahren sie ihren Vätern nach und sehen das Licht nimmermehr. Ein Mensch in seiner Herrlichkeit kann nicht bleiben, sondern muss davon wie das Vieh.
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2: Gott, der Herr, der Mächtige, redet und ruft der Welt zu, vom Aufgang der Sonne bis zu ihrem Niedergang. Aus Zion bricht an der schöne Glanz Gottes. Unser Gott kommt und schweiget nicht. Fressendes Feuer geht vor ihm her und um ihn her ein mächtiges Wetter. Er ruft Himmel und Erde zu, dass er sein Volk richten wolle. Versammelt mir meine Heiligen, die den Bund mit mir schlossen beim Opfer. Und die Himmel werden seine Gerechtigkeit verkünden, denn Gott selbst ist Richter. Höre, mein Volk, lass mich reden, Israel, ich will wieder dich zeugen, ich, Gott, bin dein Gott. Nicht deiner Opfer wegen klage ich dich an, sind doch deine Brandopfer täglich vor mir. Ich will von deinem Hause Stiere nicht nehmen, noch Böcke aus deinen Ställen, denn alles Wild im Walde ist mein und die Tiere auf den Bergen zu Tausenden. Ich kenne alle Vögel auf den Bergen, und was sich regt auf dem Felde ist mein. Wenn mich hungerte, wollte ich dir nicht davon sagen, denn der Erdkreis ist mein und alles, was darauf ist. Meinst du, dass ich Fleisch von Stieren essen wolle oder Blut von Böcken trinken? Opfere Gott Dank und erfülle dem Höchsten deine Gelübde und rufe mich an in der Not, so will ich dich erretten und du sollst mich preisen. Aber zum Gottlosen spricht Gott: Was hast du von meinen Geboten zu reden und nimmst meinen Bund in deinen Mund, da du doch Zucht hassest und wirfst meine Worte hinter dich? Wenn du einen Dieb siehst, so läufst du mit ihm und hast Gemeinschaft mit den Ehebrechern. Deinen Mund lässest du Böses reden und deine Zunge treibt Falschheit. Du sitzest und redest wider deinen Bruder, deiner Mutter Sohn verleumdest du. Das tust du und ich schweige, da meinst du, ich sei so wie du. Aber ich will dich zurechtweisen und es dir vor Augen stellen. Begreift es doch, die ihr Gott vergesset, damit ich nicht hinraffe und kein Retter da ist. Wer Dank opfert, der preiset mich, und da ist der Weg, dass ich ihm zeige, dass ich Heil Gottes. Gott sei mir Sünder gnädig. Der vierte Bußpsalm. Ein Psalm Davids vorzusingen. Als der Prophet Nathan zu ihm kam, nachdem er zu Bathseba eingegangen war.
3: Gott sei mir gnädig nach deiner Güte und tilge meine Sünde nach deiner großen Barmherzigkeit. Wasche mich rein von meiner Missetat und reinige mich von meiner Sünde. Denn ich erkenne meine Missetat und meine Sünde ist immer vor mir. An dir allein habe ich gesündigt und übel vor dir getan, auf dass du Recht behaltest in deinen Worten und rein dastehst, wenn du richtest. Siehe, ich bin als Sünder geboren, und meine Mutter hat mich in Sünden empfangen. Siehe, dir gefällt Wahrheit, die im Verborgenen liegt, und im Geheimen tust du mir Weisheit kund. Entsündige mich mit Isop, dass ich rein werde. Wasche mich, dass ich schneeweiß werde. Lass mich hören Freude und Wonne, dass die Gebeine fröhlich werden, die du zerschlagen hast. Verbirg dein Antlitz vor meinen Sünden und tilge alle meine Missetat. Schaffe in mir, Gott, ein reines Herz und gib mir einen neuen, beständigen Geist. Verwirf mich nicht von deinem Angesicht und nimm deinen Heiligen Geist nicht von mir. Erfreue mich wieder mit deiner Hilfe und mit einem willigen Geist rüste mich aus. Ich will die Übertreter deine Wege lehren, dass sich die Sünder zu dir bekehren. Errette mich von Blutschuld, Gott, der du mein Gott und Heiland bist, dass meine Zunge deine Gerechtigkeit rühme. Herr, tu meine Lippen auf, dass mein Mund deinen Ruhm verkündige. Denn Schlachtopfer willst du nicht, ich wollte sie dir sonst geben, und Brandopfer gefallen dir nicht. Die Opfer, die Gott gefallen, sind ein geängsteter Geist, ein geängstetes, zerschlagenes Herz wirst du, Gott, nicht verachten. Tu wohl an Zion nach deiner Gnade, baue die Mauern zu Jerusalem. Dann werden dir gefallen rechte Opfer, Brandopfer und Ganzopfer. Dann wird man Stiere auf deinem

Auf dem See brach plötzlich ein gewaltiger Sturm los. Die Jünger riefen voller Angst: Herr, hilf uns, wir gehen unter. Jesus antwortete: Warum habt ihr Angst? Dann bedrohte er den Wind und die Wellen. Sofort legte sich der Sturm und es wurde ganz still.

auf dem breiten Weg, der zur Verdammnis führt, und war schon weit von Gott hinweg auf dieser Bahn geirrt. Da zeigte Gott mir ein Gesicht und führte mich in das Gericht. Mir träumte, doch ich sah's ganz klar, ich kann's auch heut noch sehen, dass ich im Todestalle war und musste durch dasselbe gehen. Wir gingen durch die Dunkelheit, mein teures Weib war mir zur Seit. Ein Engel, der uns hier geführt, der sprach sehr ernst zu mir. Wem's hier im Tale lichter wird, geht durch die Himmelstür. Doch wem das Licht nicht wird aufgetan, der muss für immer draußen stehen. Wir gingen durch das dunkle Tal und näher dem Gericht, da sprach mein Weib mit einem Mal, mir wird es jetzt schon Licht, ein heller, lichter Tag bricht an, das ich fast nicht ertragen kann. Bei mir doch nicht, die Dunkelheit bei jedem Schritt vermehrte sich und fühlte, dass die Gnadenzeit auf ewig von mir wich. Mit einem Male waren wir da droben vor der Himmelstür, wo viele andere standen schon. Es dauert auch nicht lange, da kam zu uns der Gottessohn. Wie war mir Angst und Bange vom ewigen Himmelsglanz umwallt in einer hellen Lichtgestalt. Der Heiland gab ein weißes Kleid dem andern, die dabei, auch meinem Weib an meiner Seite, an mir ging er vorbei. Und ohne dieses Hochzeitskleid geht niemand ein zur Seligkeit. Ich rief, o Jesu, hilf mir doch, blick du auf mich in Gnaden, verleih das weiße Kleid mir noch, dass ich nicht komm zu Schaden. Voll Ernstes nun der Heiland spricht, es ist zu spät, du wolltest nicht. Da sah ich meine Mutter stehen vor mir im weißen Kleide, so schön, wie ich sie nie gesehen in süßer Himmelsfreude. Ihr Angesicht erstrahlte ganz von einem überirdischen Glanz. O Mutter, rief ich sehr betrübt, zum Heiland bete für mich doch, dass er das weiße Kleid mir gibt und meiner sich erbarme noch. Doch ach, wie ernst die Mutter spricht, o nein, mein Kind, du wolltest nicht. Noch konnte ich mein teures Weib im weißen Kleide bei mir sehen. Dann wandte sie sich von mir ab, ins ewige Gezelt zu gehen. Das Band der Liebe, unser Glück, zerriss in einem Augenblick. Ich rief in meiner Bändigkeit, willst du nun von mir gehen und nicht für mich das weiße Kleid vom Heiland mir erflehen? O Ehemann, so ernst die Teure spricht, es ist zu spät, du wolltest nicht. Da sah ich vor mir eine Tür, und schrecklich kann es sein, und dann der Feind, der winkte mir zum Gang in seine Tür. Was ich dort sah, durch jene Tür, der Rüberseele schweige ich hier. Ich schrie in meiner Bändigkeit in meinem Lager auf. Und dieser Schrei um weißes Kleid, der weckte mich dann auf. Ich fühlte nun, sobald ich wach, dass Gott im Traume zu mir sprach. Das war zu viel, es brach mein Herz in wahrer Reu und Buß. Ich fiel in meinem Seelenschmerz dem lieben Gott zu Fuß. Und Gott verstieß mich arme nicht und ging mit mir nicht ins Gericht. Nun ist mein heilige Pflicht, dass ich es anderen sage und bis mein Herz im Tode bricht, die Botschaft weitertrage. Ich frage dich an diesem Heut, wie steht es mit deinem Hochzeitskleid? Du eilst aus dieser Gnadenzeit.